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1: Ich bin David Riemer. Papst Leo hat Lungenkrebs, das sagten seine Ärzte nach einer Operation des 71-Jährigen. Bei dem Eingriff wurde Leo der untere Lappen der rechten Lunge entfernt. Nach einer Gewebeuntersuchung stand dann fest, es ist Krebs.
2: Eine Schreckensnachricht für viele Gläubige. Leo selbst, sagen seine Ärzte hier, habe damit gerechnet, dass es Krebs ist. Seine Prognose sei aber gut, da der Tumor im Frühstadium entdeckt wurde. Etwa 1,5 Stunden wurde der Papst hier operiert. Alles lief wie geplant und einige Zeit später fragte er schon nach seinem Abendbrot. Erst am Wochenende hatte Leo, der sich immer fit hält, völlig überraschend erklärt, er habe einen Lungenknoten. Aus Rom. Claudia Wächter.
1: Die schwarz-rote Koalition hat ihren Streit über die Einführung einer Zuckersteuer beigelegt. Sie soll am Vormittag im Kabinett beschlossen werden. Der Kompromiss sieht laut Redaktionsnetzwerk Deutschland eine zweistufige Steuer und Ausnahmen für kleinere Hersteller vor. Mit der Zuckersteuer will Bundesfinanzminister Klingbeil nicht nur Einnahmen für den Bundeshaushalt generieren, sondern auch Getränkeherstellern einen Anreiz geben, den Zuckergehalt zu senken und ihre Produkte gesünder zu machen. Bundespräsident Steinmeier hat den SPD-Politiker Alexander Schweizer zum neuen Bundesarbeitsminister ernannt. Steinmeier überreichte ihm dazu die Ernennungsurkunde. Schweizer folgt auf Bärbel Baas, die nach einem Trauerfall in der Familie und öffentlichen Angriffen gegen sie ihren sofortigen Rücktritt erklärt hat.
3: Über 2 Meter groß, Veganer, Familienvater, Katholik, Lautern-Fan und leidenschaftlicher Arbeits- und Sozialpolitiker. Das Amt des Arbeitsministers kennt Schweizer schon aus Rheinland-Pfalz. Schon 2-mal leitete er das Landesministerium, bevor er nach dem Rücktritt von Malu Dreyer Ministerpräsident wurde. Viel Zeit, sich im neuen Job in Berlin einzuarbeiten, wird er nicht haben. Er steht unter Reformdruck, vor allem bei der Rente. Ein Knackpunkt ist die geplante Abschaffung der abschlagsfreien Rente nach 45 Beitragsjahren. Die Empfehlung der Rentenkommission lehnt Schweizer aber ab. Ursula Winkler, Nachrichtenredaktion.
1: Zum Fußball. Der FC Bayern hat einen weiteren Sieg in der Champions League verpasst. Beim 3:3 gegen Viking Stavanger verspielten die Münchner trotz einer zwischenzeitlichen Führung den Sieg. Nach der gelb-roten Karte für Michael Olise kassierte Bayern in Unterzahl den Ausgleich. RB Leipzig gewann dagegen sein Heimspiel gegen PSV Eindhoven mit 1:0.
4: Ihr hört Ostseewelle mit dem Wetter. Ja, da haben wir heute Nacht viele dicke Wolken, hier und da auch immer mal wieder Schauer mit dabei. Bei Tiefstwerten, na gut, immerhin ein bisschen wärmer als die letzten Nächte, 10 Grad Minimum. Im Laufe des Mittwochs heute, da kommt die Sonne nochmal ordentlich raus. Die wechselt sich am Himmel immer wieder ab mit ein paar Wolken. Schauer sind dann eher die Ausnahme. Es wird aber ganz schön windig und dazu 17 Grad maximal. Der 2-Tage-Trend, naja, der wird durchwachsen. Morgen am Donnerstag, da rechnen wir erstmal noch mit ganz vielen dicken Wolken. Dann sehen wir eher wenig Sonne bei bis zu 17 Grad. Und dann übermorgen am Freitag haben wir dann aber nur Sonne bei bis zu 19 Grad.
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1: Ihr hört Ostseewelle. Es ist Mittwoch, der 14. Oktober. Ich bin Elisabeth Reinhold und habe für euch in die Sterne geguckt.
0: Widder.
1: Heute braucht ihr Fingerspitzengefühl. Mit Charme erreicht ihr bei jemandem mehr als mit der Brechstange.
0: Stier.
1: Ein Duft, ein Lied oder ein Geschmack weckt Erinnerung. Genießt diese kleine Reise in die Vergangenheit.
0: Zwillinge.
1: Zur Wochenmitte. Habt ihr Lust auf Gesellschaft? Verabredet euch nach Feierabend, statt direkt auf der Couch zu landen.
0: Krebs.
1: Im Job dürft ihr heute Grenzen setzen. Nicht jede zusätzliche Aufgabe muss automatisch bei euch landen.
0: Löwe.
1: Jupiter macht euch großzügig. Achtet nur darauf, dass eure gute Laune nicht gleich das Konto leert.
0: Jungfrau.
1: Heute darf improvisiert werden. Ein Plan, der plötzlich platzt, führt am Ende sogar zu etwas Besserem.
0: Waage.
1: Ein Flirt sorgt für Schmetterlinge. Genießt das Kribbeln, ohne gleich die gemeinsame Zukunft zu planen.
0: Skorpion.
1: Kocht heute mal ohne Fertigprodukt. Frische Zutaten schmecken nicht nur besser, das Schnippeln entspannt sogar.
0: Schütze.
1: Ihr wollt raus aus dem Alltag, plant einen Kurztrip oder wenigstens einen besonderen Wochenendausflug.
0: Steinbock.
1: Eine kleine Reparatur lässt sich selbst erledigen. Probiert es erst, bevor ihr Hilfe ruft.
0: Wassermann.
1: Heute seid ihr besonders kreativ. Eine verrückte Idee unbedingt festhalten.
0: Fische.
1: Jemand braucht eure ehrliche Meinung. Seid liebevoll, aber redet nichts schöner, als es tatsächlich ist. 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
1: Ich bin David Riemer. Die schwarz-rote Koalition hat ihren Streit über eine Zuckersteuer auf gesüßte Getränke beigelegt. Der Kompromiss sieht Medienberichten zufolge eine zweistufige Steuer und Ausnahmen für kleinere Hersteller vor. Mit der Zuckersteuer will Finanzminister Klingbeil nicht nur Einnahmen für den Bundeshaushalt generieren, sondern auch Getränkeherstellern einen Anreiz geben, den Zuckergehalt zu senken und ihre Produkte gesünder zu machen. Gegen die Steuer gibt es erhebliche Widerstände. Papst Leo hat Lungenkrebs, das sagten seine Ärzte nach einer Operation des 71-Jährigen. Bei dem Eingriff wurde Leo der untere Lappen der rechten Lunge entfernt. Nach einer Gewebeuntersuchung dann die Gewissheit, es ist Krebs. Kollegin Claudia Wächter in Rom, haben die Ärzte denn schon etwas zu den Heilungschancen gesagt?
2: Ja, die Mediziner hier, die sagen, die Prognose sei gut, vor allem weil der Knoten im Frühstadium entdeckt wurde. Bisher gab es ja auch null Hinweise, dass Leo krank ist. Im Gegenteil, er hält sich fit, treibt Sport und geht nur noch offen mit seiner Krankheit um. Auch nicht selbstverständlich für Päpste. Und überraschend fand ich auch, dass er so gefasst und ruhig am Wochenende erklärte, ich habe einen Lungenknoten.
1: Danke, Claudia Wächter in Rom. Rund 4 Jahre nach den Anschlägen auf die Nord Stream Pipelines in der Ostsee beginnt heute in Hamburg der erste Prozess gegen einen mutmaßlichen Täter. Angeklagt ist ein ukrainischer Staatsangehöriger. Die Bundesanwaltschaft wirft ihm unter anderem Kriegsverbrechen und die Herbeiführung von Sprengstoffexplosionen vor. Er soll gemeinsam mit weiteren Militärangehörigen die Anschläge geplant und ausgeführt haben. Dabei wurden im September 2022 3 der 4 Gasleitungen schwer beschädigt. Zum Fußball. In der Champions League hat der FC Bayern einen weiteren Sieg verpasst. Beim 3:3 gegen Viking Stavanger verspielten die Münchner trotz einer zwischenzeitlichen Führung den Sieg. Nach einer gelb-roten Karte für Michael Olise kassierten die Bayern in Unterzahl kurz vor Spielende den Ausgleich. Bayern-Trainer Kompany kritisierte seine Mannschaft nach der Partie im Interview bei Prime Video.
3: Totaler Konzentrationsfehler, nach meiner Meinung auch. Jede Chance im Moment auch für den Gegner ist ein Tor, aber ist keine Ausrede. Es sind auch unsere eigenen Momente, die wir selbst kreieren. Und diese rote Karten ist überblöd, natürlich.
1: RB Leipzig gewann am Abend dagegen sein Heimspiel gegen PSV Eindhoven mit 1:0.
4: Ihr hört Ostseewelle mit dem Wetter. Ja, da haben wir heute Nacht viele dicke Wolken, hier und da auch immer mal wieder Schauer mit dabei. Bei Tiefstwerten, na gut, immerhin ein bisschen wärmer als die letzten Nächte, 10 Grad Minimum. Im Laufe des Mittwochs heute, da kommt die Sonne nochmal ordentlich raus. Die wechselt sich am Himmel immer wieder ab mit ein paar Wolken. Schauer sind dann eher die Ausnahme. Es wird aber ganz schön windig und dazu 17 Grad maximal. Der Zwei-Tage-Trend, naja, der wird durchwachsen. Morgen am Donnerstag, da rechnen wir erstmal noch mit ganz vielen dicken Wolken. Dann sehen wir eher wenig Sonne bei bis zu 17 Grad. Und dann übermorgen am Freitag haben wir dann aber nur Sonne bei bis zu 19 Grad.
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1: Ich bin David Riemer. Papst Leo leidet nach Angaben seiner behandelnden Ärzte an Lungenkrebs. Dies teilte das Ärzteteam der Gemelli-Klinik in Rom nach einer Operation des 71-Jährigen mit. Bei dem Eingriff sei der untere Lappen der rechten Lunge entfernt worden. Die anschließende Untersuchung habe bestätigt, dass es sich bei dem Knoten um ein sogenanntes Lungenadenokarzinom handele. Bundespräsident Steinmeier hat den SPD-Politiker Alexander Schweizer zum neuen Bundesarbeitsminister ernannt. Steinmeier überreichte dem 53-Jährigen dazu die Ernennungsurkunde. Schweizer wird Nachfolger von Bärbel Baas. Sie hatte ihren sofortigen Rücktritt als Ministerin und als SPD-Vorsitzende erklärt. Die Ernennung nutzte Steinmeier auch für mahnende Worte an die Adresse der Koalition. Er sagte:
2: Mit dem heutigen Wechsel im Kabinett bleibt die Bundesregierung auf allen Positionen besetzt. Zugleich bleiben die Erwartungen der Deutschen bestehen. Zuallererst die Erwartung, dass die Erneuerung unseres Landes gelingt. Diese Aufgabe fordert von allen Verantwortlichen Disziplin, gegenseitiges Vertrauen und die Bereitschaft zum Kompromiss.
1: Bundespräsident Steinmeier. Im Dezember will sich in Sachsen-Anhalt der AfD-Politiker Ulrich Siegmund als Ministerpräsident zur Wahl stellen. Die CDU-Fraktion will dann noch vor der Wahl den Saal verlassen. Um so dem Verdacht aus dem Weg zu gehen, aus den CDU-Reihen könnte es Stimmen für einen AfD-Ministerpräsidenten geben.
3: Es war offenbar nicht leicht für die 15 CDU-Abgeordneten, sich auf dieses ungewöhnliche Vorgehen zu einigen. Über 3 Stunden diskutierten sie hinter verschlossenen Türen in einem Raum im Landtag hier in Magdeburg. Anschließend verkündete Fraktionschef Sven Schulze das Ergebnis. 14 Abgeordnete stimmten zu. Einer will noch mal juristische Beratung in Anspruch nehmen. Und warum das Ganze? Vor einer Woche hatte der AfD-Landtagspräsident 4 Stimmen mehr bekommen, als AfD und BSW zusammen eigentlich haben. Es folgten Spekulationen, CDU-Abgeordnete könnten mit Ja gestimmt haben. Aus Magdeburg, Dörte Hein.
1: Der mit 120 Millionen Euro maximal gefüllte Euro-Jackpot geht nach Nordrhein-Westfalen. Ein Lottospieler oder eine Tippgemeinschaft hat die richtige Zahlen getippt, teilte Westlotto mit. Damit ist der deutsche Lotterie-Rekordgewinn eingestellt. Laut dem Online-Anbieter Lotto24 stammt der Gewinner aus dem Kreis Mettmann und ist 35 Jahre alt.
4: Ihr startet besser mit Ostseewelle in den Tag. Willkommen im Mittwoch, ihr hört das Wetter. Ja, da haben wir aktuell noch relativ viele dicke Wolken im ganzen Land. Hier und da auch Schauer möglich. Und dazu, naja gut, es ist mäßig frisch, 10 Grad Minimum. Dann im Laufe des Mittwochs heute, da kämpft die Sonne sich dann nochmal durch. Schauer und Wolken sind dann tatsächlich eher die Ausnahme. Wir haben aber überall eine steife Brise mit dabei. Ja, also es fühlt sich wahrscheinlich kälter an, als es eigentlich ist. Wir haben nämlich 17 Grad maximal. Der 2-Tage-Trend, morgen am Donnerstag, da haben wir einfach nur eine einzige dicke graue Wolkendecke über uns. Kaum Sonne, dafür aber auch kaum Regen. Bei bis zu 17 Grad und übermorgen am Freitag, ja, da starten wir dann mit viel Sonne Richtung Wochenende bei bis zu 19 Grad.
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1: Eine rote Ape ist seit diesem Jahr unterwegs in den 38 Orten, die zur Kirchengemeinde Lohmen gehören. Lohmen, das liegt südlich von Güstrow. Eine Ape, das sagt euch vom Namen her vielleicht nichts, aber ihr kennt das bestimmt. Das ist so ein italienisches Rollermobil mit 3 Rädern. Und die Kirchengemeinde Lohmen nutzt sie als mobiles Café, mit dem sie Begegnungsräume eröffnet, erzählt Projektleiter André Schulz.
2: Ziel ist es, gemeinsam mit den Menschen diese Räume zu entwickeln und zu schaffen. Wir wollen einfach, dass Menschen Zugang haben und einfach mit Menschen reden. Und wir wollen dahin fahren, wo nichts mehr präsent ist.
1: Für dieses tolle Projekt hat die Kirchengemeinde jetzt den Nachbarschaftspreis gewonnen und sich durchgesetzt gegen andere tolle Projekte bei uns im Land. Weil es Orte schafft, an denen Freundschaft entstehen können, wie Sozialministerin Stefanie Drese es so schön sagte bei der Preisverleihung. Die Kaffee-Ape bringt Kaffeespezialitäten mit, kostenlos für alle. Das Projekt finanziert sich aus Fördermitteln und Spenden.
2: Die Ape selber von 1970 circa ist wirklich in Italien rumgefahren und hat im Gesamtpreis so fast 36.000 Euro gekostet. Ne? Plus jetzt natürlich die Unterhaltskosten, Benzin, Versicherung, Kaffee, Getränke. Ne? Unser Ziel ist es ja, kostenlos auszugeben.
1: Mit den 2.000 Euro Preisgeld will die Kirchengemeinde jetzt einen Anhänger anschaffen, um künftig auch Tische und Stühle zu den Treffpunkten transportieren zu können. Und es sind weitere Projekte geplant. Die Kirchengemeinde kann sich zum Beispiel vorstellen, die Ape auch als After-Hour-Bar zu nutzen oder als Suppenmobil. Aus der Ostseewelle Kirchenredaktion, Jana Kagnette.

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3: Ich bin David Riemer. Union und SPD wollen eine Steuer auf stark gezuckerte Getränke einführen. Um die Details wurde lange gestritten, jetzt gibt es eine Einigung. Der Kompromiss sieht Medienberichten zufolge eine zweistufige Steuer und Ausnahmen für kleinere Hersteller vor. Mit der Zuckersteuer will Finanzminister Klingbeil nicht nur zusätzliches Geld in den Staatshaushalt spülen, sondern auch Getränkeherstellern einen Anreiz geben, den Zuckergehalt zu senken und ihre Produkte gesünder zu machen. Papst Leo hat Lungenkrebs, das teilten seine Ärzte nach einer Operation des 71-Jährigen mit. Bei dem Eingriff wurde Leo der untere Lappen der rechten Lunge entfernt. Nach einer Gewebeuntersuchung stand dann fest, es ist Krebs.
4: Eine Schreckensnachricht für viele Gläubige. Leo selbst, sagen seine Ärzte hier, habe damit gerechnet, dass es Krebs ist. Seine Prognose sei aber gut, da der Tumor im Frühstadium entdeckt wurde. Etwa 1,5 Stunden wurde der Papst hier operiert. Alles lief wie geplant und einige Zeit später fragte er schon nach seinem Abendbrot. Erst am Wochenende hatte Leo, der sich immer fit hält, völlig überraschend erklärt, er habe einen Lungenknoten. Aus Rom. Claudia Wächter.
3: Der wohl spektakulärste Sabotageakt der deutschen Nachkriegsgeschichte steht von heute an im Zentrum eines Strafprozesses. Rund 4 Jahre nach den Anschlägen auf die Nord Stream Pipelines in der Ostsee muss sich ein Ukrainer vor dem Oberlandesgericht Hamburg als erster der mutmaßlichen Täter verantworten.
5: Am 26. September 2022 detonierten in etwa 80 Metern Tiefe mehrere Sprengsätze. Sie rissen Lecks in die Pipelines, die ursprünglich russisches Gas durch die Ostsee transportieren sollten. Laut Anklage soll der Ukrainer Drahtzieher der Sabotageaktion gewesen sein. Er und 6 weitere sollen Wochen vorher mit einer gecharterten Segeljacht von Rügen aus gestartet sein. Bei Tauchgängen soll die Gruppe 4 mit Zeitzündern versehene Sprengsätze zum Meeresboden gebracht haben. Tanja Wagner, Nachrichtenredaktion.
3: Zum Fußball. In der Champions League hat der FC Bayern einen weiteren Sieg verpasst. Beim 3:3 gegen Vikingstar Wanger verspielten die Münchner trotz einer zwischenzeitlichen Führung den Sieg. Nach einer gelb-roten Karte für Michael Olise kassierten die Bayern in Unterzahl kurz vor Spielende den Ausgleich. RB Leipzig gewann dagegen sein Heimspiel gegen PSV Eindhoven mit 1:0.
6: Es gibt einen Wechsel aus Sonne und Wolken heute und vorübergehend bleibt es auch für eine längere Zeit sonnig und weitgehend trocken. Die Sonnenscheindauer liegt in Hamburg bei 6, Lübeck und Kiel haben 9 Stunden Sonne bei maximal 15 bis 17 Grad. Es weht anfangs oft noch ein mäßiger und böiger, an der See frischer und in Böen starker Südwest- bis Nordwestwind. Der Wind lässt dann später nach. Der 2-Tage-Trend. Morgen am Donnerstag zeitweise Sonne, nach Nordwesten hin wird es wolkiger, meist trocken bis 17 Grad. Und am Freitag neben Sonne, tagsüber mehr Wolken und von der Nordsee her später aufkommender Regen. Im Südosten bleibt es länger trocken bei 16 bis 19 Grad.
7: 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Sieht gut aus auf den Straßen, genießen wir das noch. Flitzerblitzer stehen. Auf der A24 Richtung Hamburg zwischen Zarentin und Galien und Richtung Berlin hinter Mainburg. B5 Dersono Richtung Velan, B105 Altheide Richtung Rostock, B191 Kleve Richtung Lübs, B192 Neuendorf Richtung Neubrandenburg, B196 Zirko Richtung Bergen, Ortsausgang Röbel Richtung Dambeck und Rostock-Tessiner Straße stadteinwärts. Habt ihr noch mehr entdeckt, dann ruft ihr kurz durch auf der 0381 49 78 110, denn keiner meldet mehr aktuelle Flitzerblitzer.
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7: Ja, guten Morgen an alle, die jetzt vielleicht noch eine Stunde haben, liebe Nachtschichtler. Und an den Rest natürlich, der auch schon aufgestanden ist. Wir sind schon für euch da. Yvonne in den Nachrichten. Moin.
8: Moin.
7: Andrea Koguk.
8: Einen wunderschönen guten Morgen.
7: Rosé und Bruno Mars gibt's. A Pater gleich. Und Temper City hinterher. Schöne, geile Popnummer aus den aktuellen Charts. Bisschen Rock dabei. Self-Aware. Moin.

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1: Und diese Jungs hier, die treten immer in Schlips und Hemd auf.
0: Mensch, feine Herren.
1: Die feinen Herren. Tempest City, Self-Aware, aktueller Hit hier bei Ostseewelle. Moin.

0: Guten Morgen, 5.10 Uhr ist es, ihr hört Ostseewelle und der Andreas aus Wittstock, der macht das auch schon, hat uns bei Instagram geschrieben, dass er schon wach ist und fleißig Ostseewelle hört. Dafür sagen wir Dankeschön, von Andrea gibt es ein Küsschen dafür.
1: Auch wenn er das überhaupt haben möchte.
0: Stimmt.
1: Manche sehen das auch als Beleidigung.
0: Auf jeden Fall, wach werden jetzt mit September, moin.

0: Ihr hört Ostseewelle, 5.13 Uhr jetzt. Kurzblick aufs guten Morgenwetter.
1: Und das ist heute nochmal ein wechselhafter Tag mit Regen. Später, also zum Abend hin, lässt der Regen nach. Es lockert immer mehr auf, bis 17 Grad.
0: Auf den Straßen haben wir nichts zu vermelden. Da genießen wir einfach mal die freie Fahrt. Habt ihr schon irgendwas entdeckt heute Morgen? Dann meldet euch gerne. Ostseewelle Studio Hotline kennt ihr. 0381 49 78 110. Und hier einer eurer absoluten Lieblingshits bei Ostseewelle. Aktuelle von Taylor Swift. Moin!

bitte auf der A20 Richtung Rostock zwischen Schönberg und Grevesmühlen ein totes Tier auf der Straße. A20 Richtung Rostock zwischen Schönberg und Grevesmühlen, bitte Vorsicht, totes Tier auf der Fahrbahn. Allen unterwegs eine gute Fahrt, jetzt mit einem Kulthit von Queen. Moin!

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0: Es ist 5.29 Uhr, guten Morgen, ihr hört Ostseewelle. Nächste halbe Stunde mit einem jungen Mann, der es hasst, in der Großstadt Auto zu fahren. Kann man verstehen, Kamrad mit seinem aktuellen Hit Love Sober.
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0: Es ist 5.30 Uhr, Ostseewelle hier mit dem Guten Morgen-Update von Yvonne Siegert-Machotzek.
2: Bei Plau am See hat es auf einem Bauernhof gebrannt. Der Rauch da war weit zu sehen, weil die Flammen in einer Trocknungsanlage für Sonnenblumenkerne ausgebrochen sind. Der Schaden nach dem Feuer bei Plau am See liegt bei etwa 50.000 Euro. Ein kaputtes Funkgerät war offenbar die Ursache für die angebliche Flugzeugentführung mit Notlandung. Die Maschine war am Nachmittag unterwegs auf dem Weg von Korfu nach Nürnberg.
0: Auf zum guten Morgenwetter, Andrea.
3: Und es wird tagsüber langsam aber sicher schöner bei uns im Land. Heute Morgen noch ziemlich grau, Temperaturen so um die 11 bis 13 Grad, nachmittags 15 bis 17 Grad. Es wechseln sich dann Sonne und Wolken ab. Eigentlich bleibt es größtenteils trocken, aber heute Morgen, also vom Darß bis Usedom und in die Uecker-Randow-Region, sind noch einzelne Schauer unterwegs. Die Sonnenscheindauer liegt zwischen 9 und 10 Stunden. Dazu weht ein mäßiger bis starkböiger Wind, an der See teils stürmische Böen, der Wind lässt dann tagsüber nach. Der Zwei-Tage-Trend, morgen am Donnerstag haben wir Wolken, zeitweise Sonne und es bleibt trocken bis 17 Grad. Am Freitag wird's freundlich, für eine längere Zeit scheint dann die Sonne 16 bis 19 Grad.
0: 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Paul hat was?
4: Jo, moin, grüß euch.
0: Na?
4: Du, wenn du Röbel rausfährst, hinter gleich in 100 Meter hinter dem Blitzanhänger, liegt so ein kleines Drehkit dort auf der Straße.
0: Ah, okay, danke schön. Dann A20 Richtung Rostock zwischen Schönberg und Grevesmühlen, ebenfalls totes Tier. Im Moment sehr viel Wildwechsel, den wir haben, ne? Blitzer stehen auf der A24 Richtung Hamburg zwischen Zarentin und Gallin und Richtung Berlin hinter Mainburg. Dann auf der B5 in Dersenow Richtung Villan, B105 Altheide Richtung Rostock, B191 Kleve Richtung Lübs, B192 Neuendorf Richtung Neubrandenburg, B196 Zirko Richtung Bergen, Ortsausgang Röbel Richtung Dambeck, Rostock-Tessiner Straße stadteinwärts. Und dann moin nochmal.
5: Ja, schönen guten Morgen, hier ist Annette. Hey. Ich wollte gerne einen Blitzer melden. Der wird nämlich gerade aufgebaut, wenn man von Kriebitz Richtung Schwerin fährt, auf der Umgehung beim Abzweig Goldberg.
0: Ja, danke schön. Habt ihr auch noch was entdeckt, ruft ihr durch auf der 0381 49 78 110. Denn keiner meldet mehr aktuelle Blitzer.
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0: Und zum Montag bringen wir euch rein in diesen Mittwoch. Wir haben den 14. Oktober. Jetzt ein Mann, der ja, beim Lachen genauso viel Zahnfleisch zeigt wie Andrea.
3: Oh, du bist so gemein. Ich habe halt sehr viel Zahnfleisch. Ich stehe dazu.
0: Du, wir haben uns gestern in der Redaktionssitzung ein altes Foto angeguckt. Also was heißt ein altes? Wie alt ist das jetzt? 2-3 Jahre her von dir, ne?
3: Ein Plakatfoto, von dem ich nichts wusste. Und da war ja wirklich ganz Mecklenburg-Vorpommern, Hamburg und Schleswig-Holstein plakatiert.
0: Ja.
3: An jeder Litfaßsäule. Das schlimmste Foto, was es auf Erden gab.
0: Und da hast du sehr, sehr viel Zahnfleisch beim Lachen gezeigt.
3: Genau.
0: Und wenn wir das vergleichen mit dem, wie Christy Serendi sein Startbild bei Instagram hat, dann könntet ihr Geschwister sein.
3: Das denke ich auch, ja. Also ich muss immer noch Schmerzensgeld kriegen bei diesen Fotos.

0: 5:40 ist es, ihr hört Ostseewelle. Guten Morgen, die Lieblingsschlagzeilen des Morgens für diesen Mittwoch.
1: Andrea. Also das ist wirklich wie aus einem Horrorfilm, ja. Aber es tatsächlich passiert. Frau rettet Ehemann aus Nilpferdmaul.
0: Ist ja dann da reingekommen.
1: Ja, die beiden sind frisch verheiratet und eigentlich soll die Reise nach Afrika, Botswana, die perfekten Flitterwochen werden. Mhm. Und während einer Bootstour gerieten die beiden Amerikaner in ein Gebiet, das nur für Hippos bekannt ist. Ja, und ganz plötzlich schoss dann auch ein Nilpferd aus dem Wasser, stürzte sich auf den Ehemann Sam und er versuchte sich noch festzuhalten, aber vergebens, er rutschte nämlich sofort ins Maul vom Nilpferd. Mhm. Oh. Zeitgleich kam dann noch von der anderen Seite ein anderes Nilpferd und kippte das Boot um. Seine Frau Anna und der Tourführer, die fielen dann sofort ins Wasser. Anna sah aber in dem Moment nur ihren Ehemann, der da im Nilpferdmaul rumhing.
2: Rumhing finde ich gut.
0: Abhing.
1: Und dann entschied sie sich, ihn zu retten. Gut, man muss dazu sagen, die sind frisch verheiratet, da überlegt man noch, den Ehemann zu retten.
0: Andrea, mein Gott. Martin, ich glaube, du solltest dir das nochmal überlegen.
1: Nein, sie ist dann sofort auf das Nilpferd drauf zu und hat mit ihren geballten Fäusten auf das Nilpferd eingeschlagen. Und tatsächlich, der hat von dem Mann abgelassen, hat sich wieder ins Ufer zurückgezogen, also er ist abgetaucht. Und sie konnte dann ihren Mann ans Ufer bringen, der blutete stark. Und dann gab es aber schon das nächste Problem, weil da gab es überhaupt keine medizinische Versorgung.
0: Oh Gott, ja, da musst du ja ewig weit fahren, ne?
1: Ewig weit ist gut. Ja. 18 Stunden lang mussten die fahren, genau, bis ins nächste Krankenhaus. Da konnte der Mann dann notoperiert werden und alles ist gut ausgegangen. Also man muss wirklich sagen, dieser Ehemann hat die mutigste Ehefrau der Welt.
0: Yvonne, was hast du?
2: Oh Gott. Ja, kann man jetzt gucken, ob ich jetzt gute Laune oder schlechte Laune dabei habe? Stichwort Euro-Jackpot. Ja, alle, die vielleicht heute nachgucken wollen, jetzt, er ist geknackt. Mhm. 120 Millionen Euro hat ein junger Mann alleine gewonnen, ja.
1: Anfang 30, ne?
2: Ja, ich glaube 35 oder so ist er. Ging nach Nordrhein-Westfalen das Ding.
1: Wahnsinn.
2: Und die Zahlen waren 11, 17, 20, 22, 35, 4 und 8. Also,
1: es hätten auch wieder meine Zahlen sein können, wenn man die so hört.
0: Ja, das ist doch immer
2: logisch.
0: So.
2: Es ist doch zu heulen.
0: So, wir haben hier noch was. Bräutigam nennt Braut beim falschen Namen.
1: Oh, war ja.
2: Im Bett oder beim...
0: Nee. Direkt bei der Trauung passiert. Also ich glaube, die hätte ihn im Nilpferdmaul hängen lassen.
2: Ja, das sehe ich aber auch.
0: Und zwar hat das Video mittlerweile Millionen Klicks bei Social Media. In den USA heiratet ein Pärchen und ausgerechnet beim Ja-Wort verwechselt der Bräutigam den Namen seiner Braut. Pass mal auf hier.
3: Take Lee. Emily Grace Pumphrey.
4: Emma
3: Grace Pumphrey.
0: Also er sagt, ich nehme dich, Emily Grace Pumphrey, die Braut aus dem Hintergrund, ich heiße aber Emma. Und er so, Emma Grace Pumphrey. Und das Lustige ist, Emily ist ausgerechnet der Name der Schwester der Braut.
1: Naja, aber ist immer noch besser als der Name der Ex-Freundin, ne?
0: Das auch, aber du weißt ja nicht, ob der...
2: Genau,
0: vielleicht hat er mit der auch irgendwas gehabt. Naja, auf jeden Fall hat die Braut anschließend bei TikTok geschrieben, dass sie den Moment immer noch nicht überwunden hat.
2: Nee, das glaube ich eher.
0: Deswegen finde ich das Schöne in Deutschland... dass man beim Ja-Wort ja einfach nur Ja oder Ja, ich will sagen muss.
1: Kannst nichts Falsches sagen.
0: Kein Namen oder sowas, also zumindest habe ich das dieses Jahr nicht erlebt. Deswegen, da kann uns auch nichts Falsches rausrücken. 5:43 ist es. Guten Morgen, ihr hört Ostseewelle. Gleich gibt's Depeche Mode, die 80er, Everything Counts. Vorher noch was Schnickes von Lady Gaga zum Wachwerden. Hier ist Abracadabra.

0: 5.47 Uhr ist es, hier hat Ostseewelle. Einen schönen guten Morgen. Wir zaubern kurz ein guten Morgenwetter.
1: Und das sieht heute ganz entspannt aus. Zuerst noch ein bisschen wechselhafter, später wird es freundlicher und auch nicht mal ganz so stürmisch bis 17 Grad.
0: Die Straßenlage ist sehr ruhig, können wir schon genießen heute Morgen das Autofahren Richtung Arbeit. Und wenn ihr noch was entdeckt habt, dann meldet ihr euch. Ostseewelle Studio Hotline ist die 0381 49 78 110. Gleich wie versprochen, aktueller Hit von Kamrad. Der macht richtig gute Laune. Love Sober, vorher Kult-Hit von Deepish Mode. 13 vor 6. Moin.

0: 6:10, guten Morgen, ihr hört Ostseewelle und Tim Kamrat hat das Problem, also sonst ist es ja oft so, also zumindest bei uns in der Beziehung zu Hause, Mandy hat viel das Handy in der Hand, ja, wo ich manchmal sage, Mensch, leg doch
1: ja, du
0: mal
1: hast es ja nie
0: Handy
1: in der Hand, das Thema hatten wir ja schon.
0: Richtig, genau. Mhm. Und bei Kamrat ist genau umgekehrt, er hat das Handy ständig in der Hand und sie hat letztens seins aus dem Auto geschmissen. Kamrat, activate Love Sober.

0: Schönen guten Morgen. In 6 Minuten haben wir 6, also 6 Uhr. Vielleicht habt ihr das andere ja auch. Ihr hört aus der Welle.
1: Schade eigentlich, ne? Das müssen wir jetzt nochmal kommentieren. Naja, das andere auch.
0: Wieso schade?
1: Na, das war es nicht. Das war in 6 Minuten 6 haben, aber nur uhrzeitmäßig hast du ja am Anfang gesagt.
0: Ach deswegen so, also jetzt habe ich es verstanden. Mensch, Uwe, wusste ja gar nicht, dass du so drauf bist.
1: Na klar, ich bin doch auch nur ein Mann.

0: Endlich Schwung geht's in diesen Mittwoch. Ihr hört Ostseewelle. Schönen guten Morgen. Die meiste Musik mit allen aktuellen Hits auch in der nächsten halben Stunde. Alle Farben des ordentlich scheppern Body Talk. Und es gibt ein bisschen was Rockiges mit einem Kulthit von Bon Jovi. Living on a Prayer.
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3: Ich bin Diana Kramer. Die schwarz-rote Koalition hat ihren Streit über eine Zuckersteuer auf gesüßte Getränke beigelegt. Der Kompromiss sieht nach Informationen des Redaktionsnetzwerks Deutschland eine zweistufige Steuer und Ausnahmen für kleinere Hersteller vor. Die Zuckersteuer soll demnach heute im Kabinett beschlossen werden.
4: Ab Juli kommenden Jahres soll die Zuckersteuer bereits in Kraft treten. Finanzminister Klingbeil will damit zusätzliches Geld für den Bundeshaushalt einnehmen. Ihm geht es aber auch darum, den Getränkeherstellern einen Anreiz zu geben, den Zuckergehalt zu senken und ihre Produkte gesünder zu machen. Gegen die Steuer gibt es allerdings weiterhin Widerstand. Mehrere Agrar- und Verbraucherschutzminister der Union etwa sprechen sich dagegen aus. Begründung: Eine Zuckersteuer belastet den Kauf bestimmter Lebensmittel unnötigerweise zusätzlich. David Riemer, Nachrichtenredaktion.
3: Papst Leo XIV. Ist an Lungenkrebs erkrankt. Das haben seine behandelnden Ärzte in Rom mitgeteilt. Bei einer Operation wurde dem 71-Jährigen der untere Teil des rechten Lungenflügels entfernt. Untersuchungen hatten ergeben, dass der entfernte Knoten bösartig war. Der Papst soll sich jetzt etwa eine Woche im Krankenhaus erholen. Sich die Bewerbung von ChatGPT und Co. schreiben zu lassen, kann unter Umständen nachteilig sein. Denn weil immer mehr Bewerber zu dieser Methode greifen, setzen auch Personalabteilungen in Deutschland zunehmend KI-Systeme ein, um Bewerbungen auszusortieren. Das hat eine Umfrage der Jobseite Indeed ergeben.
5: KI lässt die Zahl von Bewerbungen steigen und das wirkt sich auf die Bewertung der Unterlagen aus. Rund die Hälfte der befragten Firmen hält Anschreiben mittlerweile für wenig aussagekräftig. Und gut 40% sortieren Bewerbungen, die offensichtlich KI-generiert sind, direkt aus. Gleichzeitig ist die Zeit in den Personalabteilungen knapp. Über ein Drittel nimmt sich gerade mal eine Minute zur Beurteilung einer Bewerbung. Immer mehr setzen daher selbst KI zur Vorauswahl ein. Dabei werden Bewerbungen teilweise aussortiert, ohne dass ein Mensch einen Blick darauf wirft. Tanja Wagner, Nachrichtenredaktion.
3: Zum Fußball. In der Champions League hat der FC Bayern einen weiteren Sieg verpasst. Bei Vikings Stavanger verspielten die Münchner eine zwischenzeitliche Führung. Am Ende stand es 3:3. RB Leipzig gewann dagegen sein Heimspiel gegen Eindhoven mit 1:0.
6: Es gibt einen Wechsel aus Sonne und Wolken heute und vorübergehend bleibt es auch für eine längere Zeit sonnig und weitgehend trocken. Die Sonnenscheindauer liegt in Hamburg bei 6, Lübeck und Kiel haben 9 Stunden Sonne, bei maximal 15 bis 17 Grad. Es weht anfangs oft noch ein mäßiger und böiger, an der See frischer und im Böen starker Südwest- bis Nordwestwind. Der Wind lässt dann später nach. Der Zwei-Tage-Trend. Morgen am Donnerstag zeitweise Sonne, nach Nordwesten hin wird es wolkiger, meist trocken bis 17 Grad. Und am Freitag neben Sonne, tagsüber mehr Wolken und von der Nordsee her später aufkommender Regen. Im Südosten bleibt es länger trocken, bei 16 bis 19 Grad.
0: 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Haben wir eine Meldung aus dem Landkreis Rostock, B103, Zubringer Rostock Richtung A20, kurz hinter Kritzmo, ein totes Tier. Flitzerblitzer stehen auf der A24 Richtung Hamburg zwischen Zarentin und Galin und Richtung Berlin hinter Mainburg. B5 der Arsenal Richtung Villaden, B105 Altheide Richtung Rostock, B191 Kleve Richtung Lübs, B192 Neundorf Richtung Neubrandenburg, B196 Zirko Richtung Berger, B321 Umgehung Kriewitz Richtung Schwerinhöhe Abzweig Goldberg, Ortsausgang Röbel Richtung Dambeck und Rostock-Tessiner Straße stadteinwärts. Habt ihr noch irgendwo was entdeckt? Dann ruft er durch 0381 49 78 110, denn keiner meldet mehr aktuelle Flitzerblitzer.
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7: Ja, er wurde einmal nur geschlagen, ansonsten hat er eine ganz gute Quote. Hm. Uwe, du bei Schlag den Wornitzer ist ja das beliebteste Morgenquiz des Landes. 7:40 Uhr schon mal merken. Aber du weißt ja, statistisch gesehen ist ja
6: Na? Ach nee, Freitag eher ein doofer Tag. Heute haben wir
0: ja auch so. Also auf jeden Fall freue ich mich schon auf heute auf 47. Genau. Meldet euch an im Web bei ostseewelle.de oder auch in der Gratis-App oder quizt gerne auf Formradio mit. Jetzt machen wir erstmal runter mit dem aktuellen Hit von Alle Farben. Moin.
7: Moin. Moin.

0: ist der Breitenreiter-Zauber auch schon wieder vorbei. Die Ostseewelle, es ist 6.11 Uhr. Guten Morgen.
1: Wir sind ja in der englischen Woche, in der dritten Liga. Die Hansa-Fans waren alle heiß, die Mannschaft motiviert und der neue Trainer André Breitenreiter, der hatte sein erstes Heimspieldebüt. Hansa-Expertin Elisabeth Reinhold. Ja. Du warst wirklich voller Vorfreude dabei, du warst im Stadion, ich habe dein gut gelauntes Gesicht gestern ja noch gesehen.
2: Ich habe gedacht, das wird die perfekte englische Woche, nachdem Breitenreiter so ein geiles erstes Spiel hingelegt hat. Ne? Das hat ja seit 10 Jahren kein Hansa-Trainer mal geschafft, im ersten Spiel gleich zu gewinnen.
1: Ach, so lange nicht,
2: Jetzt das Heimspieldebüt, Satz mit X, das war wohl nix. Unsere Kogge hat 0-2 gegen Meppen verloren. Die Fans, die waren wirklich geschockt, die haben damit nicht gerechnet. Es gab so viele traurige Gesichter im Ostseestadion. Gerade beim zweiten Tor sind die meisten dann auch schon nach Hause. Dann hat es auch noch angefangen zu regnen. Also es hat alles gepasst. Große Enttäuschung dann nach dem Spiel auch bei Hansa-Verteidiger Florian Carstens.
3: Ich glaube, wir sind alle mega angefressen. Wenn man vorne vielleicht mal kein Tor schießt, dann muss man hinten die Null halten. Und dann bekommen wir 2 billige Standardgegentore. Das ist dann auch zu einfach. Müssen wir noch mal genau analysieren, was da schiefgelaufen ist. Weil eigentlich waren wir da brutal stark. Aber ja, letztendlich haben wir 3 Punkte hier zu Hause verloren. Wir müssen weitermachen, in Aachen die nächsten 3 Punkte holen und dann das Ruder wieder rumreißen.
2: Ja, viel Zeit bleibt nicht, um alles aufzuarbeiten. Am Samstag spielen die Jungs dann auswärts in Aachen. Aber hey, ne, weiter geht's.
1: Na eben, kriegen sie schon hin.
0: So. Elisabeth, du kriegst jetzt erstmal ein Käffchen, weil du siehst müde aus.
2: Ja.
0: Traurig auch ein bisschen nach der ganzen...
2: Danke.
0: 6.13 Uhr ist es, ihr hört Ostseewelle und es gibt von uns jetzt einen aktuellen Hit zum Aufstehen von Aussies. Hier ist The Art of Letting Go. Moin, Allermann.

0: Moin, 6.16 Uhr, ihr hört Ostseewelle auf in den Mittwoch. Gemeinsam stehen wir auf und gucken mal aufs Guten Morgenwetter.
1: Und das ist heute ein durchwachsener Tag, aber ein bisschen Sonne kriegen wir schon noch. Und wir kriegen um die 15 bis 17 Grad nachmittags.
0: So, einmal schlafen.

0: knallt aber auch alles raus, was er hat, wa?
1: Aber jetzt kann er ja wieder, ne? Hatte ja eine schwere Stimmband-OP, ja. Bon Jovi.
0: Ihr hört Ostseewelle, einen schönen guten Morgen. Gleich gibt's Michael Schulte und Rehab mit guter Laune. Waterfall, 6.20 Uhr.
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0: Haben wir Mittwoch, den 14. Oktober. Andrea, es geht los mit Widder.
1: Heute braucht ihr Fingerspitzengefühl. Mit Charme erreicht ihr bei jemandem mehr als mit der Brechstange.
0: Stier.
1: Ein Duft, ein Lied oder ein Geschmack weckt Erinnerung. Genießt diese kleine Reise in die Vergangenheit.
0: Zwillinge.
1: Zur Wochenmitte habt ihr Lust auf Gesellschaft, also verabredet euch nach Feierabend, statt direkt auf der Couch zu landen.
0: Krebs.
1: Im Job dürft ihr heute Grenzen setzen. Nicht jede zusätzliche Aufgabe muss automatisch bei euch landen.
0: Löwe.
1: Jupiter macht euch großzügig. Achtet nur darauf, dass eure gute Laune nicht gleich das Konto leert.
0: Jungfrau.
1: Heute darf improvisiert werden. Ein Plan, der plötzlich platzt, führt am Ende sogar zu etwas Besserem.
0: Waage.
1: Ein Flirt sorgt für Schmetterlinge. Genießt das Kribbeln, ohne gleich die gemeinsame Zukunft durchzuplanen.
0: Skorpion.
1: Kocht heute mal ohne Fertigprodukt. Frische Zutaten schmecken nicht nur besser, das Schnippeln entspannt sogar.
0: Ha, Schütze.
1: Naja, muss ich auch sagen. Ihr wollt raus aus dem Alltag, plant einen Kurztrip oder wenigstens einen besonderen Wochenendausflug.
0: Steinbock.
1: Eine kleine Reparatur lässt sich selbst erledigen. Probiert es erst, bevor ihr Hilfe ruft.
0: Wassermann.
1: Heute seid ihr besonders kreativ. Eine ganz verrückte Idee unbedingt festhalten.
0: Und bei den Fischen haben wir heute die Ringelmuränen.
1: Liebe Fische, jemand braucht eure ehrliche Meinung. Seid liebevoll, aber redet nicht schöner, als es tatsächlich ist.
0: 6.22 Uhr, ihr hört Ostseewelle. Moin.

0: 6.28 Uhr, ihr hört Ostseewelle von morgens bis abends und auch nachts die meiste Musik mit allen aktuellen Hits. Nächste halbe Stunde wieder der Beweis und das alles dabei, von Dance über Pop bis Rock. Aktuelle Nummer von Bebe Rexha zum Beispiel, ein paar schöne Dance Beats, New Religion. Dann gibt's Pop von Ariana Grande aus den Charts, Hate That I Made You Love Me. Und es gibt handgemachte Mucke aus den 90ern mit R.E.M., Losing My Religion.
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0: Es ist 6.32 Uhr, Ostseewelle hier mit dem Guten Morgen-Update von Yvonne Siegert-Machotzek.
14: Bei Plau am See hat es auf einem Bauernhof gebrannt. Der Rauch da war weit zu sehen, weil die Flammen in einer Trocknungsanlage ausgebrochen sind. Der Schaden wird auf etwa 50.000 Euro geschätzt. Ein kaputtes Funkgerät war offenbar die Ursache für die angebliche Flugzeugentführung mit Notlandung. Die Maschine war gestern unterwegs auf dem Weg von Korfu nach Nürnberg.
15: Hier bei uns zwischen Kiel und Hamburg.
14: Mit einem ungewöhnlichen Umweltfrevel hat die Polizei in Wedel zu tun. Auf dem Parkplatz des Badesees in Appen hat jemand jede Menge Kabelreste abgeladen. Kupfer ist raus, es sind jetzt nur noch die Isolierungen da. Die Kabelreste könnten aus einem Diebstahl stammen und die Polizei sucht mögliche Zeugen.
0: 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Jetzt kurz das Guten Morgenwetter.
16: Es wird tagsüber langsam, aber sicher schöner bei uns in Mecklenburg-Vorpommern. Es wechseln sich Sonne und Wolken ab. Es bleibt größtenteils trocken, nur heute Morgen. Also so vom Darß bis Usedom und in die Ückerando-Region sind noch einzelne Schauer unterwegs. Die Sonnenscheindauer Um die 9 bis 10 Stunden, gerade Richtung Abend, lockert es dann am meisten auf. Wir haben heute maximal 15 bis 17 Grad und es weht ein mäßiger bis stark böiger Wind. An der See auch teils stürmische Böen. Der Wind lässt dann im Laufe des Tages ein bisschen nach. Der Zwei-Tage-Trend. Morgen am Donnerstag haben wir Wolken, zeitweise Sonne und es bleibt trocken bis 17 Grad. Noch freundlicher wird es am Freitag bis 19 Grad.
0: 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Gleich mal moin.
17: Morgen, John hier. Ich wollte nur Bescheid geben. Auf der Stadtautobahn Fahrtrichtung A20, kurz hinter der Abfahrt Kritzmo, wie auch immer, liegt ein totes Tier auf der Straße.
0: Genau, Kritzmo ist das, Dankeschön. Und zwischen Rosenow und Schluckow, Achtung, stark verschmutzte Straße, dann haben wir Bauernglatteis. Dann moin nochmal.
18: Hallo, guten Morgen, liebe Ostseewelle. Hier ist Heike.
0: Hey.
18: Ich wollte ein totes Wildschwein auf der Strecke zwischen Brahlsdorf und Kamps melden in Richtung Schwerin, B104.
0: Alles klar, Dankeschön fürs Bescheid sagen. Und dann sind wir schon bei den Flitzerblitzern. Die stehen auf der A24 Richtung Hamburg zwischen Zarrentin und Galin. Richtung Berlin hinter Mainburg auch noch. B5 Dersenow Richtung Verlan, Ludwigslust am Hamburger Tor. Dann B105 Altheide Richtung Rostock, B191 Kleve Richtung Lübs, B192 Neuendorf Richtung Neubrandenburg, B196 Zirko Richtung Bergen, B321 Umgehung Kriwitz Richtung Schwerin, Höheabzweig Goldberg, Heiligenhagen Richtung Stäbelow, Ortsausgang Röbel Richtung Dambeck, Rostock-Tessiner Straße stadteinwärts und dann noch einmal moin.
19: Guten Morgen, hier ist der Matthias.
0: Hey.
19: Wollte Blitzer verpetzen.
0: Jawohl.
19: Und zwar in Grevesmühlen, Schweriner Landstraße, kurz vom Piraten-Open-Air bauen sie gerade auf.
0: Alles klar, danke schön. Habt ihr auch noch was entdeckt, ruft ihr durch auf der 0381 49 78 110. Denn keiner meldet mehr aktuelle Flitzerblitzer. Wir dürfen uns kurz vorstellen. Der gute Morgen mit Andreas Sparmann. Gogok.
16: Einen wunderschönen guten Morgen.
0: Yvonne ist in den Nachrichten. Moin.
16: Moin.
0: Ich bin Uwe 169,5 Wollitzer. Und jetzt eine junge Frau. Mit diesem Hit hat sie nicht nur einen Clubbanger geschaffen und einen Top-Hit hier für Ostseewelle, sondern sie hat auch ihre Karriere mal ordentlich vorangebracht. Denn das Ding, das hat sie in den Pop-Olymp einfach mal katapultiert. Hier ist Bebe Rexha mit ihrer aktuellen Nummer New Religion 6.35 Uhr. Moin alle Mann.

0: Ausgespielt bis zum letzten Ton, 6.42 Uhr.
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0: Es ist 6.47 Uhr. Einen schönen guten Morgen. Da, wo ihr gerade Ostseewelle hört, könnte es gleich
1: Hallo
0: klopfen oder klingeln. Denn unsere Reporter, die überprüfen momentan, wo ihr Ostseewelle hört. Beim Zähneputzen, bei der Arbeit oder vielleicht beim Bäcker jetzt beim Frühstück holen. Es kann jederzeit passieren. Und läuft's bei dir, zahlen wir 500 Euro Hörprämie bar auf die Hand.
2: Ja, wunderbar. Denn um kurz nach sieben sorgen wir dafür, dass auf einer Baustelle bei uns in Mecklenburg-Vorpommern die Arbeit heute gleich ein bisschen leichter von der Hand geht. Also Wetter für den Bau sollte einigermaßen passen. Wir haben nur vereinzelt Regen am Vormittag, später wird es trockener und dann auch ein bisschen mehr Sonne als jetzt, bis 17 Grad.
0: Ist ja auch noch dunkel.
3: Experte, moin.
4: Guten Morgen, hier ist die Julia Stralsund. Ich wollte euch noch ganz dringend mitteilen, eine Sperrung in Stralsund. Da brennt nämlich ein Haus auf der Rostocker Chaussee zwischen der Kreuzung Karl-Heidemann-Ring beim Arbeitsamt und der Richtenberger Chaussee.
0: Danke. Habt ihr noch mehr? 0381 49 78 110.

0: Leute. Ein Burger spaltet die Nation, das ist so witzig. 9:09 ist es, ihr hört Ostseewelle. Von Anklam über Güstrow bis nach Wittenburg, es gibt bei uns in Mecklenburg-Vorpommern 27 McDonald's-Filialen. Und da dürfte bald in so mancher Filiale stehen, McRib ausverkauft. McDonald's hat nämlich das Ende eines echten Kultburgers angekündigt. Ich bin da auch sehr traurig, muss ich sagen. Der McRib mit Schweinefleisch, mit Zwiebeln, Gurken, ordentlich Barbecue-Soße. Da hat man sich so eingesaut immer. Und der fliegt diesen Monat von der Speisekarte.
1: Also ich stehe ja auch auf Fastfood, aber ich habe den nie gegessen in meinem ganzen Leben nicht.
0: Oh, da hast du was verpasst, solltest du.
1: Der war so rauchig. Du hast ihn ja wirklich, das war ja dein Burger, ne?
0: Sozusagen.
1: Naja, auf unseren Ostseewelle Social Media Seiten wird schon heiß diskutiert. Über 5000 Kommentare hat unser McRib Grabstein hinterlassen. Silvia schreibt zum Beispiel: Ich bin schockiert, das ist das Einzige, was ich bei McDonald's gegessen habe.
0: Siehste?
1: Nadja, das war mein Lieblingsburger, die spinnen wohl. Und Daniel, warum streicht man immer das, was geil ist? Unbegreiflich.
0: Oh.
1: Die einen trauern, als würde ein Familienmitglied auswandern und die anderen sagen, endlich ist das Ding weg.
0: Gut, ich meine, haben wir auch zu Burger King gehen dann jetzt. Aber das Ende einer Ära ist dann eingeleitet. Für den McRib Burger hat es sich ausgebrutzelt, meine Lieben. 8:07 ist es. Lass dich das Frühstück schmecken. Jetzt wird mal aktuell nicht von Sombra. Homewrecker hier bei Ostseewelle.

0: 5 Minuten vor 7 ist es. Ihr hört Ostseewelle, einen schönen guten Morgen. Wir starten mit euch gemeinsam in diesen Mittwoch. Ihr frühstückt vielleicht gerade und wir liefern euch eure Lieblingshits. Die meiste Musik mit allen aktuellen Hits auch in der nächsten halben Stunde. Shakira dabei mit Fußball-Sound, Die Die. Dann haben wir Kygo mit Khaled und Griffin, Save My Love. Und es gibt auch so, ich sag mal, es war ja eigentlich der einzige Hit, der einzige große Hit, den sie hatten. Savage Garden, To the Moon and Back.
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1: Guten Morgen, ich bin Yvonne Siegert-Machotzek. Hacker haben die Riesenbaustelle des Fehmarn-Belt-Tunnels angegriffen. Elektronische Zugangskarten haben da nicht funktioniert. Die Mitarbeiter sollten Computer und das WLAN nicht nutzen und da liegen jetzt mehrere Arbeitsschiffe still. Der milliardenteure 18 Kilometer lange Tunnel soll später Deutschland und Dänemark verbinden. Wer hinter der Cyberattacke jetzt steckt, das ist noch nicht bekannt. Ebenso, ob die Attacke den Zeitplan ins Wanken bringt. Oft wird ja bei solchen Angriffen Lösegeld für die Daten verlangt. Ob das auch beim Fehmarn-Belt-Tunnel der Fall ist, ist nicht bekannt. Heute Vormittag startet in Hamburg der erste Prozess rund um die Sprengattacke gegen die Nord Stream Pipelines in der Ostsee. Angeklagt ist da ein Ukrainer. Ostseewelle-Reporter Ingo Lorenz.
2: Passiert ist alles vor 4 Jahren, einige Zeit nach dem Beginn des Angriffskriegs von Russland gegen die Ukraine. Laut Anklage hat Serhii K. die Gaspipelines von Russland nach Lubmin bei Greifswald gesprengt bzw. die Operation dazu geleitet, und zwar im Auftrag von staatlichen Stellen der Ukraine und als Offizier der ukrainischen Armee. Er soll in seinem Team Berufstaucher gehabt haben, den Skipper und einen Sprengstoffexperten. In Rostock wurde eine Yacht gechartert, dann die Gasrohre auf dem Grund der Ostsee nicht weit von Bornholm gesprengt. Ziel? Kriegsgegner Russland von Gaseinnahmen abschneiden.
1: Mehrere Rocker dürfen jetzt die Stadt Geesthacht nicht mehr betreten. Polizei und Amtsgericht haben da Aufenthaltsverbote ausgesprochen. Hintergrund ist ein Streit im Rockermilieu und auch die Hells Angels soll da beteiligt sein. Die Rocker sollen buchstäblich Streife in Geesthacht gefahren sein und bei einem wurde ein Sprengmesser gefunden.
0: Deutschland und die Welt.
1: Ein kaputtes Funkgerät war offenbar die Ursache für die angebliche Flugzeugentführung auf dem Weg von Korfu nach Nürnberg. Eurofighter begleiteten die Boeing zeitweise sogar, nachdem der Notfallcode aus dem Cockpit kam. Die Tasteneingabe da ließ sich aber nicht mehr rückgängig machen und deswegen war die Boeing auch nicht per Funk zu erreichen. Papst Leo hat Lungenkrebs. Das steht nach seiner Operation in Rom seit dem Abend fest. Dem 71-jährigen Oberhaupt der katholischen Kirche ist ein Teil der Lunge entfernt worden. Zuvor wurde der Knoten früh gefunden bei einer Routinekontrolle. Der Papst hat gute Chancen auf Heilung.
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1: Für den FC Bayern hat es in der Fußball Champions League ein 3:3 bei Starwanger gegeben. RB Leipzig hat 1:0 gegen Endhoven gewonnen. 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Und jetzt das Guten Morgenwetter mit Andrea.
3: Es gibt einen Wechsel aus Sonne und Wolken heute und vorübergehend bleibt es auch für eine längere Zeit sonnig und weitgehend trocken. Die Sonnenscheindauer liegt in Hamburg bei 6, Lübeck und Kiel haben 9 Stunden Sonne, bei maximal 15 bis 17 Grad. Es weht anfangs oft noch ein mäßiger und böiger, an der See frischer und im Böen starker Südwest- bis Nordwestwind. Der Wind lässt dann später nach. Der 2-Tage-Trend. Morgen am Donnerstag zeitweise Sonne, nach Nordwesten hin wird es wolkiger, meist trocken bis 17 Grad. Und am Freitag neben Sonne, tagsüber mehr Wolken und von der Nordsee her später aufkommender Regen. Im Südosten bleibt es länger trocken, bei 16 bis 19 Grad.
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4: Landkreis Mecklenburgische Seenplatte B194 zwischen Gnewitz und Basepol, Höhe Abzweig Wolkwitz, Achtung bitte, totes Wildschwein. Dann haben wir im Landkreis Rostock Bauernglatteis zwischen Rosenow und Schlockow. Bitte aufpassen, da ist viel Dreck auf der Fahrbahn. Stadtverkehr Stralsund Rostocker Chaussee zwischen der Kreuzung Karl-Heidemann-Ring und Richtenberger Chaussee gibt es jetzt eine Vollsperrung wegen eines Feuerwehreinsatzes. Da brennt ein Haus. Fenster und Türen bitte auch in dem Bereich geschlossen halten. Die Ostseewelle Umleitungsempfehlung geht am besten weiträumig über die B105 und die B96. Und Landkreis Vorpommern-Greifswald zwischen Torgel und Pasewalk, Höhe Dröge Heide, gibt es Behinderungen nach einem Unfall. Dann moin nochmal.
5: Guten Morgen. Ortsausgang Kappinen Richtung Neustrelitz in der Seenplatte. In der 70er-Zone aus Kappinen raus, steht in einer Kurve, ein Pannenfahrzeug in Richtung Neustrelitz. Warndreieck ist aufgestellt, Warnblinker ist auch da, aber einfach mal ein bisschen vorsichtiger fahren. Ja. Danke.
4: Danke auch. Flitzerblitzer, aufgebaut auf der A20 Richtung Rostock hinter Grimmen-Ost in der Baustelle, A24 Richtung Hamburg zwischen Zarrentin und Galin und Richtung Berlin hinter Mainburg. B5 Dersono Richtung Verlahn und Ludwigslust am Hamburger Tor. B105 Altheide Richtung Rostock. B110 Ortsausgang Zirchow Richtung Stadt Usedom. B191 Kleve Richtung Lübstensee. B192 Neuendorf Richtung Neubrandenburg. B196 Zirkow Richtung Bergen. B321 Umgehung Kriewitz Richtung Schwerin, Höhe Abzweig Goldberg. Dolgen Richtung Richtenberg, Grevesmühlen, Schweriner Landstraße, stadtauswärts. Heiligenhagen Richtung Stäbelow. Ortsausgang Röbel Richtung Dambeck. Rostock-Tessiner Straße, stadteinwärts. Und einer geht noch. Moin.
6: Ja, schönen guten Morgen. Antje hier. Antje. Ich habe gerade einen Blitzer gesehen. Südenbrünn zur Ausbau aus Richtung Kruko kommt.
4: Das ist die B110. Dankeschön. Habt ihr auch noch was, meldet ihr euch auf der 0381 49 78 110.
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4: Ah, die Medienwelt munkelt. Ist da etwas zwischen Shakira und Serge Ibaka, einem Ex-Bayern-Basketballstar?
3: Na, sie mag ja Sportler.
4: Ja, das stimmt. Sie treffen sich angeblich wohl heimlich seit einiger Zeit. Shakira selber sagt, nee, lass mal. Wir sind einfach nur gute Freunde.
3: Ja, warum nicht?
4: Ja, aber ich sag mal, immer wenn irgendwie die Medienwelt munkelt, dann ist ja meistens auch was dran, ne?
3: Das stimmt.
4: Gibt's auf jeden Fall gleich mit Die Die Actuality. Jetzt erstmal Powerfrau, Dua Lipa. Moin.
3: Moin.

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3: So, hier am Rande von Güstrow, Kleingartenanlagen, ist eine Baustelle, haben wir gerade gesehen. Deswegen rennen wir jetzt einfach mal über das unbewachsene Grundstück. Gucken mal hin, weil hier auf der Baustelle wird vielleicht ja sogar Musik gehört. Geil. Einfach schön mit meinen Schuhen hier durch den Rasen. Tag, Herrschaften.
4: Tag, schön.
3: Moin. Moin. Wer ist hier der Meister der Musik?
4: Wir alle.
3: Wer? Wer sind wir alle? Wer ist denn hier? Du bist?
5: Jens.
3: Jens. Und die beiden da oben?
5: Das ist Gerd und Marco.
3: Hallo Gerd und Marco. Muss ich mal aufs Dach aufschreien hier. Und ich sehe, hier steht ein Makita-Radio.
5: Ja.
3: Und hier läuft Musik, nämlich?
5: Ostseewelle.
3: Das ist genau richtig, weil wir haben Geld dabei für alle, die Ostseewelle hören. So, warte, wir gucken mal hin. Na, das klingt aber mehr als gut.
5: Sehr schön.
3: Ja.
5: Das nehmen wir gerne.
3: Gerne mit, ne?
5: Das nehmen wir gerne mit.
3: Das sind tatsächlich 500 Euro.
5: Oh, danke schön.
3: Habt ihr gehört?
4: 500 Euro. Geil.
3: Bisschen lauter.
4: Geil.
3: Achso, geh doch. Was macht ihr hier?
5: Wir haben das Haus gebaut. Also komplett. Wir machen das auch komplett fertig.
3: Ja. Also jetzt noch aktuell Rohbau, Wände sind schon da, Fenster fehlen noch und das Dach wird jetzt gerade?
5: Dach machen wir zu mit Holz und dann kommen dann noch Dämmung rauf und alles und Dachziegel. Das machen wir komplett fertig.
3: Und ein bisschen gute Musikunterhaltung durch Ostseewelle mit dabei.
5: Arbeiten Sie leichter.
3: Dann kriegt ihr jetzt von uns Geld.
5: Sehr schön.
3: Läuft's bei dir, zahlen wir. Auch auf dem Bau, jederzeit.
0: Und auch von uns Grüße an Jens und seine Kollegen auf der Hausbaustelle in Güstrow.
2: 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Aktuell von Kaiko jetzt hier bei Ostseewelle, es ist 7:13 Uhr.

0: Es ist 7.17 Uhr, auf in den Mittwoch. Ihr hört Ostseewelle. Kurzblick aufs Guten Morgenwetter, Andrea.
1: Und das ist heute ein sehr wechselhafter Tag. Auch ein bisschen Regen noch am Vormittag. Später wird es trockener bis 17 Grad.
0: Alle hören Ostseewelle und sind am Telefon. Moin.
2: Hallo, hier ist Chrissy. Ich wollte ganz kurz Bescheid sagen, hat gerade ganz frisch geknallt auf der Landstraße zwischen Pampow und Strahlendorf, Richtung Strahlendorf.
0: Dankeschön. Nadine hat auch was.
3: Schönen guten Morgen. Zwischen Aurose und Wosero auf der B109, kurz hinter der Doppelkurve, gab es einen kleinen Unfall. Man kommt aber dran vorbei.
0: Okay, danke. Moin.
4: Guten Morgen. Hier ist die Petra. Ich habe da noch einen Blitzer für euch. Aus Kummer kommt in Ludwigslust beim Penny, da steht der Blitzerkasten.

0: Einen wunderhübschen guten Morgen. 7.21 Uhr jetzt schon wieder.
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3: Morgens, Alfred. Na, wie ist?
2: Goldener Herbst, Hans-Werner. Die Blätter fallen und bei uns klingelt die Kasse.
3: Wieso klingelt die Kasse?
2: Wir führen eine Herbstlaubgebühr ein.
3: Eine was?
2: Jeder Bürger zahlt für jedes Blatt, das von seinem Baum auf öffentlichen Grund fällt, 5 Cent Gebühr.
3: Alfred, wer soll denn die ganzen Blätter zählen?
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2: 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Der läuft jetzt mit einem Klickzähler durch die Stadt.
3: Ja, und wenn der Wind die Blätter vom Nachbarn rüberweht?
2: Dann greift das Verursacherprinzip.
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2: Hans-Werner, wir sind doch eine moderne Verwaltung. Klaus fotografiert jedes Blatt und gleicht es mit dem Baumkataster ab.
3: Alfred, das ist doch bekloppt.
2: 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Nadelbäume zahlen pauschal.
3: Warum das denn?
2: Ja, weil wir doch nicht jede einzelne Tannennadel zählen können, Mensch.
3: Und was ist bei Sturm?
2: Oh, dann wird's teuer. Dann handelt es sich um massenhaften Blattabwurf.
3: Und?
2: Eine nicht genehmigte Versammlung.
3: Du willst die Bäume wegen einer illegalen Demo anzeigen?
2: Nur die aggressiven Demonstranten.
3: Wen meinst du?
2: Die Kastanien. Die werfen uns ja ständig ab.

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7.26 Uhr, Ostseewelle, der beste Verkehrsservice für unser Land, immer sofort, wenn etwas passiert. Vorsicht bitte, A19 Richtung Rostock, zwischen Kessin und Rostock Süd. Da gab es einen Unfall in der Baustelle, voll gesperrt jetzt. Also A19 Richtung Rostock, zwischen Kessin und Rostock Süd, Vollsperrung jetzt, Unfall dort in der Baustelle.

0: 7:29 ist es, ihr hört Ostseewelle. Guten Morgen, auf in den Mittwoch. Die meiste Musik mit allen aktuellen Hits auch in der nächsten halben Stunde. So viele aktuelle Nummern dabei. Holly Humberstone zum Beispiel, schöne groovige Nummer. To Love Somebody. Dann gibt's Olivia Rodrigo, Drop Dead, Flow, Leak It. Aber natürlich auch ein bisschen was dazwischen, wo wir sagen, ey, so ein Kulthit darf mal sein. Erasure, A Little Respect.
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0: Es ist 7.31 Uhr, Ostseewelle hier mit dem Guten Morgen-Update von Yvonne Siegert-Machotzek.
8: In Stralsund brennt es im Augenblick in einem Mehrfamilienhaus. Das Gebäude wurde geräumt und die Feuerwehr hat einige Mieter rausgeholt. Wegen der Löscharbeiten gibt es in Stralsund heute Morgen Straßensperrungen und Verkehrschaos. Papst Leo hat seine Krebsoperation in einem Krankenhaus in Rom überstanden. Dem 71-Jährigen ist da ein Teil der Lunge entfernt worden. Der Tumor beim Oberhaupt der katholischen Kirche ist bei einer Routinekontrolle entdeckt worden.
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8: Der Hackerangriff auf die Bauarbeiten für den Fehmarn-Belt-Tunnel war wohl durch eine Sicherheitslücke möglich. Ob sich die Fertigstellung der Verbindung so weiter verzögert, ist noch unklar. Gestern konnte nicht richtig gearbeitet werden und Zugangskarten haben dann nicht funktioniert. Der Fehmarn-Belt-Tunnel-Eröffnungstermin für 2031 wurde ja schon vorher gekippt.
0: Alle wichtigen Infos hört ihr jederzeit nochmal nach, und zwar im Web bei ostseewelle.de, und alles ausführlich gibt es dann wieder um 8. Kommen wir zum Guten Morgen mit Andrea.
10: Und das Wetter wird heute allmählich schöner, Stunde für Stunde. Heute Morgen ist es noch ziemlich grau und wir haben auch noch ein bisschen Regen, vor allen Dingen auf den Inseln und Richtung Ökarando-Region. Später wird es dann trockener und dann setzt sich auch stellenweise richtig toll die Sonne durch für mehrere Stunden. Die Sonnenscheindauer um die 9 bis 10 Stunden. Bei maximal 15 bis 17 Grad weht ein mäßiger bis stark böiger Wind. An der See haben wir auch stürmische Böen. Der Wind lässt aber tagsüber dann wieder nach. Und jetzt noch die nächsten Tage. Morgen am Donnerstag zuerst Wolken, später Sonne, dazu trocken bis 17 Grad. Am Freitag noch freundlicher bis 19 Grad.
0: 7.32 Uhr, Ostseewelle, der beste Verkehrsservice für unser Land mit der A19 Richtung Rostock. Die ist zwischen Kessin und Rostock Süd jetzt voll gesperrt, gab einen Unfall in der Baustelle. Landkreis Rostock zwischen Rosenow und Schluckow, da stark verschmutzte Fahrbahn, Bauernglatteis. Landkreis Ludwigslust-Parchim zwischen Pampe und Strahlendorf, Behinderungen nach einem Unfall. Dann habt ihr es ja vielleicht mitbekommen, Stadtverkehr Stralsund, Rostocker Chaussee. Zwischen Kreuzung Karl-Heidemann-Ring und Richtenberger Chaussee läuft ein Feuerwehreinsatz. Dort alles voll gesperrt, da brennt ein Haus. Fenster und Türen bitte in dem Bereich geschlossen halten, sagt die Feuerwehr. Und unsere Empfehlung für euch ist, am besten weiträumig das Ganze umfahren über die B105 und die B96, aber auch da Zeit mitbringen. Und Landkreis Vorpommern-Greifswald zwischen Torgelow und Pasewalk, Höhe Drögeheide, Behinderungen nach einem Motorradunfall. Flitzer, Blitzer. Stehen auf der A20 Richtung Rostock hinter Grimmen-Ost in der Baustelle. A24 Richtung Hamburg zwischen Zarentin und Galin und Richtung Berlin hinter Mainburg. B5 Dersenow Richtung Verlahn und Ludwigslust am Hamburger Tor. B105 Altheide Richtung Rostock. B109 Ortsangang Greifswald aus Anklam kommend. B110 Ortsausgang Zirchow Richtung Stadt Usedom und Siedenbrunn zur Ausbau beidseitig. B191 Kleve Richtung Lübs und Ortsausgang Spornitz Richtung Parchim. B192 Neuendorf Richtung Neubrandenburg. B196 Zirkow Richtung Bergen. B321 Umgehung Krivitz Richtung Schwerin, Höhe ab 2 Goldberg. Dolgen Richtung Richtenberg stehen sie. Grevesmühlen, Schweriner Landstraße, stadtauswärts. Greifswald, Marienstraße. Heiligenhagen Richtung Stäbelow. Lübeck, Mäuslinger Allee beidseitig. Dann Ortsausgang Gröbel Richtung Dambeck. in Rostock, Tessiner Straße, stadteinwärts. Und Anja noch?
5: Einen wunderschönen guten Morgen. Ein Blitzer in Neubrandenburg, der Mina Straße, Ortsausgang, Höhe Sandkrug.
0: Jawohl,
5: in
0: danke.
5: Der 60er-Zone.
0: Ja, danke, moin. Und Anne noch?
11: In der Rostocker Straße in Wismar, stadtauswärts Richtung der Getzo. Da stehen so 4, 5 Leute in so Warnjacken, gucken. Ja. Ob man zu schnell fährt.
0: Okay, danke. Habt ihr auch noch was entdeckt, ruft er durch 0381 49 78 110. Denn keiner meldet mehr aktuelle Flitzerblitzer.
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0: Ja, für Stars ist das ja immer wieder absolute Farce, wenn die ihre Konzerte verschieben müssen. Holly Humberstone zum Beispiel, ne? Die hat ja dann auch gesagt, ja, ich sag jetzt mal, ich rück mal raus mit der Sprache, was passiert ist. Ein Crewmitglied hatte wohl irgendwie einen schweren medizinischen Notfall und deswegen können die jetzt erstmal nicht auftreten. Die Konzerte, die geplant waren, sind erstmal auf unbekannte Zeit verschoben.
10: Ach Gott.
0: Ja. Gute Besserung, hoffentlich kommt sie bald. Ihr werdet es im Ostseewelle-Ticket-Shop auf jeden Fall sehen. Holly Humberstone, aktuelle Nummer To Love Somebody. Moin.

0: Guten Morgen, 7.40 Uhr ist es, ihr hört Ostseewelle.
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2: Und wir begrüßen ihn ganz herzlich, den Henrik aus Waren. Schönen guten Morgen.
3: Guten Morgen.
2: So, Henrik, du klingst doch ein bisschen müde. Bist gerade aufgestanden?
3: Ja, das auch.
2: Okay. Henrik, aber ich brauche dich jetzt hochkonzentriert, weil der Gegner ist leider stark. Uwe ist schon wieder recht gut in letzter Zeit.
3: Ja, ich hab's gehört.
2: Henrik, also wir kriegen das hin. Du kriegst jetzt gleich drei Fragen gestellt. Uwe vergesse ich natürlich auch nicht an dieser Stelle. Dafür habt ihr aber nur 20 Sekunden Zeit. Wenn ihr eine Antwort nicht wisst, einfach weitersagen. Zum Schluss stelle ich die Frage nochmal. Auch für euch immer wichtig zu wissen, immer nur die erste Antwort zählt und bei Gleichstand gibt's eine Schätzfrage.
0: Jo.
2: Henrik, ja, wollen wir?
3: Ja, los.
2: In welcher russischen Stadt steht ein fast 100 Meter hohes Denkmal für Zar Peter den Ersten?
3: Leningrad.
2: Wie viele Opern komponierte Ludwig van Beethoven?
3: 9.
2: Auf welche neue Steuer hat sich die Bundesregierung gestern geeinigt? Richtig? So, in welcher russischen Stadt steht ein fast 100 Meter hohes Denkmal für Zar Peter den Ersten? Moskau.
3: Das waren ja Fragen.
2: Ja, das waren Fragen, ne? Wie viele Opern komponierte Ludwig van Beethoven? Du hast 9 gesagt. Ich hätte auch geraten, aber es ist tatsächlich eine.
3: Echt?
2: Ja.
3: Okay, gut.
2: Okay, wieder was
3: zu hören.
2: Ja, ja. Ne? Okay, aber Henrik, eine Frage mit der Zuckersteuer richtig beantwortet. Okay, Uwe, dann machen wir mit dir weiter.
0: Jawohl, geht los.
2: Um was handelt es sich bei einem Baumannsrinette?
0: Weiter.
2: In welchem Ozean liegen die Trauminseln der Malediven?
0: Das müsste der Atlantik sein.
2: Gegen wen holten die Bayern am Abend in der Champions League nur ein Unentschieden?
0: Gegen Stavanger.
2: Um was handelt es sich bei einem Baumannsrinette?
0: Noch nie gehört.
2: Einen Apfel.
0: Sag mal, unsere Fragenredaktion, die hat aber heute auch eine Macke, oder?
2: Die finden das immer ganz einfach.
0: Ja, super.
2: Also, kurze Korrektur auch noch. In welchem Ozean liegen die Trauminseln der Malediven? Indischer Ozean.
0: Ja, indischer, ja klar.
2: Okay, und damit seid ihr beide wieder
0: schon
2: im Spiel.
0: Schon wieder eine Schätzfrage. Ich werde hier wahnsinnig.
2: Also, seid ihr bereit?
0: Jawohl.
3: Ja, wir sind bereit.
2: Fast täglich sind ja viele von uns auf den Straßen in Mecklenburg-Vorpommern unterwegs. Entweder auf den Autobahnen, Bundeskreis oder auch Landstraßen. Die längste Bundesstraße ist die B104 von der polnischen Grenze bis an die Landesgrenze nach Schleswig-Holstein. Und jetzt schätzt doch mal, wie viele Kilometer Bundesstraße gibt es insgesamt in Mecklenburg-Vorpommern? Schätzen, Uwe. Insgesamt, ich weiß, das ist...
0: Keine Ahnung, ich sage, wir sind bei... 2500 Kilometern.
2: Und was sagst du, Henrik?
3: Ich glaube, wir sind bei 2300. Weniger.
2: Ich fand, ihr wart gar nicht schlecht. Es sind 1927 Kilometer.
0: Oh,
2: Henrik, Glückwunsch! Schön.
3: Wer hätte das gedacht?
2: Na, siehst du mal. Deswegen kriegst du jetzt 100 Euro unsere heiß begehrte Ostseewelle-Tasse und dann bist du auch noch derjenige, der heute den Uwe geschlagen hat.
3: Na, wer ist die Klasse?
2: Guck mal, Henrik ist jetzt auch richtig wach, das hört man.
0: Ja, mit einem Schlag ist er wach. Naja, aber Glückwunsch und schön, dass wir dich wach machen konnten.
3: Ja, danke. Danke. Bitte tschüss.
2: Tschüss. 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
0: So, ich gehe jetzt mal Schlägerei anfangen in
2: mit
0: unserer
2: Fragenredaktion. Ich diskutiere jeden Tag mit denen, aber was habe ich schon zu sagen?
0: Das stimmt.

0: Straßen und Wetter auf jeden Fall morgen super interessant, immer wenn wir zur Arbeit fahren. Ne? Das hört ja alles hier bei Ostseewelle, 7.48 Uhr jetzt.
1: Ja, das Wetter ist heute Vormittag noch ziemlich wolkig. Vereinzelt gibt es Regen, gerade Richtung Inseln auch. Später wird es trockener und dann setzt sich auch ganz gut die Sonne durch, bis 17 Grad.
0: A19 Richtung Rostock, zwischen Kessin und Rostock Süd. Da leitet die Polizei jetzt an der Unfallstelle vorbei. Aber wir haben trotzdem noch einen dicken Stau, der mittlerweile bis hinters Kreuz Rostock reicht. Also weicht da am besten über die A20 und die Rostocker Südstadt aus. Dann noch der Stadtverkehr Stralsund, Rostocker Chaussee. Zwischen Kreuzung Karl-Heidemann-Ring und Richtenberger Chaussee brennt ein Haus, Feuerwehr im Einsatz. Bitte Fenster und Türen geschlossen halten in dem Bereich und es gibt da auch eine Vollsperrung. Am besten fahrt ihr hier weiträumig über die B105 und die B96. Dann, Joker hat eine WhatsApp geschickt.
2: In Wismar, in der Rostocker Straße, stadtauswärts, in der Nähe vom Autoland, stehen die Herrschaften mit Lasergeräten.
0: Danke. Habt ihr auch noch was entdeckt? Ruft er durch 0381 49 78 110.

0: Minuten vor 8, ihr hört Ostseewelle am 14. Oktober. Viele von uns erinnern sich noch an die Tage vor einem Jahr, denn rund um Güstrow wurde immer noch ganz fieberhaft nach dem kleinen vermissten Fabian gesucht. Und dann genau heute, vor einem Jahr, die traurige Gewissheit.
1: Im Fall des verschwundenen Fabian aus Güstrow gibt es eine Nachricht, die mancher befürchtet hat und die alle erschreckt. Alexander Stut.
2: Nach Ostseewelle-Information wurde in der Nähe von Klein-Uperl in einem Waldstück eine Kinderleiche gefunden. Mit hoher Wahrscheinlichkeit handelt es sich um den seit Freitag vermissten Fabian aus Güstrow. Bisher spricht vieles für ein Verbrechen.
3: Ja, hier bei Ostseewelle habt ihr es damals zuerst gehört und dieser Fall geht auch an uns nicht spurlos vorbei. Ostseewelle-Chefreporter Alexander Stut.
2: Ja, wir hatten ja wenige Minuten, nachdem die jetzige Angeklagte Gina H. den Fund der Leiche ja gemeldet hat, habe ich damals einen Tipp bekommen und nach über einer Stunde haben wir dann auch gewartet, weil wir natürlich nicht wollten, dass Fabians Mutter aus dem Radio davon erfährt. Vor Gericht habe ich jetzt mitbekommen bei der Verhandlung, dass aber Fabians Vater dort ausgesagt hat, dass er über Ostseewelle von dem Tod seines Sohnes erfahren hat. Das war natürlich damals nicht unsere Absicht, aber uns wurde zuerst auch zum Beispiel durch andere Medien ja Lügen vorgegaukelt sozusagen, weil wir von der verbrannten Leiche berichtet haben und das hat sich aber nun ja auch herausgestellt, dass das alles wahr war.
0: Alex, seit Ende April steht Gina H. nun vor Gericht. Trotzdem gibt es rund um einen der spektakulärsten Prozesse unseres Landes viele Fragen, die immer noch offen sind.
2: Richtig, und deshalb machen wir einen Podcast, wo wir nicht die Schuldfrage klären wollen, sondern Fragen, die unsere Hörer beschäftigen. Ein paar sind schon gekommen und zwar wird dort gefragt, wie lange trägt die Angeklagte zum Beispiel ihre Fußfesseln? Kriegt sie im Gericht überhaupt Mittagessen? Oder wie lange hält sie sich den rosafarbenen Aktenordner vors Gesicht? Ja, und liebe Ostseewelle-Hörer, wenn ihr Fragen habt, dann schreibt uns gerne an studio@ostseewelle.de. Ich habe ja den Prozess begleitet, 32 Verhandlungstage und kann sicherlich auch dort einiges berichten, was man sonst sozusagen am Rande nicht so erfährt. Ende Oktober kommt dann der Podcast raus.
3: Also heute vor einem Jahr wurde der kleine Fabian aus Güstrow gefunden. Ihr hört Ostseewelle, es ist jetzt 6:06.
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0: Morgen, gut gelaunt geht's rein in diesen Mittwoch. Ihr hört Ostseewelle am 14. Oktober, 8:03 jetzt mittlerweile. Alle aktuellen Hits am Start. Nächste halbe Stunde absolute Powernummer von David Guetta, Run Run River. Und aktuelle Nummer von Teddy Swims gibt's auch gleich. Was für ein cooles Ding, Mr. Know-It-All.
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9: Guten Morgen, ich bin Yvonne Siegert-Machotzek. Hacker haben die Riesenbaustelle des Fehmarn-Belt-Tunnels angegriffen. Elektronische Zugangskarten haben da nicht funktioniert. Die Mitarbeiter sollten Computer und das WLAN nicht nutzen und da liegen jetzt mehrere Arbeitsschiffe still. Der milliardenteure 18 Kilometer lange Tunnel soll später Deutschland und Dänemark verbinden. Wer hinter der Cyberattacke jetzt steckt, das ist noch nicht bekannt. Ebenso, ob die Attacke den Zeitplan ins Wanken bringt. Oft wird ja bei solchen Angriffen Lösegeld für die Daten verlangt. Ob das auch beim Fehmarn-Belt-Tunnel der Fall ist, ist nicht bekannt. Heute Vormittag startet in Hamburg der erste Prozess rund um die Sprengattacke gegen die Nord Stream Pipelines in der Ostsee. Angeklagt ist da ein Ukrainer. Ostseewelle-Reporter Ingo Lorenz.
10: Passiert ist alles vor 4 Jahren, einige Zeit nach dem Beginn des Angriffskriegs von Russland gegen die Ukraine. Laut Anklage hat Serhii K. die Gaspipelines von Russland nach Lubmin bei Greifswald gesprengt bzw. die Operation dazu geleitet, und zwar im Auftrag von staatlichen Stellen der Ukraine und als Offizier der ukrainischen Armee. Er soll in seinem Team Berufstaucher gehabt haben, den Skipper und einen Sprengstoffexperten. In Rostock wurde eine Yacht gechartert, dann die Gasrohre auf dem Grund der Ostsee nicht weit von Bornholm gesprengt. Ziel? Kriegsgegner Russland von Gaseinnahmen abschneiden.
9: Mehrere Rocker dürfen jetzt die Stadt Geesthacht nicht mehr betreten. Polizei und Amtsgericht haben da Aufenthaltsverbote ausgesprochen. Hintergrund ist ein Streit im Rockermilieu und auch die Hells Angels soll da beteiligt sein. Die Rocker sollen buchstäblich Streife in Geesthacht gefahren sein und bei einem wurde ein Springmesser gefunden.
8: Deutschland und die Welt.
9: Ein kaputtes Funkgerät war offenbar die Ursache für die angebliche Flugzeugentführung auf dem Weg von Korfu nach Nürnberg. Eurofighter begleiteten die Boeing zeitweise sogar, nachdem der Notfallcode aus dem Cockpit kam. Die Tasteneingabe da ließ sich aber nicht mehr rückgängig machen und deswegen war die Boeing auch nicht per Funk zu erreichen. Papst Leo hat Lungenkrebs. Das steht nach seiner Operation in Rom seit dem Abend fest. Dem 71-jährigen Oberhaupt der katholischen Kirche ist ein Teil der Lunge entfernt worden. Zuvor wurde der Knoten früh gefunden bei einer Routinekontrolle. Der Papst hat gute Chancen auf Heilung.
8: Sport.
9: Für den FC Bayern hat es in der Fußball-Champions League ein 3:3 bei Stavanger gegeben. RB Leipzig hat 1:0 gegen Eindhoven gewonnen. 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Und jetzt das Guten Morgen-Wetter mit Andrea.
11: Es gibt einen Wechsel aus Sonne und Wolken heute und vorübergehend bleibt es auch für eine längere Zeit sonnig und weitgehend trocken. Die Sonnenscheindauer. liegt in Hamburg bei 6, Lübeck und Kiel haben 9 Stunden Sonne bei maximal 15 bis 17 Grad. Es weht anfangs oft noch ein mäßiger und böiger, an der See frischer und im Böen starker Südwest- bis Nordwestwind. Der Wind lässt dann später nach. Der 2-Tage-Trend. Morgen am Donnerstag zeitweise Sonne, nach Nordwesten hin wird es wolkiger, meist trocken bis 17 Grad. Und am Freitag neben Sonne, tagsüber mehr Wolken und von der Nordsee her später aufkommender Regen. Im Südosten bleibt es länger trocken bei 16 bis 19 Grad.
0: 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Haben wir immer noch die A19 Richtung Rostock. Zwischen Kessin und Rostock Süd ist zwar Vollsperrung aufgehoben, Polizei leitet euch an der Unfallstelle vorbei. Trotzdem haben wir einen Stau bis zurück zum Kreuz Rostock. Also weicht am besten über die A20 und die Rostocker Südstadt aus, dann spart ihr ein paar Minuten. Landkreis Ludwigslust-Parchim zwischen Pampo und Strahlendorf, Behinderungen nach einem Unfall. Stadtverkehr Rostock, Neubrandenburger Straße 10 Minuten plus, in Kassebohm alles dicht im Moment und Rennbahnallee sind wir auch bei 10 Minuten mehr. Stralsund, Stadtverkehr, da auch eine Vollsperrung, Rostocker Chaussee, das ist zwischen Kreuzung Karl-Heidemann-Ring und Richtenberger Chaussee, da läuft ein Feuerwehreinsatz, weil ein Haus brennt und Fenster und Türen in dem Bereich bitte geschlossen halten. Umleitungsempfehlung von Ostseewelle hier, bitte weiträumig über die B105 und die B96 ausweichen. Blitzer, Blitzer. Stehen auf der A20 Richtung Rostock hinter Grimmen-Ost in der Baustelle. A24 Richtung Hamburg zwischen Zarrentin und Gallin und Richtung Berlin hinter Mainburg. Auf der B108 zwischen Vilist und Wahn-Müritz. B109 Ortsangang Greifswald aus Anklam kommend. B111 Ortsausgang Zirchow Richtung Stadt Usedom und Siedenbrunn zur Ausbau beidseitig. B191 Ortsausgang Spornitz Richtung Parchim. B198 Ortsausgang Miro Richtung Wesenberg einer. Dann B321 Umgehung Kriewitz Richtung Schwerin, Höhe Abzweig Goldberg. Dolgen Richtung Richtenberg, Grevesmühlen, Schweriner Landstraße, stadtauswärts, in Greifswald in der Marienstraße, Heiligenhagen Richtung Stäbelow, Lübeck, Meuslinger Allee beidseitig, in Neubrandenburg, Demminer Straße, stadtauswärts Höhe Sandkrug, Wismar, Rostocker Straße, Rostock ist dabei, Tessiner Straße, stadteinwärts und moin.
12: Ja moin, hier ist der Ronny. Ich wollte euch einen Blitzer melden. Der wird gerade frisch aufgebaut in Miro. Fahrt Richtung Wesenberg, kurz vor der Feuerwehr.
0: Jawohl, danke schön. Kari noch?
13: Morgen Ostseewelle auf der B191 Richtung Eldena. In der 60-Zone bauen die gerade einen Blitzer auf.
0: Dankeschön. Habt ihr auch noch was entdeckt? Ruft ihr durch 0381 49 78 110. Wie hieß der erste Blitzermelder?
12: Ja, moin, der ist der Ronny.
0: Na, wisst ihr Bescheid, ne?
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0: Und jetzt haben wir einen jungen Mann, der hat einen Umfang am Arm wie manche am Bein. Gut, bei Andreas Storchenbein haut das nicht. Sind nur 3 Zentimeter. Aber Teddy Swims, mein lieber Scholli, du. Aktueller Hit, Mr. Know-It-All. Sehr coole Nummer jetzt zum Start in diesem Mittwoch. 8:05 Uhr. Moin, alle Mann.
15: Moin. Moin.

0: Ich weiß nicht, wenn eure Kollegen heute Morgen schlechte Laune haben, dann waren sie vielleicht gestern Abend auch im Ostseestadion. Aktuell ist es J-Ostseewelle. Hier ist die Frage, ist der Breitenreiter-Zauber etwa schon wieder verflogen? Ne?
1: Englische Woche, für alle, die sich gewundert haben, hä, wieso mitten in der Woche? Die Hansa-Fans waren heiß, das Ostseestadion war auch voller Vorfreude und der neue Trainer André Breitenreiter, der hatte sein erstes Heimspieldebüt. Hansa-Expertin Elisabeth Reinhold, sag mal, Elisabeth, du tust mir noch ein bisschen leid, du siehst immer noch durchgefroren aus.
2: Ja.
1: Und du warst klitschnass.
2: Wirklich.
1: Was war denn das für ein Abend gestern?
2: Also rundum kann man sagen, Satz mit X, das war wohl nix. Mhm. Man muss sagen, die Temperaturen, die werden echt kälter im Ostseestadion. Die Stimmung wurde auch immer kälter. 0:2 gegen Meppen am Ende. Ach,
1: musst
2: verloren.
1: Du das doch mal so betonen.
2: Ja, es gab ja wirklich eine krasse Heimspiel-Euphorie, aber am Ende lange Gesichter. Viele Fans sind dann auch schon vor Abpfiff los.
1: Ja, das heißt ja schon was, ne? Mhm.
2: Und sind dann wahrscheinlich auch nass geworden wie ich. Hat ja dann nochmal schön geregnet. Mhm. Und bei den Spielern gab es natürlich auch einen riesengroßen Frust. Bei Hansa-Verteidiger Florian Carstens nach dem Abpfiff klang es so.
3: Ich glaube, wir sind alle mega angefressen. Wenn man vorne vielleicht mal kein Tor schießt, dann muss man hinten die Null halten und dann bekommen wir zwei billige Standardgegentore. Das ist dann auch zu einfach. Müssen wir nochmal genau analysieren, was da schiefgelaufen ist, weil eigentlich waren wir da brutal stark. Aber ja, letztendlich haben wir 3 Punkte hier zu Hause verloren. Wir müssen weitermachen, in Aachen die nächsten 3 Punkte holen und dann das Ruder wieder rumreißen.
2: Ja, viel Zeit bleibt ja nicht zum Aufarbeiten für unsere Kogge. Am Samstag geht's ja dann schon auswärts weiter. Da kann Hansa dann zeigen, dass der Breitenreiter-Zauber vielleicht noch nicht verpufft ist.
1: Na eben, der ist so sympathisch. Der soll ein bisschen bleiben bei uns.
0: Hört Ostseewelle, es ist jetzt 8:13 Uhr. Aktuelle gute Laune geht jetzt mal von David Guetta. Hier ist Run Run River.

0: Ihr hört Ostseewelle auf in den Mittwoch. Wir haben den 14. Oktober und schauen mal ganz kurz, wie sich das Guten Morgenwetter verhält.
1: Das wird noch schöner im Laufe des Tages. Also wir haben heute Morgen noch ein paar graue Wölkchen, auch ein bisschen Regen, gerade so Fischland, da ist Usedom die Ecke. Da plätschert es noch ein bisschen, später wird es dann trockener, dann zeigt sich auch die Sonne und wir haben heute 15 bis 17 Grad.
0: A19 Richtung Rostock zwischen Kessin und Rostock Süd. Unfallstelle so, dass die Polizei vorbeileitet. Wir haben jetzt noch 10 Minuten ungefähr, die es länger dauert. Dafür Stadtverkehr Stralsund, Rostocker Chaussee zwischen Kreuzung Karl-Heidemann-Ring und Richtenberger Chaussee. Immer noch Vollsperrung, da brennt ein Haus. Am besten fahrt ihr da weiträumig umhin über die B105 und die B96. Seid ihr gerade unterwegs? Habt ihr irgendwas entdeckt, was wir weiter sagen sollen? Meldet euch gerne 0381 49 8.

0: 8.20 Uhr und für diesen Tipp werden uns jetzt die Chefs im Land besonders hassen, denn Ostseewelle sagt euch, wie ihr mit wenig Urlaubstagen maximalen Urlaub rausholen könnt. 21 Tage Urlaub nehmen und dafür bis zu 49 Tage frei haben.
1: Bist du bescheuert oder was?
0: Ja, nee, das klingt fast so schön, um wahr zu sein. Ja. Funktioniert mit den richtigen Brückentagen.
2: Und da lohnt es sich jetzt schon mal reinzugucken bei 2027, bevor die Kollegen dann die besten Tage im Urlaubskalender sich schon geschnappt haben. Wir haben euch mal alles rausgesucht, wann ihr am nächsten Jahr am geschicktesten Urlaub nehmt, wie ihr so das Maximum an Tagen rausholt. Den perfekten Urlaubsplan für 2027 gibt's jetzt auf ostseewelle.de.

0: 3 Minuten vor 9. Guten Morgen. Ihr hört aus der Welle und das ist meine Mischung in der nächsten halben Stunde. Sehr cool. Wir haben Madonna für euch, Frozen, die 90er, die 2000er, schön sonnig mit Vans, Joy, Riptide und natürlich die meiste Musik mit allen aktuellen Hits. Da wartet unter anderem Michael Schulte auf euch mit Lovesick.
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0: Es ist 8.30 Uhr, Ostseewelle hier mit dem Guten Morgen-Update von Yvonne Siegert-Machotzek.
12: Das Feuer in einem Stralsunder Mehrfamilienhaus ist gelöscht. Die Bewohner wurden von der Feuerwehr rausgeholt. Es gibt mindestens 2 Verletzte. Wegen der Löscharbeiten und Straßensperrungen gab es in Stralsund Staus im Berufsverkehr. Wer in letzter Zeit ein Auto gekauft hat, der könnte jetzt im Visier von Betrügern sein, denn es gab ein Datenleck bei einer Software für Autohäuser und mit den erbeuteten Informationen könnten die Hacker jetzt falsche Rechnungen verschicken.
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12: Mit einem ungewöhnlichen Umweltfrevel hat die Polizei in Wedel zu tun. Auf dem Parkplatz des Badesees in Appen hat jemand jede Menge Kabelreste abgeladen. Kupfer ist raus, es sind jetzt nur noch die Isolierungen da. Die Kabelreste könnten aus einem Diebstahl stammen und die Polizei sucht mögliche Zeugen.
0: Alle wichtigen Infos hört ihr jederzeit nochmal nach in der Ostseewelle-App und alles ausführlich gibt's wieder um 9. Auf zum guten Morgenwetter, Andrea.
14: Und es ist heute erstmal ein grauer Start mit ein bisschen Regen. Gerade so vom Darß bis Usedom fällt ein bisschen Regen und nass wird es auch in der Ökerando-Region. Später wird es dann trockener, auch stellenweise immer sonniger. Die Sonnenscheindauer um die 9 bis 10 Stunden. Temperaturtechnisch haben wir nachmittags so 15 bis 17 Grad und es weht ein mäßiger bis stark böiger Wind. An der See sind auch stürmische Böen dabei. Morgen am Donnerstag gibt es zwar Wolken, zeitweise scheint aber die Sonne und es bleibt wieder trocken, also ähnlich wie heute, bis 17 Grad. Am Freitag noch freundlicher, 16 bis 19 Grad.
0: 8.31 Uhr, Ostseewelle, der beste Verkehrsservice für unser Land. Moin.
15: Guten Morgen, liebes Ostseewelle-Team. Zwischen Brunner-Kreisel und Schmelzhagen gab es einen Unfall mit dem Schulbus und 2 PKWs. Die Polizei ist bereits vor Ort.
0: Dankeschön an Madeleine. Dann A19 Richtung Rostock zwischen Kessin und Rostock Süd. Immer noch Behinderungen nach Unfall in der Baustelle. Es geht jetzt zwar vorbei, aber 5 Minuten dauert es trotzdem länger. Stadtverkehr Rostock, Neubrandenburger Straße 10 Minuten plus. Kassebohm, da auch im Moment viel Verkehr. Und Rennbahn alle 10 Minuten plus. Und der Stadtverkehr Stralsund, Rostocker Chaussee, zwischen Kreuzung Karl-Heidemann-Ring und Richtenberger Chaussee, leitet euch die Polizei jetzt vorbei, aber wir haben trotzdem noch leichten Rückstau. Blitzer, Blitzer. stehen auf der A20 Richtung Rostock hinter Grimmen-Ost in der Baustelle. Dann A24 Richtung Hamburg zwischen Zarrentin und Galin und Richtung Berlin hinter Mainburg. Auf der B105 Altheide Richtung Rostock. B108 zwischen Vielist und Wahn-Müritz. B109 Ortseingang Greifswald aus Anklam kommend. B110 Ortsausgang Zirchow Richtung Stadt Usedom und Siedenbrunn zur Ausbau beidseitig. B191 Kleve Richtung Lübs, Ortsausgang Spornitz Richtung Parchim und zwischen Karstedt und Eldena Abzweig Güritz beidseitig. Auf der 198 stehen zur Ortsausgang Miro Richtung Wesenberg. B321 Umgehung Kriwitz Richtung Schwerin, Höhe Abzweig Goldberg. Dolgen Richtung Richtenberg, Grevesmühlen Landstraße, Schweriner Landstraße stadtauswärts, in Greifswald Marienstraße, Heiligenhagen Richtung Stebelo, Lübeck-Meuslinger Allee beidseitig, Neubrandenburg Deminer Straße stadtauswärts Höhe Sandkrug, Schwerin-Ludwigslust-der Chaussee stadteinwärts Höhe SVZ, Stralsund Maxim-Gorki-Straße und Wismar-Rostocker Straße stadtauswärts. Habt ihr noch mehr? Ruft ihr durch 0381 49 78 110. Denn keiner meldet mehr aktuelle Flitzerblitzer.
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0: Also ich mag die Dinger ja, aber muss das jetzt schon sein? Also ich meine,
14: unbedingt.
0: Um 8.50 Uhr.
14: Mit höchste Zeit.
0: Ja, ja. Moin.
14: Moin.

8:36 Uhr, einen schönen guten Morgen. Ihr hört Ostseewelle und für alle, die sagen, diese ganze gute Laune, ich ertrage sowas nicht, ich brauche zwischendrin noch mal ein bisschen Melancholie, haben wir hier genau das Richtige. Die 90er mit Madonna. Moin.

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0: 8.45 Uhr, guten Morgen, ihr hört Ostseewelle. Mittwoch haben wir kurz Blick aufs guten Morgenwetter.
1: Und das ist heute ein wechselhafter Tag mit mehr Sonne nachmittags bis 17 Grad.
0: So langsam wird es ein bisschen ruhiger im Berufsverkehr, allerdings Insel Rügen noch mit am Start zwischen Dranske-Kuhle und Lüttkewitz. Da haben wir Vollsperrung nach einem Unfall jetzt. Moin!
2: Hallo, hier ist die Michi. Ich wollte euch noch einen Blitzer verpetzen und zwar bauen die gerade auf in der Störtebecker Straße in Wismar.
0: Danke. Habt ihr noch mehr? Ruft er durch 0381 49 78 110. Bisschen Sommersound jetzt von Vance Joy. Moin!

0: weiß, es ist ja schön, dass Sie das machen, aber muss das denn jetzt schon sein? Wir haben 14. Oktober, J-Ostsee-Welle, 11 Minuten vor 9 Morgen.
1: Ich weiß gar nicht, warum du dich da so drüber aufregst.
0: Es ist zu früh.
1: Diese XXL-Leuchtsterne, die kennen ja die Strahlsunder sowieso und die werden jetzt schon die ersten aufgebaut. Die Mitarbeiter vom Bauhof sind nämlich schon fleißig dabei, diese Sternzacken zusammenzustecken.
0: Mhm. Ja, ist keine leichte Arbeit, das stimmt. Ja.
1: Und tatsächlich, die ersten Sterne stehen auch schon am Heinrich-Heine-Ring und in der Prohner Straße. Über 20 sollen es noch werden, in der ganzen Stadt verteilt. Mhm. Und jeder ist ja mehr als 7 Meter hoch. Bis sie leuchten, das dauert allerdings noch ein bisschen. Und klar, ein paar Strahlsunder haben auch schon ihre Handys gezückt und einfach mal Fotos gemacht.
0: Naja, ich sage mal, am Ende sieht es ja wirklich gut aus.
1: Na,
0: ne?
1: Eben.
0: Ich meine, da leuchtet die Stadt schön, aber wie gesagt, mir ist zu früh. Von mir aus reicht es am 1. Dezember, wenn es losgeht. Aktueller Hit von Taylor Swift jetzt. Guten Morgen, Ostseewelle hier.

0: Song nicht kaputt?
1: Ich habe nur am Anfang gesungen. Jetzt ist doch auch mal gut.
2: Und
1: ist doch
2: am
1: schön,
2: Ende
1: mal
2: auch.
1: Singen. Ja,
2: du hast also Anfang und Ende kaputt gemacht.
1: Ach Mann, ich singe gerne, das machen viele und so soll es ja auch sein. Ist doch schöne Musik, die wir bei Ostseewelle spielen.
2: Stimmt, ihr hört Ostseewelle um 8.56 Uhr, es ist 8:54. Nächste halbe Stunde haben wir auch so viel, was ihr laut mitsingen könnt, aber vielleicht nicht jeder muss. Tiffany Aris zum Beispiel, Vertigo, aktuelle Hit, und Kate und John gibt's mit Turn the Lights Off.
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11: Guten Morgen, ich bin Yvonne Siegert-Machotzek. Hacker haben die Riesenbaustelle des Fehmarn-Belt-Tunnels angegriffen. Elektronische Zugangskarten haben da nicht funktioniert. Die Mitarbeiter sollten Computer und das WLAN nicht nutzen und da liegen jetzt mehrere Arbeitsschiffe still. Der milliardenteure 18 Kilometer lange Tunnel soll später Deutschland und Dänemark verbinden. Wer hinter der Cyberattacke jetzt steckt, das ist noch nicht bekannt. Ebenso, ob die Attacke den Zeitplan ins Wanken bringt. Oft wird ja bei solchen Angriffen Lösegeld für die Daten verlangt. Ob das auch beim Fehmarn-Belt-Tunnel der Fall ist, ist nicht bekannt. Heute Vormittag startet in Hamburg der erste Prozess rund um die Sprengattacke gegen die Nord Stream Pipelines in der Ostsee. Angeklagt ist da ein Ukrainer. Ostseewelle-Reporter Ingo Lorenz.
12: Passiert ist alles vor 4 Jahren, einige Zeit nach dem Beginn des Angriffskriegs von Russland gegen die Ukraine. Laut Anklage hat Serhiy K. die Gaspipelines von Russland nach Lubmin bei Greifswald gesprengt bzw. die Operation dazu geleitet, und zwar im Auftrag von staatlichen Stellen der Ukraine und als Offizier der ukrainischen Armee. Er soll in seinem Team Berufstaucher gehabt haben, den Skipper und einen Sprengstoffexperten. In Rostock wurde eine Yacht gechartert, dann die Gasrohre auf dem Grund der Ostsee nicht weit von Bornholm gesprengt. Ziel? Kriegsgegner Russland von Gaseinnahmen abschneiden.
11: Mehrere Rocker dürfen jetzt die Stadt Geesthacht nicht mehr betreten. Polizei und Amtsgericht haben da Aufenthaltsverbote ausgesprochen. Hintergrund ist ein Streit im Rockermilieu und auch die Hells Angels soll da beteiligt sein. Die Rocker sollen buchstäblich Streife in Geesthacht gefahren sein und bei einem wurde ein Springmesser gefunden.
10: Deutschland und die Welt.
11: Ein kaputtes Funkgerät war offenbar die Ursache für die angebliche Flugzeugentführung auf dem Weg von Korfu nach Nürnberg. Eurofighter begleiteten die Boeing zeitweise sogar, nachdem der Notfallcode aus dem Cockpit kam. Die Tasteneingabe da ließ sich aber nicht mehr rückgängig machen und deswegen war die Boeing auch nicht per Funk zu erreichen. Papst Leo hat Lungenkrebs. Das steht nach seiner Operation in Rom seit dem Abend fest. Dem 71-jährigen Oberhaupt der katholischen Kirche ist ein Teil der Lunge entfernt worden. Zuvor wurde der Knoten früh gefunden bei einer Routinekontrolle. Der Papst hat gute Chancen auf Heilung.
0: Sport.
11: Für den FC Bayern hat es in der Fußball Champions League ein 3:3 bei Stavanger gegeben. RB Leipzig hat 1:0 gegen Eindhoven gewonnen. 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
1: Es gibt einen Wechsel aus Sonne und Wolken heute und vorübergehend bleibt es auch für eine längere Zeit sonnig und weitgehend trocken. Die Sonnenscheindauer liegt in Hamburg bei 6, Lübeck und Kiel haben 9 Stunden Sonne, bei maximal 15 bis 17 Grad. Es weht anfangs oft noch ein mäßiger und böiger, an der See frischer und im Böen starker Südwest- bis Nordwestwind. Der Wind lässt dann später nach. Der Zwei-Tage-Trend. Morgen am Donnerstag zeitweise Sonne, nach Nordwesten hin wird es wolkiger, meist trocken bis 17 Grad. Und am Freitag neben Sonne, tagsüber mehr Wolken und von der Nordsee her später aufkommender Regen. Im Südosten bleibt es länger trocken, bei 16 bis 19.
13: 9:02 Uhr, Ostseewelle, der beste Verkehrsservice für unser Land mit zwei Meldungen. Einmal die Insel Rügen zwischen Dranske-Kuhle und Lüttgefitz, da Vollsperrung nach einem Unfall. Und Stadtverkehr Stralsund-Rostocker Chaussee zwischen der Kreuzung Karl-Heidemann-Ring und Richtenberger Chaussee. Noch ein leichter Rückstau durch den Feuerwehreinsatz, aber ihr kommt vorbei. Flitzer, Blitzer. Stehen auf der A20 Richtung Rostock hinter Grimmen-Ost in der Baustelle. B5 Dersenow Richtung Verlahn und Ludwigslust am Hamburger Tor. B104 Ortsausgang Löcknitz Richtung Linken. B105 Altheide Richtung Rostock. B108 zwischen Vielist und Waren-Müritz. B109 Ortseingang Greifswald aus Anklam kommend. B110 Ortsausgang Zirchow Richtung Stadt Usedom und Siedenbrunn zur Ausbau beidseitig. Auf der 191 Kleve Richtung Lübs. Ortsausgang Spornitz Richtung Parchim. Und zwischen Karstadt und Eldena am Abzweig Güritz stehen sie beidseitig. Auf der 198 Ortsausgang Miro Richtung Wesenberg. B23 Umgehung Kriwitz Richtung Schwerin, Höhe Abzweig Goldberg. Dolgen Richtung Richtenberg, dann Grevesmühlen, Schweriner Landstraße, stadtauswärts. Greifswald Marienstraße, Neubrandenburg, Deminer Straße, stadtauswärts, Höhe Sandkrug. In Rostock, Tessiner Straße, stadteinwärts. Und Kopenhagener Straße auch. Schwerin-Ludwigsluster Chaussee, stadteinwärts, Höhe SVZ. In Stralsund, Maxim-Gorki-Straße. Wismar, Rostocker Straße, stadtauswärts. Und Störtebeker Straße stehen sie auch. Habt ihr noch mehr? Ruft ihr durch 0381 49 78 110. Denn keiner meldet mehr aktuelle Flitzerblitzer.
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13: Moin auch an alle, die heute Morgen schon auf dem Laufband waren, so wie Tiffany Aris. Vertigo, ihr aktueller Hit, gleich mit dabei. Und jetzt erstmal Purple Disco Machine hier zum Wachwerden. 9:04 ist es. Moin, Allemann.
1: Moin.

0: Ja, wir haben ihm einen Grabstein gewidmet. Ihr hört Ostseewelle, einen schönen guten Morgen. Es ist jetzt 9.12 Uhr. Von Anklam über Güstrow bis nach Wittenburg. Es gibt ja so 27 McDonald's-Filialen bei uns in Mecklenburg-Vorpommern und da dürfte bald in so mancher Filiale stehen, McRib ausverkauft. Ja? McDonald's hat das Ende des Kultburgers angekündigt. Ich bin auch ein bisschen traurig, muss ich sagen. Ich habe mich damit gern eingesaut, so wie alle anderen auch. Der McRib mit Schweinefleisch, Zwiebeln, Gurken und ordentlich Barbecue-Soße. Ne? Fliegt nämlich von der Speisekarte.
1: Also ich hau ja auch bei Fastfood rein, aber den habe ich nie in meinem Leben gegessen.
0: Weil du keine Ahnung hast.
1: Nee, das war mir zu herb, aber der ist ja wirklich Kult. Und auf unseren Ostseewelle Social Media Seiten wird auch heiß diskutiert. Und Respekt, über 1,2 Millionen haben unsere McRib-Grabstein gesehen und betrauert. Silvia schreibt zum Beispiel, ich bin so schockiert, das ist das Einzige, was ich bei McDonald's gegessen habe. Nadja, das war mein Lieblingsburger, die spinnen wohl. Und Daniel, warum streicht man immer das, was geil ist? Es ist einfach nur unbegreiflich. Ja, die einen trauern, als würde wirklich jetzt ein Familienmitglied von ihnen gehen.
0: Ja.
1: Und die anderen sagen, endlich ist das Ding weg. Also ich bin da vollkommen unemotional.
0: Das weiß ich. Du rennst ja auch egal, wo es was zum Futtern gibt.
1: Nein, mein Hamburger Royal TS bleibt, dann ist alles gut.
0: Oder Burger King oder sowas. Ne? Das Ende einer Ära, also eingeläutet für den McRib-Burger. Gehört Ostseewelle, moin um 9.14 Uhr.

0: 9:26 ist es, ihr hört Ostseewelle. Guten Morgen. Nächste halbe Stunde holen wir den Sommermann ein bisschen zurück mit Loy und David Puentes. Aktuelle Nummer, Golden Summer. Und ihr wisst ja, die meiste Musik mit allen aktuellen Hits. Deswegen gibt es auch Alex Warren noch dazu, Fever Dream und Nico Santos gleich.
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0: Es ist 9.30 Uhr, Ostseewelle hier mit dem Guten Morgen-Update von Yvonne Siegert-Machorzek.
10: Bei einem Feuer in einem Stralsunder Mehrfamilienhaus sind heute früh 10 Menschen verletzt worden. Ausweichwohnungen haben die Mieter erstmal bei der Agentur für Arbeit bekommen. Wegen Feuer und Straßensperrungen gab es am Morgen Verkehrschaos in Stralsund. Wer in letzter Zeit ein Auto gekauft hat, der könnte jetzt im Visier von Betrügern sein. Es gab ein Datenleck bei einer Software für Autohäuser und mit den erbeuteten Informationen könnten die Hacker uns jetzt falsche Rechnungen schicken.
11: Hier bei uns zwischen Kiel und Hamburg.
10: Der Hackerangriff auf die Bauarbeiten für den Fehmarn-Belt-Tunnel war wohl durch eine Sicherheitslücke möglich. Ob sich die Fertigstellung der Verbindung so weiter verzögert, ist noch unklar. Gestern konnte nicht richtig gearbeitet werden und Zugangskarten haben da nicht funktioniert. Der Fehmarn-Belt-Tunnel-Eröffnungstermin für 2031 wurde ja schon vorher gekippt.
0: Das Guten Morgen mit Andrea.
12: Und das ist heute ein schöner Tag. Also die Sonne zeigt sich immer wieder. Gerade am Nachmittag setzt sie sich ganz gut durch. Und wir haben heute um die 15 bis 17 Grad. Dazu weht noch mäßiger bis stark böiger Wind. An der See auch nochmal stürmische Böen. Im Laufe des Tages lässt auch der Wind dann allmählich nach. 15 bis 17 Grad heute übrigens. Morgen am Donnerstag, ähnlich wie heute, wechselhaft bis 17 Grad. Und am Freitag erreichen wir fast die 20-Grad-Marke und es wird ein richtig schöner, sonniger Freitag für uns alle.
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0: Straßenlage sieht jetzt gut aus, Flitzerblitzer aber eine ganze Menge. Stehen auf der A20 Richtung Rostock, hinter Grimmen-Ost in der Baustelle. B5 Dersenow Richtung Fellan und Ludwigslust am Hamburger Tor. B104 Ortsausgang Löcknitz Richtung Linken. B105 Altheide Richtung Rostock. B108 zwischen Vielist und Waren. B109 Ortsangang Greifswald aus Anklam kommend. B110 Ortsausgang Zirchow Richtung Stadt Usedom und Siedenbrunn zur Ausbau beidseitig. B191 drei Stück Klebe Richtung Lübs, Ortsausgang Spornitz Richtung Parchim und zwischen Karstadt und Eldena am Abzweig Güritz auf beiden Seiten. B196 Zirkow Richtung Bergenstehnse. B198 Ortsausgang Miro Richtung Wesenberg. B321 Umgehung Kriewitz Richtung Schwerinhöhe Abzweig Goldberg. Dolgen Richtung Richtenberg, Eldena Richtung Lubmin, Grevesmühlen, Schweriner Landstraße stadtauswärts. Dann Greifswald-Marienstraße, Jennewitz Richtung Kröpelin, in Neubrandenburg Deminer Straße stadtauswärts Höhe Sandkrug. Ortsausgang Röbel Richtung Dambeck, in Rostock Tessiner Straße stadteinwärts und Kopenhagener Straße auch. Schwerin-Ludwigsluster Chaussee stadteinwärts Höhe SVZ. In Stralsund Maxim-Gorki-Straße, Wismar Rostocker Straße stadtauswärts und Störtebecker Straße auch noch. Habt ihr noch irgendwo was entdeckt? Dann ruft er durch auf der 0381 49 78 110.
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0: Und gleich haben wir für euch mein persönliches Statement des Jahres, muss ich ja schon sagen.
12: Ach, Uwe, du freust dich schon die ganze Zeit auf diese Moderation.
0: Gibt's nach Gemper mit Bittersweet Symphony und Nico Santos aktuell Hate, Why Don't You Stay? Moin.
12: Moin.

0: Ich furze bei Konzerten.
1: Das ist Uwes Lieblingsmeldung des Tages.
0: Ja, 9.38 Uhr ist es ja, Ostseewelle des Jahres ja eigentlich, weil Alex Warren, der hat jetzt nämlich offen zugegeben, dass er während seiner Konzerte ständig einen fahren lässt.
1: Ich dachte, du sprichst von dir.
0: Nee. Schuld daran soll ausgerechnet das Singen sein. Ne? Irgendeine Entschuldigung gibt es ja immer. Er sagt nämlich, dabei spannt man seinen ganzen Körper an, man bewegt die Hüften und dann entweicht eben auch mal Luft, weil ja auch die Gesäßmuskulatur so aktiviert
1: wird. Kann ich mir vorstellen, dass das dann hinhaut.
0: So. Und bei einem Konzert hat er sich sogar bei den Fans in der ersten Reihe entschuldigt, weil er sie offenbar ordentlich ausgeräuchert hat. Er hat gesagt, ja, er hat vorher einen Burger wohl gegessen und das hat dann wohl ein bisschen reingehauen.
1: Naja.
0: Und wisst ihr, was ich mir jetzt gerade vorstelle? Also Alex Warren singt ja schon recht kräftig, ja? Und wenn er dann auch noch dazu, klingt bestimmt schön. Aber so, wenn man so mal die Klassiker nimmt, ja? Und ich finde, ein Song, wo das richtig gut passen würde, gerade bei diesem kräftigen Gesang.
1: Mit Luft im Bauch, meinst du?
0: Mit Luft im Bauch. Pass auf, wäre... Oder?
1: Nee. Ach, wir sind mir zu weggeflogen hier.
0: Up the Late Fever Dream von Alex Warren.

0: 11 Minuten vor 10 ist es. Ihr hört Ostseewelle. Einen schönen guten Morgen. Auf in den Mittwoch. Wir haben den 14. Oktober. Hier klaren sich da alle zurecht. Die Kopfhörer angeschlossen. Ja. Schneidi übernimmt jetzt nämlich das Studio.
1: Ich bin ein bisschen erleichtert. Ja? Ich dachte schon, ich muss den Herbst ohne eine Herbstserie verbringen.
2: Schneidi,
1: ich bin
2: nein.
1: ja auch immer so auf der Suche. Hat jemand eine neue Serie? Ich brauche eine neue Serie.
2: Scheiße,
1: die ist
2: ich
1: zu Ende.
2: Was?
1: Was denn?
2: Es ist gar keine Serie, es ist ein Film, der kommt gerade richtig gut an, von Michael Schumacher. 1994, da seine erfolgreiche Zeit. Aber schaut euch das wirklich mal an. Ich bin ja überhaupt gar kein Formel-1-Fan, aber selbst mich hat man damit gekriegt.
0: Nein, die fragt nach Serien, du empfiehlst einen Film.
2: Ja,
1: bei manchen ist es ja nur so, dass wirklich alles schon weggeguckt ist.
2: Ja.
1: Nee, selbst hier Yellowstone-Nachfolger Dutton Ranch schon zum zweiten Mal durchgeguckt. Was willst du da noch machen? Deswegen danke schön für den Tipp, Andrea.
0: Ich muss ja ganz ehrlich
1: Mobland.
0: Sein.
1: Ich
3: ja, Mobland.
1: Ja, zweite
0: ja
1: Staffel ist draußen. So,
0: wir dann jetzt
1: hier, neue Staffel, all eure Lieblingshits bei Ostseewelle. Und wir starten mit Episode 1, Miles Smith und Niall Horan.

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12: Ich bin Diana Kramer. Auf zuckergesüßte Getränke soll bald eine Zuckersteuer erhoben werden. Darauf hat sich die schwarz-rote Koalition geeinigt und will das Ganze heute im Kabinett beschließen. Umstritten bleibt die Zuckersteuer aber trotzdem. Hessens Ministerpräsident Boris Rhein sprach im Kölner Stadtanzeiger von einer Teuersteuer.
13: Ab Juli müssen die Abgabe vor allem große Hersteller von zuckergesüßten Getränken wie Limo oder Cola zahlen. Bei einem Zuckergehalt ab 5 Gramm pro 100 Milliliter werden 26 Cent fällig. Bei 8 Gramm pro 100 Milliliter sind es 32 Cent. Der Staat verspricht sich von der Zuckersteuer Mehreinnahmen. Erfahrungen aus anderen Ländern zeigen aber, dass die Industrie, um Steuern zu sparen, die Rezepturen geändert und den Getränken einfach weniger Zucker zugefügt hat. Ein Effekt, den Gesundheitsexperten begrüßen. Katrin Müller, Nachrichtenredaktion.
12: Rund jeder Dritte mit einer Mietwohnung in einer deutschen Großstadt hält die eigene Miete für zu hoch. Das zeigt eine Forsa-Umfrage im Auftrag des Deutschen Gewerkschaftsbunds. Vor allem junge Menschen sind betroffen. Bei den unter 30-Jährigen sagen das 44%. Vor einem Spitzentreffen zur Wohnungspolitik morgen mit dem Bundesjustizministerium fordern DGB und Mieterbund deshalb mehr Tempo auch bei den Reformen zum Mietrecht und mehr sozialen Wohnungsbau. Große Sorge um den Papst. Wie gestern Abend mitgeteilt wurde, hat Leo Lungenkrebs. Nach einer Operation soll der Papst sich jetzt etwa eine Woche erholen. Noch ist offen, wie es mit seiner Therapie weitergeht.
14: Die Stimmung hier im Vatikan schwankt zwischen Unsicherheit und Hoffnung. Gut ist, dass der Tumor früh entdeckt wurde. Doch ein Teil von Leos rechten Lungenflügel wurde entfernt. Der Eingriff ist gut verlaufen. 3 Stunden lang lag der Papst hier im OP. Aber ein Rückfall ist möglich. Leo schien bisher immer gesund, hat ein Fitnessstudio in seinem Apartment hier. Trotz allem wirkt er aber gefasst. Auch sein Bruder wird gerade in den USA behandelt. Auch er hat Krebs. Aus Rom, Claudia Wächter.
12: Nach nur knapp einer Woche Sondierungen in Berlin haben Grüne und SPD die Gespräche dort mit der Linkspartei unterbrochen. Der Grund: Die Linke hat ihrer Fraktion beim Thema Antisemitismus eine andere Erklärung vorgelegt als ursprünglich vereinbart. Von einem Scheitern der Sondierungen wollen Grüne und SPD aber noch nicht sprechen. Man warte auf eine Rückmeldung der Linken, bevor die Gespräche weitergehen können, heißt es.
15: Schleswig-Holstein und Hamburg-Wetter hier bei Ostseewelle. An der Pizzeria Portofino in Lübeck heute bis 17 Grad und Kiel an der Seebadeanstalt Holtenau bis 16. Der Wind kommt aus südwestlichen Richtungen, mäßiges Tempo an der Nordsee, auch ein bisschen frischer. Gut Sonne heute, auch morgen im Zwei-Tage-Trend freundlich. Freitagnachmittag gibt es dann erste Schauer, die von Nordfriesland in Richtung Herzogtum Lauenburg durchziehen.
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16: Auf Rügen ist Ausweichen über Brege angesagt, weil zwischen Altenkirchen und Juliusruh voll gesperrt nach Unfall. Stadtverkehr Stralsund, Triebseer Dammhöhe, Karl-Heidemann-Ring noch die Behinderung durch den Feuerwehreinsatz. Und schon Flitzerblitzer. A20 Richtung Rostock, hinter Grimmen-Ost in der Baustelle. B5 Ludwigslust am Hamburger Tor und in Dersenow. B104 Ortsausgang Löcknitz Richtung Linken. B108 zwischen Vielist und Warenmüritz. B109 Ortseingang Greifswald von Anklam aus, meldet Leon. Dankeschön. B110 Ortsausgang Zirchow Richtung Usedomstadt. B191 Spornitz raus Richtung Parchim. B198 Ortsausgang Miro Richtung Wesenberg, Dolgen Richtung Richtenberg, Sophie, Dankeschön, Eldena Richtung Lubmin in der Greifswalder Ecke, ne? Dann Marienstraße, Greifswald nochmal mit dazu, Neubrandenburg, Deminer Straße, Ortsausgang Röbel Richtung Dambeck, dann Schwerin-Ludwigsluster Chaussee statt einwärts, Stralsund-Maxim-Gorki-Straße und die Störtebeker Straße in Wismar noch dazu. Wo habt ihr was entdeckt? 0381 49 78 110. Denn keiner meldet mehr. Aktuelle Flitzerblitzer.
17: Guten Morgen, Herr Schneider.
16: Moin.
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1: Gerade 7 Hits am Stück gehört bei Ostseewelle. Oh, habt ihr auch Dirty Dancing bei Bill Medley und Jennifer Warnes eben getanzt? Yes. 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Alexa, starte Ostseewelle. Etliche haben ja im Büro, im Geschäft oder am Heimarbeitsplatz einen Smart Speaker. Und wenn er dann einfach schon gleich beim Arbeitsbeginn sagt, Alexa, starte Ostseewelle, seid ihr auf der sicheren Seite. Weil es kann ja Klingklong oder Klopf-Klopf machen. Ostseewelle-Reporter kommen um die Ecke. Läuft's bei dir? Zahlen wir 500 € Ostseewelle Hörprämie. Davon spricht ja das ganze Land. Ne? Jetzt gleich Gail, ABCDEFU, Super 2010er, Cure kommen aus den 90ern und wir starten mit Ugel, Moving to the Sun. Gleich bei Ostseewelle.
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1: Das Schleswig-Holstein- und Hamburg-Programm hier von Ostseewelle machen wir zum einen für unsere Pendler aus Mecklenburg, die hierher zur Arbeit pendeln. Das sind so um 30.000. Und für ehemalige Mecklenburger und Vorpommern, die jetzt in Schleswig-Holstein und Hamburg wohnen zum Beispiel. Ja. Hat sich schon rumgesprochen. Ostseewelle ist für euch da. Schöne Grüße nach Kiel in der Landeshauptstadt hier. Jetzt 14 Grad. Es ist ein bisschen eingetrübt. Im Zwei-Tage-Trend wird es freundlicher in Schleswig-Holstein und Hamburg. Allerdings heute Abend nach der Tagesschau zieht erstmal ein großer Regenhusche durch. Jetzt kurz nach 11:30, das ist der beste Verkehrsservice für unser Land, Ostseewelle. Insel Rügen zwischen Altenkirchen und Juliusruh, gesperrt nach Unfall, bitte über Brege ausweichen. Behinderung durch Feuerwehreinsatz, immer noch Stralsund-Triebseer Damm. Flitzerblitzer stehen. A20 Richtung Rostock, hinter Grimmen-Ost in der Baustelle. B5 in Dersenow Richtung Villan und in Ludwigslust am Hamburger Tor. Beides Flitzerblitzer-Anhänger, ne? Jetzt kommen wir B108 zwischen Vieles und Waren-Müritz auf die Schliche. Auch da ein Flitzerblitzer. B109 Ortseingang Greifswald von Anklam aus und dann Anklam raus. Eldena Richtung Lubmin stehen sie auch nochmal. B191, Ortsausgang Spornitz Richtung Parchim und zwischen Karstedt und Eldena bei Güritz. B196 in Zirko, B198 Ortsausgang Miro Richtung Wesenberg und in Dolgen Richtung Richtenberg. Neubrandenburg, die Miener Straße, Höhe Sandkrug, Ortsausgang Röbel Richtung Dambeck und den Rostock-Dreier haben wir dabei. Tessiner Straße stadteinwärts. Erik meldet, schmaler Damm an der Ajib-Tanke von Groß-Klein kommend. Ah ja, Schmaler Damm steht zweimal in der Liste, deswegen kam ich auf den Dreier. Nein, es sind nur zwei. Und Stralsund Maxim Gorki Straße. Wo habt ihr was entdeckt? 0381 49 78 110. Denn keiner meldet mehr aktuelle Flitzerblitzer.
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1: Hallo, André Schneider hier. Ihr merkt, zählen ist auch nicht meine Sache, das habe ich von Andrea. Es ist immer der zweite Mittwoch im Oktober. Also nicht an ein Datum gebunden, heute ist der 14. Oktober. Es ist immer der zweite Mittwoch im Oktober. Das ist der Tag, an dem du auf die Arbeit kommen darfst und von zu Hause jemanden mitnehmen kannst. Und den kannst du neben dich auf den Stuhl setzen oder neben die Kaffeetasse bei dir auf den Tisch. Schönes Ding, um mit den Kollegen bei der Arbeit drüber zu quatschen beim Ostseewelle hören. Lösen wir gleich auf gegen 11:45. Jetzt geben wir uns Ugel Moving to the Sun.

0: Haben wir gerade den Begriff Hörprämie gehört? Ne? Ist ja das Lieblingswort gerade in Mecklenburg-Vorpommern. Hörprämie.
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0: Heute früh Güstrow, jetzt Greifswald. Unsere Reporter sind im ganzen Land unterwegs, um euch eben mit 500 Euro zu überraschen. Läuft's bei dir? Zahlen wir. Kollegin Angelina Riede, das ist jetzt dein Einsatz.
2: In Greifswald angekommen sind wir jetzt hier bei einem Gashändler. Und da höre ich mir noch mal rein, ob hier Ostseewelle läuft. Ganz kurze Frage, läuft hier Radio?
3: Natürlich, Ostseewelle.
1: Ostseewelle.
2: Das ist Ostseewelle, sehr schön. Wer bist du denn? Stell dich erstmal ganz kurz vor.
3: René,
2: was ist denn das hier genau?
3: Flüssiggasvertrieb aus Greifswald. Wir handeln mit Flüssiggas oder mit technischen Gasen.
2: Ja. Wie viele Leute arbeiten hier?
3: Drei.
2: Und du bist einer davon?
3: Richtig.
2: René, läuft's bei dir? Zahlen wir. Für dich gibt es jetzt 500 Euro.
3: Dafür sehr schön. Super, danke.
2: Vielleicht noch mal ganz kurz, warum hörst du denn Ostseewelle?
3: Weil es regional ist und immer gut informiert.
0: Dankeschön, René, für die Rückmeldung. Uns eine Ehre und eine zukünftige Verpflichtung. Machen wir gerne weiter. Dankeschön fürs Ostseewelle hören. Alle Mitmachtipps zur Hörprämie gibt's bei uns im Web. Jetzt entspannt ist von Vanessa Carlton. Make

0: Gong.
1: Oh, so viel Leidenschaft drin bei Aus Dies und Michael Schulte. Diese Leidenschaft nehmen wir gleich mit in die nächste Stunde nach 11 hier bei Ostseewelle. Erasure mit Always, die 90er. Und für die Vielfalt. Packend war was dazu. Ich meine, wenn du dann so ein Coldplay mit reinmischt bei Erasure, dann hast du schon eine tolle Mischung und hast du dann noch Bowser aus Norwegen mit Magnetic aus den aktuellen Charts, hast du gewonnen. Bist du gut versorgt? Nächste Stunde bleibt bei Ostseewelle. Danke fürs Weiterhören.
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1: Ich bin Diana Kramer. Auf zuckergesüßte Getränke soll bald eine Zuckersteuer erhoben werden. Darauf hat sich die schwarz-rote Koalition geeinigt und will das Ganze heute im Kabinett beschließen. Umstritten bleibt die Zuckersteuer aber trotzdem. Hessens Ministerpräsident Boris Rhein sprach im Kölner Stadtanzeiger von einer Teuersteuer.
2: Ab Juli müssen die Abgabe vor allem große Hersteller von zuckergesüßten Getränken wie Limo oder Cola zahlen. Bei einem Zuckergehalt ab 5 Gramm pro 100 Milliliter werden 26 Cent fällig. Bei 8 Gramm pro 100 Milliliter sind es 32 Cent. Der Staat verspricht sich von der Zuckersteuer Mehreinnahmen. Erfahrungen aus anderen Ländern zeigen aber, dass die Industrie, um Steuern zu sparen, die Rezepturen geändert und den Getränken einfach weniger Zucker zugefügt hat. Ein Effekt, den Gesundheitsexperten begrüßen. Katrin Müller, Nachrichtenredaktion.
1: Rund jeder Dritte mit einer Mietwohnung in einer deutschen Großstadt hält die eigene Miete für zu hoch. Das zeigt eine Forsa-Umfrage im Auftrag des Deutschen Gewerkschaftsbunds. Vor allem junge Menschen sind betroffen. Bei den unter 30-Jährigen sagen das 44%. Vor einem Spitzentreffen zur Wohnungspolitik morgen mit dem Bundesjustizministerium fordern DGB und Mieterbund deshalb mehr Tempo auch bei den Reformen zum Mietrecht und mehr sozialen Wohnungsbau. Große Sorge um den Papst. Wie gestern Abend mitgeteilt wurde, hat Leo Lungenkrebs. Nach einer Operation soll der Papst sich jetzt etwa eine Woche erholen. Noch ist offen, wie es mit seiner Therapie weitergeht.
3: Die Stimmung hier im Vatikan schwankt zwischen Unsicherheit und Hoffnung. Gut ist, dass der Tumor früh entdeckt wurde. Doch ein Teil von Leos rechten Lungenflügel wurde entfernt. Der Eingriff ist gut verlaufen. 3 Stunden lang lag der Papst hier im OP. Aber ein Rückfall ist möglich. Leo schien bisher immer gesund, hat ein Fitnessstudio in seinem Apartment hier. Trotz allem wirkt er aber gefasst. Auch sein Bruder wird gerade in den USA behandelt. Auch er hat Krebs. Aus Rom, Claudia Wächter.
1: Nach nur knapp einer Woche Sondierungen in Berlin haben Grüne und SPD die Gespräche dort mit der Linkspartei unterbrochen. Der Grund, die Linke hat ihrer Fraktion beim Thema Antisemitismus eine andere Erklärung vorgelegt als ursprünglich vereinbart. Von einem Scheitern der Sondierungen wollen Grüne und SPD aber noch nicht sprechen. Man warte auf eine Rückmeldung der Linken, bevor die Gespräche weitergehen können, heißt es.
4: Bewusst kurz gehalten das Wetter für Schleswig-Holstein und Hamburg, weil den schönen goldenen Oktober muss man ja nicht zerreden, wenn wir schon mal ein paar Tage geschenkt bekommen. Ne? An der Michaeliskirche in Eutin gibt es heute noch mal bis 17 Grad, hört, hört, an der Ostseetherme Scharbeutz bis 16. Sonnig heute, auch morgen. Nochmal sehr freundlich. Erst in Richtung Freitagnachmittag gibt es dann von der Nordsee her Regen.

0: Bester Verkehrsservice für unser Land, Ostseewelle, 11.03 Uhr. A20 Richtung Rostock zwischen Grövismühlen und Bobitz, ungesicherte Unfallstelle. Vorsicht bitte auch, Rettungsgasse zwischen linker und rechter Spur lassen. Stadtverkehr Stralsund, Triebseer Damm, Höhe Karl-Heidemann-Ring, noch die Behinderung durch den Feuerwehreinsatz. Und ein Pannenauto gibt's. A14 Richtung Süden, Richtung Karstadt zwischen Schwerin-Ost und Rastplatz Platerberg. Pannenauto, rechte Spur. Jetzt Flitzerblitzer. A20 Richtung Rostock hinter Grimmen-Ost in der Baustelle. B5 in Dersenow und in Ludwigslust am Hamburger Tor. B104 Ortsausgang Löcknitz Richtung Linken. B105 Altheide. B108 zwischen Fiedlist und Waren-Müritz. B109 Ortseingang Greifswald von Anklam aus. B110 Ortsausgang Usedom-Stadt Richtung Anklam und Zirchow Richtung Usedom-Stadt auch noch einer. B191, das ist Spornitz Richtung Pütt. B196 in Zirgo, B198 Ortsausgang Miro Richtung Wesenberg. Kriewitz-Settiner Weg in Dolgen Richtung Richtenberg. Wo habt ihr was entdeckt? Tim, leg los. Rostock?
1: Ich wollte nur Bescheid sagen, die lesen in Rostock, Rostocker Straße Richtung Gelsdorf.
0: Dankeschön, ist eine 30er, ne? Und dann schmaler Damm an der Adjib-Tanke von Groß-Klein kommend. Greifswald, Marienstraße, Neubrandenburg, Deminerstraße, Flitzerblitzer. Außerdem Schwerin-Ludwigsluster Chaussee, der ist da an der Stelle beidseitig. Stralsund, Maxim-Gorki-Straße, in Teschendorf Richtung Burg Stargard. Wo habt ihr noch was entdeckt? Guten Tag.
2: Moin, der Blitzer wird gerade eingemessen auf der B191, beidseitig, Abzweig Büritz.
0: Dankeschön, Kai.
3: Guten Morgen, ihr Lieben, hier ist Claudia. Zwischen Kröpelin und Kühlungsborn in Richtung Kühlungsborn wird gerade ein Blitzer aufgebaut.
0: Schöne Grüße. Wo habt ihr was gesehen? Studio Hotline 0381 49 78 110. Denn keiner meldet mehr aktuelle Flitzerblitzer.
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Das Groove, das macht gute Laune bei der Arbeit. Einfach immer wieder den Ostseewelle-Livestream neu starten, dann sind wir bei euch. Man will ja kein Sekündchen Coldplay verpassen. Ne? Jetzt Talk aus den 2000ern.

Es ist ein Geklopfe in diesem Herbst. Ja. Ostseewelle-Reporter klopfen euch bei der Ostseewelle-Hörprämie auf die Schulter. Kastanien klopfen aufs Autodach. Manchmal eher kloppen, ne, vom Sound her. Und hier klopft schon der nächste eurer Lieblingshits an die Tür. Komm, lassen rein. Erasure, Always, die Neue.

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12: Machen wir uns mal ehrlich, die meisten von uns werden den Juwelier Stüben in Kaltenkirchen nicht kennen. Allerdings nach 162 Jahren macht dieser Betrieb zum Silvestertag in diesem Jahr zu. Bei so einer Tradition sagen wir von Ostseewelle, kauf den spätestens vor Weihnachten aus. Ja, alles nochmal reingeben da. Schöne Grüße auf jeden Fall nach Kaltkirchen. Hier heute der Topwert bei 17 Grad. Im Zwei-Tage-Trend bleiben wir so in diesem Wert. Schön sonnig heute und im Zwei-Tage-Trend. Jetzt 11.31 Uhr, bester Verkehrsservice für unser Land, Ostseewelle. A14 Richtung Karstädt zwischen Schwerin-Ost und Rastplatz Platerberg, Pannenauto auf der rechten Spur und Fahrzeugschrott, Reifenteile auf der Fahrbahn A20 Richtung Rostock zwischen Grevesmühlen und Bobitz. Flitzer, Blitzer. A20 Richtung Rostock, hinter Grimmen-Ost in der Baustelle, B5 in Dersenow und in Ludwigslust am Hamburger Tor, B104 Ortsausgang Löcknitz Richtung Linken, B108 zwischen Vielist und Waren-Müritz, B109 Ortseingang Greifswald von Anklam, B110 Ortsausgang Zirchow Richtung Usedomstadt, an der Stelle ist er beidseitig, B191 Kleve Richtung Lübz, Ortsausgang Spornitz Richtung Parchim und zwischen Karstädt und Eldena bei Güritz, beide Richtungen, B198 Ortsausgang Miro Richtung Wesenberg, Dolgen Richtung Richtenberg, dann Greifswald-Eldena Richtung Lubmin, Jennewitz beidseitig, Rostock, Schmaler Damm an der Ajib-Tanke von Groß-Klein kommend und in Gehlsdorf, die Rostocker Straße, das ist der 30er Laser, der kann alles. bloß kein Durchlassen, der schneller fährt als 30, ne? Teschendorf bei Burg Stargard. Und wo habt ihr noch was entdeckt? Bitte gleich durchrufen auf der 0381 49 78 110.
13: Guten Morgen, hier ist Dieter von Schwerin. Der Blitzer Ludwig-Lüster Straße ist beidseitig.
12: Danke dir.
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12: Hallo, ich bin André Schneider. Wir klären in dieser halben Stunde, warum dieser Arbeitstag heute ganz plüschig sein darf und soll. Egal ob in der Werkstatt, im Bauwagen oder am Heimarbeitsplatz. Wir starten jetzt mit Christus Randy, aktuelle Hits.

0: Frisch aktuell eben Miley Cyrus, gleich die 80er mit Hall and Oates, Man Eater, Ostseewelle habt ihr an. Immer der zweite Mittwoch im Oktober, Datum ist scheißegal, immer der zweite Mittwoch im Oktober ist, bring dein Kuscheltier mit zur Arbeit Tag. Zugegeben, ich hab's gestern nicht auf dem Schirm gehabt, sonst hätten wir heute alle Kuscheltiere bei der Arbeit Fotos tauschen können. Na, aber machen wir kommendes Jahr, da sind wir ja auch noch zusammen. Also, erzählt mal, wen bringt ihr nächstes Jahr am zweiten Mittwoch im Oktober mit zur Arbeit oder hättet es heute schon getan?
1: Wäre mein Teddybär aus der Kindheit. Ich habe den schon Ewigkeiten und tatsächlich ist auch der Teddybär, den mein Papa hatte in seiner Kindheit.
2: Ja, mein Fisch Nemo.
3: Als kleiner Motivator sozusagen.
4: Ich habe ein Stierkuscheltier aus Spanien zu Hause, den hätte ich da mitgenommen. Hat mir jemand geschenkt, den ich lieb habe.
5: Dann meine Schildkröte Schildi, weil das mein Kindheitskuscheltier ist, das mich schon immer begleitet hat.
6: Also ich habe so einen kleinen Teddybär, der macht so eine Melodie, wenn man an der Strippe zieht. Den habe ich sehr gern und deswegen würde ich ihn auch mitnehmen.
3: Und wenn es dann mal schwierig ist am Schreibtisch, dann ist es einfach sehr schön, da drauf zu gucken und dann ist alles wieder leichter.
0: Ja, genau. Oh, der Teddybär mit der Melodie holt mich ja total ab. Ich habe zwei Lieblingskuscheltiere, die sind Kumpels mittlerweile. Soll man ja nicht allein lassen, ne? Ein 90er Jahre Wauzi und einen kleinen Simba. Die kommen sehr gut miteinander klar. Freue mich schon nächstes Jahr, wenn die hier mit in der Webcam sind. 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

0: Manchmal fühlt man sich ja so ein bisschen 80er, ne? Dafür habt ihr ja eine Heimat in der knallroten Ostseewelle-App, den großen 80er-Stream. Und so ein bisschen gefühlig davon machen wir hier auch gleich im großen Livestream Rockwell Somebody's Watching Me aus den 80ern. Das passt in der Vielfalt natürlich nur, wenn der geil eingerahmt ist von dem Nico Santos und geil aus dies The Art of Letting Go. Mua, Zucker. Gleich lecker in der Mittagspause nach 12 hier bei Ostseewelle.
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7: Ich bin Diana Kramer. Auf zuckergesüßte Getränke soll bald eine Zuckersteuer erhoben werden. Darauf hat sich die schwarz-rote Koalition geeinigt und will das Ganze heute im Kabinett beschließen. Umstritten bleibt die Zuckersteuer aber trotzdem. Hessens Ministerpräsident Boris Rhein sprach im Kölner Stadtanzeiger von einer Teuersteuer.
8: Ab Juli müssen die Abgabe vor allem große Hersteller von zuckergesüßten Getränken wie Limo oder Cola zahlen. Bei einem Zuckergehalt ab 5 Gramm pro 100 Milliliter werden 26 Cent fällig. Bei 8 Gramm pro 100 Milliliter sind es 32 Cent. Der Staat verspricht sich von der Zuckersteuer Mehreinnahmen. Erfahrungen aus anderen Ländern zeigen aber, dass die Industrie, um Steuern zu sparen, die Rezepturen geändert und den Getränken einfach weniger Zucker zugefügt hat. Ein Effekt, den Gesundheitsexperten begrüßen. Katrin Müller, Nachrichtenredaktion.
7: Rund jeder Dritte mit einer Mietwohnung in einer deutschen Großstadt hält die eigene Miete für zu hoch. Das zeigt eine Forsa-Umfrage im Auftrag des Deutschen Gewerkschaftsbunds. Vor allem junge Menschen sind betroffen. Bei den unter 30-Jährigen sagen das 44%. Vor einem Spitzentreffen zur Wohnungspolitik morgen mit dem Bundesjustizministerium fordern DGB und Mieterbund deshalb mehr Tempo auch bei den Reformen zum Mietrecht und mehr sozialen Wohnungsbau. Große Sorge um den Papst. Wie gestern Abend mitgeteilt wurde, hat Leo Lungenkrebs. Nach einer Operation soll der Papst sich jetzt etwa eine Woche erholen. Noch ist offen, wie es mit seiner Therapie weitergeht.
9: Die Stimmung hier im Vatikan schwankt zwischen Unsicherheit und Hoffnung. Gut ist, dass der Tumor früh entdeckt wurde. Doch ein Teil von Leos rechten Lungenflügel wurde entfernt. Der Eingriff ist gut verlaufen. 3 Stunden lang lag der Papst hier im OP. Aber ein Rückfall ist möglich. Leo schien bisher immer gesund, hat ein Fitnessstudio in seinem Apartment hier. Trotz allem wirkt er aber gefasst. Auch sein Bruder wird gerade in den USA behandelt. Auch er hat Krebs. Aus Rom, Claudia Wächter.
7: Nach nur knapp einer Woche Sondierungen in Berlin haben Grüne und SPD die Gespräche dort mit der Linkspartei unterbrochen. Der Grund: Die Linke hat ihrer Fraktion beim Thema Antisemitismus eine andere Erklärung vorgelegt als ursprünglich vereinbart. Von einem Scheitern der Sondierungen wollen Grüne und SPD aber noch nicht sprechen. Man warte auf eine Rückmeldung der Linken, bevor die Gespräche weitergehen können, heißt es.
0: Schleswig-Holstein und Hamburg-Wetter hier bei Ostseewelle. An der Pizzeria Portofino in Lübeck heute bis 17 Grad und Kiel an der Seebadeanstalt Holtenau bis 16. Der Wind kommt aus südwestlichen Richtungen, mäßiges Tempo an der Nordsee, auch ein bisschen frischer. Gut Sonne heute, auch morgen im Zwei-Tage-Trend freundlich. Freitagnachmittag gibt es dann erste Schauer, die von Nordfriesland in Richtung Herzogtum Lauenburg durchziehen.

0: jetzt 12.03 Uhr, bester Verkehrsservice für unser Land, Ostseewelle. A14 Richtung Karstädt zwischen Schwerin Ost und Rastplatz Platerberg, ein Pannenauto auf der rechten Spur. Die A20 Richtung Rostock zwischen Grevesmühlen und Bobitz, Behinderung nach dem Unfall, hier noch Reifenteile auf der Fahrbahn. Dann hören wir nach Vorpommern-Greifswald auf die B110 zwischen Usedom und der Unterführung Relzow. Ölspur, beide Fahrbahnen, die Bergungsarbeiten laufen hier auch. Insel Usedom, B111, die Baustelle Zinnowitz, um eine Viertelstunde extra aktuell. Flitzerblitzer, A20 Richtung Rostock, hinter Grimmen Ost in der Baustelle. B104, Ortsausgang Löcknitz in Fahrtrichtung Linken. B109, Ortseingang Greifswald von Anklam aus. B110, Ortsausgang Zirchow Richtung Usedom Stadt, beide Richtungen. Und Usedom Stadt, Ortsausgang Richtung Anklam. Also quasi auf der Strecke, wo dann auch die Ölspur kommt. Ei, die Witzka. B111, Neppermin, da beidseitig. B191, Kleve Richtung Lübz. B198, Ortsausgang Miro Richtung Wesenberg. Ortseingang Burg Stargard von Teschendorf kommend. Kriwitz, Settiner Weg. Dolgen Richtung Richtenberg. Greifswald, Marienstraße. Und Eldena Richtung Lubmin. Rostock, Tessiner Straße statt auswärts, schmaler Damm an der Ajib-Tanke, da sagt Noah, der steht wohl nicht mehr, guckt nochmal bitte hin, danke. Rostock-Gilsdorf, Rostocker Straße 30er, hier ist ein Laser dabei, Wismar, Rostocker Straße, Hochbrücke. Wo habt ihr noch einen entdeckt? 0381 49 78 110.
1: Ortsausgang Spornitz Richtung Parchim wird geblitzt.
0: Dankeschön, Caro.
2: Einen wunderschönen guten Morgen, Ostseewelle. Baumi hier. Oben bei der Jennewitzer Kreuzung, Nähe Krübelin, in Richtung Klungsborn. Da steht ein Blitzer.
0: Dankeschön, Baumi. Let's go. Mittagspause. Habt ihr noch einen gesehen? 0381 49 78 110.
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Ihr hört es ja bei uns in den Spots. Ja? Ostseewelle Musikstars, alle Farben oder gestört, aber geil, trommeln schon kräftig für den nächsten Sommer, wo sie wieder bei uns im Land sind. Klar, irgendwann kommt ja Nikolaus und Weihnachten, das kann man ja verschenken, die Tickets. Ich frage mich tatsächlich, warum Nikos Santos als Ostseewelle Musikstar nicht sagt, du einmal im Jahr Open Air in Mecklenburg-Vorpommern. Das ist gesetzt, ist super. Also, wir wären dabei, oder? Sein All-Time-High jetzt bei Ostseewelle.

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0: Ach, Tipps bei ostseewelle.de. Mir fällt gerade ein, Ostseewelle zahlt Hörprämie ist so ziemlich das Gegenteil von NDR kassiert eure Rundfunkgebühren ein, oder? Ja, könnt ihr mal überlegen, wer euch wirklich lieb hat. Das ist mit drin da. So, gleich Ariana Grande. No tears left to cry. Liebevoll Alex Warren und One Republic Mucke zur Mittagszeit. Bleibt bei Ostseewelle.
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0: Eine schöne aktuelle Meldung. Im Herzogtum Lauenburg Rekordjahr bei Flügge gewordenen Jungstörchen. Besonders viele in Escheburg, Duvensee, Kuddewörde und Küsen. Und hier im Herzogtum Lauenburg heute der Höchstwert bei 17 Grad. Sonnenscheindauer fast zweistellig. Auch morgen nochmal Sonne in Schleswig-Holstein. Von Freitag bis Sonnabend zieht dann Regen von West nach Ost. Bester Verkehrsservice für unser Land, 12.30 Uhr. Insel Usedom B111, Baustelle Zinnowitz um 10 Minuten pro Richtung. Und vor den Flitzerblitzern noch eine Vermisstenmeldung der Polizei aus der Landeshauptstadt Schwerin. Mia Hoffmann wird gesucht. Mia ist 14, wurde zuletzt in der Helios-Klinik in Schwerin gesehen. Sie braucht dringend medizinische Hilfe. Mia ist 1,65 hoch, schlank, hart, rötlich, mittellange Haare. Zuletzt trug sie eine schwarze Jacke, bauchfreies, dunkles Oberteil, Halsband mit Nieten. Wenn sie das nicht abnimmt, ist das ein sicheres Erkennungszeichen. Bild von ihr gibt es im Nachrichtenportal bei ostseewelle.de. Hinweise bitte an die Polizei. Danke. Flitzerblitzer. B104, Ortsausgang Löcknitz Richtung Linken. B110, Ortsausgang Zirchow Richtung Usedomstadt, beidseitig. B111, Neppermin Richtung Malentin. Gerd sieht B189 hinter Perleberg in Richtung Wittenberge stehen sie. B191 in Kleve Richtung Lübz, Ortsausgang Spornitz Richtung Pütt. B196 in Zirkow Richtung Bergen. B198, Ortsausgang Miro Richtung Wesenberg. Ortseingang Burg Stargard, Flitzerblitzer aus Teschendorf kommend. Kriewitz, Settiner Weg, Dolgen Richtung Richtenberg, Greifswald, Marienstraße und Eldena dann Richtung Lubmin. Rostock, Flitzerblitzer, Gehlsdorf, das ist hier die Rostocker Straße, die 30er, beide Richtungen, alles, was da geht, Stralsund, Maxim-Gorki-Straße, Wismar, Bürgermeister, Hauptstraße. Wo habt ihr noch was Verdächtiges entdeckt? Immer gleich die 0381 49 78 110, denn keiner meldet mehr aktuelle Flitzerblitzer. Oh, wir hören nochmal auf die Straßen, wo es ein bisschen länger dauert.
14: Ja, moin, Lisa hier, ich bin auf der A19 Richtung Rostock unterwegs, kurz hinter der Abfahrtkette. Kessin ist eine Baustelle, da geht es nur einspurig dran vorbei.
0: Kurz hinter Kessin, nicht erschrecken lassen, dann so um 5 Minuten mehr. Hi.
15: Auf der B109, Ortseingang Greifswald, steht der Blitzer aus Anklam kommen.
0: Herzlichen Dank, gute Fahrt.
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0: Bester Verkehrsservice für unser Land, immer sofort, wenn etwas passiert, weil die meisten hören ja beim Autofahren Ostseewelle. Georg?
1: Moin, Schneidi.
2: Hi.
1: Ich bin auf der A19. Da brennt irgendwas sehr stark, kurz vor der Abfahrt Waren. In Richtung Rostock.
0: Richtung Rostock, kurz vor Waren. Yannick meldet zum Beispiel über WhatsApp, das ist wohl ein Bus, der da brennt. Tom hat das auch gesehen. Was ist das für ein Bus? Groß? Groß, klein? Meldet's uns. Je mehr können wir auch gleich der Autobahnpolizei weitermelden. Da können wir denen dann auch wieder helfen mit der Ostseewelle-Hörerfamilie. Ja, was ist denn das für ein Bus? Was seht ihr denn da? 0381 49 78 110. Bitte weiter anrufen und Bescheid geben. Ansonsten die Behinderung jetzt eben durch das brennende Fahrzeug. Höhe Anschluss Waren A19 Richtung Rostock.

0: Dankeschön. Alles Wichtige von den Straßen erfahren wir hier immer bei Ostseewelle, weil sich die Ostseewelle-Hörerfamilie einfach hier trifft. Ihr habt es ja bei uns schon zuerst gehört, A19 Richtung Rostock zwischen Röbel und Waren ist gesperrt. Da brennt jetzt ein Bus und Herbie, beschreibt uns diesen Bus nochmal genau.
1: Das ist so ein Gelenkbus, ist das so einer, der in der Stadt rumfährt. Das war eine riesen Rauchwolke deswegen.
0: Ich glaub dir das. Ja, Gelenkbusse brauchen wir ab übermorgen wieder für den Schienenersatzverkehr zwischen Waren und Neustrelitz. Nicht, dass das der einzige SEV-Bus war, der dafür abgeordnet worden ist.
1: Ja.
0: Mal mal, weil nix jetzt an die Wand. Danke dir fürs Melden. Gute Fahrt trotzdem.
1: Dankeschön.
0: Und alles Weitere im besten Verkehrsservice für unser Land gleich in wenigen Minuten. Schon mal Appetit machen, gleich auf Kate Ryan, Désenchanté, Purple Disco Machine, ganz coole EDM-Mucke und was von Tampa City, schön Alternative. Bleibt dran!
2: Nach mehr als 3 Jahrzehnten Bandgeschichte, noch einmal auf der Bühne, noch einmal live, die Fantastischen Vier.
3: Mit freundlichen Grüßen. Wir sind's, die Fantastischen Vier. Der letzte Bus macht Halt und den willst du nicht verpassen.
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16: Ich bin Diana Kramer. Auf Getränke mit Zuckerzusatz soll künftig eine Extrasteuer anfallen. Einen entsprechenden Vorschlag für die Bundestagsfraktionen der schwarz-roten Koalition hat das Kabinett heute auf den Weg gebracht. Vor allem Softdrinks könnten damit für Verbraucher teurer werden. Der Beschluss im Bundestag steht allerdings noch aus.
17: Ab Juli müssen die Abgabe vor allem große Hersteller von zuckergesüßten Getränken wie Limo oder Cola zahlen. Bei einem Zuckergehalt ab 5 Gramm pro 100 Milliliter werden 26 Cent fällig. Bei 8 Gramm pro 100 Milliliter sind es 32 Cent. Der Staat verspricht sich von der Zuckersteuer Mehreinnahmen. Erfahrungen aus anderen Ländern zeigen aber, dass die Industrie, um Steuern zu sparen, die Rezepturen geändert und den Getränken einfach weniger Zucker zugefügt hat. Ein Effekt, den Gesundheitsexperten begrüßen. Katrin Müller, Nachrichtenredaktion.
16: Erstmals steht seit heute ein mutmaßlicher Täter der Nord Stream-Anschläge vor Gericht. Vor dem hanseatischen Oberlandesgericht in Hamburg hat der Prozess gegen einen ukrainischen Staatsbürger begonnen. Die Bundesanwaltschaft wirft ihm Kriegsverbrechen vor. Er soll ein Sprengkommando geführt haben, das im September 2022 die Gasleitungen in der Ostsee zerstört hat. Erst vor wenigen Wochen wurde Immobilieninvestor René Benko zu 2,5 Jahren Haft wegen Schädigung seiner Gläubiger verurteilt. Nun wechselt er vom Gefängnis in den Hausarrest mit Fußfessel. Ein Antrag des Signa-Gründers wurde vom Landgericht Innsbruck gewährt.
18: Schon einige Male hatte der Anwalt von Benko versucht, seinem Mandanten die Hafterleichterung einer häuslichen Fußfessel zu verschaffen. Diesmal verfing sein Argument, dass sich Benko auf seine weiteren Prozesse nur zu Hause angemessen vorbereiten könne. Für den Ex-Milliardär ist das nach rund 20 Monaten in Untersuchungshaft sicher eine gute Nachricht. Er soll schon in den nächsten Tagen das Gefängnis verlassen dürfen. Aus Wien, Matthias Röder.
16: Die CSU fordert erneut den sofortigen Abbruch der Sondierungsgespräche zwischen SPD, Grünen und Linkspartei in Berlin. CSU-Generalsekretär Martin Huber sagte, die Berliner Linken würden sich nicht um getroffene Vereinbarungen scheren und das Antisemitismusproblem in den eigenen Reihen nicht ernst nehmen. Die Sondierungen sind aktuell unterbrochen, weil die Linken-Fraktion eine inhaltlich abweichende Erklärung zu Antisemitismus unterzeichnet hatte.
0: Bewusst kurz gehalten das Wetter für Schleswig-Holstein und Hamburg, weil den schönen goldenen Oktober muss man ja nicht zerreden, wenn wir schon mal ein paar Tage geschenkt bekommen. Ne? An der Michaeliskirche in Eutin gibt es heute noch mal bis 17 Grad, hört, hört, an der Ostseetherme Scharbeutz bis 16. Sonnig heute, auch morgen, noch mal sehr 13.03 Uhr.
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0: Ich muss kräftig mal durchatmen, weil während Ingo live die Nachrichten spricht, rufen hier alle Leute natürlich im Sendestudio an für Verkehrsservice und Co. Eben war die Kollegin vom Warnow-Tunnel direkt in der Studio-Hotline. Deswegen kann ich euch sagen, Stadtverkehr Rostock, Warnow-Tunnel, Lüttenklein in Richtung Überseehafen. Da leuchtet's rot. Das wirkt so, als darf man nicht durchfahren. Aber die Verantwortlichen vom Warnow-Tunnel geben an euch über die Ostseewelle-Hörerfamilie weiter. Das geht trotzdem. Das ist nur ein Softwareproblem. Kann man trotzdem reinfahren. Richtung Lüttenklein besteht das Problem ja nicht. So, A19 Richtung Rostock zwischen Röbel und Waren. Hier ist gesperrt der brennende Partybus, der Gelenkbus. Umleitung von uns für euch empfohlen. Röbel abfahren, dann über Dambeck nach Sito und dann B192 Richtung Waren. Von da wieder auf die Autobahn. Jetzt Flitzerblitzer. A20 Richtung Rostock, hinter Grimmen-Ost in der Baustelle. B104 Ortsausgang Löcknitz Richtung Linken. B109 Ortseingang Greifswald von Anklam aus. B111 Neppermin Richtung Mellenthin. B189 hinter Perleberg Richtung Wittenberge. B191 Kleve Richtung Lübz. Ortsausgang Spornitz Richtung Parchim. Zwischen Karstädt und Eldena. B196 in Zirko Richtung Bergen. Ortseingang Burg Stargard von Teschendorf aus, Kriewitz-Settiner Weg, Dolgen Richtung Richtenberg, Greifswald-Eldena Richtung Lubmin, Jennewitz beidseitig, Rostock-Gelsdorf, Rostocker Straße, 30er mit dem Laser, Schwerin-Ludwigs-Luster-Chaussee beidseitig, Stralsund-Maxim-Gorki-Straße, Wismar-Rostocker Straße und Bürgermeister-Hauptstraße. Wo habt ihr noch was entdeckt? Ruft durch bitte, Studio-Hotline 0381. 49 78 110. Keiner meldet mehr aktuelle Flitzerblitzer. Gute Fahrt, André Schneider.
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0: Das ist jetzt Doppel-Koffein-Taurin-Programm für die Seele hier bei Ostseewelle. Also kommst aus der Mittagspause raus und bist natürlich vollgefressen und klar, das wäre das Allerbeste, ist logisch. Wir arbeiten dagegen. Robbie Williams, Let Me Entertain You. Lasst euch ansingen von Robbie und vorher lasst euch bespaßen von den beiden.
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A24 Richtung Berlin zwischen Sachentin und Wittenburg, ungesicherte Unfallstelle. Hannes, du warst der Erste, viele andere haben es auch noch gemeldet. A24 Richtung Berlin zwischen Sachentin und Wittenburg, die ungesicherte Unfallstelle.

0: Wer da jetzt mehr weiß, ruft schnell an. Wir sind ja gleich in wenigen Sekunden mit dem kompletten Verkehrsservice für euch live hier bei Ostseewelle. Und dazu gibt's spannende Mucke von Ray Garvey und Imran Rivers. Cutting Crew, 80er Alarm. Wii, wii, wii. Und Taylor Swift bleibt dran.
1: Der andere. 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
0: Das Wetter bei Ostseewelle. Vereinzelt kungeln sich noch so ein paar Wolken zusammen. Ansonsten gibt es auch eine anständige Sonnenscheindauer heute im Schnitt von 7 Stunden. 2-Tage-Trend auch morgen. Sehr erträglich, was die Helligkeit angeht. Regen gibt es erst zum Freitag. Milde Temperaturen, 17 Grad tagsüber, zweistellig in den Nächten. 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A19 Richtung Rostock zwischen Röbel und Waren weiterhin gesperrt durch den brennenden Bus. A24 Richtung Berlin zwischen Zahnthin und Wittenburg, ungesicherte Unfallstelle. Vorpommern-Rügen, B105 zwischen Stralsund und Greifswald. Ein Liegenbleiber kurz hinter Rheinberg, da gerne Vorsicht. Von Sagard nach Sassnitz auf der B96, Fahrzeugschrott auf der Fahrbahn, bitte Vorsicht hier auf Rügen. Und wir schalten nochmal rüber zu Gary.
12: Zwischen Ganslin und Weinburg in der Einfahrt Wendisch-Brüborn steht ein defekter LKW.
0: Herzlichen Dank fürs Melden. Gleich rüber zu den Flitzerblitzern, Herrschaften. A20 Richtung Rostock, hinter Grimmen-Ost in der Baustelle. Ricardo sieht B110 Siedenbrünn zur Ausbau Richtung Demmin. B111 Neppermin Richtung Mellentin. B189 hinter Perleberg Richtung Wittenberge. B191 Ortsausgang Spornitz Richtung Parchim und zwischen Karstedt und Eldena. B196 Zirko Richtung Bergen. Wie sieht's mit dem Flitzerblitzer in Miro aus? Der müsste weg sein, oder? Ich nehme raus aus der Liste. Oder steht er noch? Dann bitte nochmal Bescheid geben, updaten. Ortseingang Burg Stargard aus Teschendorf kommend. Kriewitz, Settiner Weg. Dolgen Richtung Richtenberg. Greifswald-Eldena Richtung Lubmin. Rostock-Gehlsdorf, die Rostocker Straße, die 30er. Hi.
13: Moin, liebes Ostseewelle-Team. Hier ist Olli. Und zwar stehen Sie in Sparo bei Altschwerin, das Sparo, in der 30er-Zone, genau an dem Markthof dort. Einen schönen Tag noch.
0: Jawohl, hat einer Spaß beim Flitzerblitzermelden und Ostseewelle hören. Danke, Olli. Alle weitermachen so. Habt ihr auch was gesehen? 0381 49 78 110. Denn keiner meldet mehr aktuelle Flitzerblitzer.
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0: Heimat zelebrieren und leben, das macht so einen Spaß zusammen. Hallo, ich bin André Schneider für euch bei der Arbeit. Diese halbe Stunde Ostseewelle total regional. Unsere Geschichten von hier auf unserem DAB Plus Ableger für Schleswig-Holstein. Klären wir gleich, was die Polizisten aus Schleswig-Holstein über die eigenen Autofahrer denken. Schleswig-Holstein-Programm könnt ihr ja auch in unserer App direkt anwählen. Für die Mecklenburg-Vorpommern-Themen unter anderem: schafft es Radio, Farben erlebbar zu machen, so dass du es spürst. Ich gebe gleich alles im Müritz-Usedom-Stream, weil es so herrlich leuchtet in Wolgast. Und doll geleuchtet hat es auch gerade in Madrid. Shakira hatte Konzert und ihre 107 Millionen Follower bei Insta flippen über die Fotos aus. Jetzt Shakira, die.

Sind Autofahrer in Schleswig-Holstein Rabauken oder Fahrschullehrer vorbildlich? Ja, bei unseren 30.000 Berufspendlern aus Mecklenburg-Vorpommern, die in den Westen zur Arbeit fahren, wird das Urteil vielleicht anders ausfallen als bei Einheimischen zwischen Flensburg und Geesthacht. Ne? Polizei hat jetzt aber unabhängig überprüft. Hier ist das Ergebnis der aktuellen Kontrollen. Hier Ostseewelle Schleswig-Holstein Stream. Krasses Ergebnis Nummer 1. Fast 20% fahren nicht angeschnallt im Auto. Ist ja quasi Wurst, ob Fahrer oder hinten. Und mehr als 20% hatten das Handy am Ohr oder für eine Voice so zum Reinsprechen. Ist natürlich beides Kacke, sagen erschüttert die Polizisten.

0: kann ja jederzeit passieren, dass unsere Ostseewelle-Reporter bei euch mal klingeln, klopfen und sagen, guten Tag, sag mal, läuft's bei dir? Zahlen wir 500 Euro Ostseewelle-Hörprämie, davon spricht ja das ganze Land. Vorhin in Greifswald René gewonnen und er sagt, sein Radio Ostseewelle-Marker, weil?
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0: So ist es und deswegen geben wir euch jetzt nämlich sekundengenau durch, dass in dieser Minute die für heute letzte Fährverbindung zwischen Glewitz und Stahlbrode ablegt, weil bei 60 km/h in Spitzenböen und Strömungen macht es da keinen Spaß am Strelasund. Also letzte Tour jetzt gerade. Ansonsten die große Runde über die Rügenbrücke nehmen. Ostseewelle Sound, jetzt Ray Garvey, aktuell.

0: Ostseewelle Sound in der nächsten Stunde. Das macht extra Spaß mit Kamrad, Be Mine, Pat Benatar, Love is a Battlefield. Das ist so ein Kult-80er, wo du dann sofort denkst, ah, der ist mal wieder im Radio. Ja, hier in der meisten Musik mit allen aktuellen Hits und Run Run River, dieser EDM-Reggae, den gibt's sofort nach zwei.
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1: Ich bin Diana Kramer. Auf Getränke mit Zuckerzusatz soll künftig eine Extrasteuer anfallen. Einen entsprechenden Vorschlag für die Bundestagsfraktionen der schwarz-roten Koalition hat das Kabinett heute auf den Weg gebracht. Vor allem Softdrinks könnten damit für Verbraucher teurer werden. Der Beschluss im Bundestag steht allerdings noch aus.
2: Ab Juli müssen die Abgabe vor allem große Hersteller von zuckergesüßten Getränken wie Limo oder Cola zahlen. Bei einem Zuckergehalt ab 5 Gramm pro 100 Milliliter werden 26 Cent fällig. Bei 8 Gramm pro 100 Milliliter sind es 32 Cent. Der Staat verspricht sich von der Zuckersteuer Mehreinnahmen. Erfahrungen aus anderen Ländern zeigen aber, dass die Industrie, um Steuern zu sparen, die Rezepturen geändert und den Getränken einfach weniger Zucker zugefügt hat. Ein Effekt, den Gesundheitsexperten begrüßen. Katrin Müller, Nachrichtenredaktion.
1: Erstmals steht seit heute ein mutmaßlicher Täter der Nord Stream-Anschläge vor Gericht. Vor dem Hanseatischen Oberlandesgericht in Hamburg hat der Prozess gegen einen ukrainischen Staatsbürger begonnen. Die Bundesanwaltschaft wirft ihm Kriegsverbrechen vor. Er soll ein Sprengkommando geführt haben, das im September 2022 die Gasleitungen in der Ostsee zerstört hat. Erst vor wenigen Wochen wurde Immobilieninvestor René Benko zu 2,5 Jahren Haft wegen Schädigung seiner Gläubiger verurteilt. Nun wechselt er vom Gefängnis in den Hausarrest mit Fußfessel. Ein Antrag des Signa-Gründers wurde vom Landgericht Innsbruck gewährt.
3: Schon einige Male hatte der Anwalt von Benko versucht, seinem Mandanten die Hafterleichterung einer häuslichen Fußfessel zu verschaffen. Diesmal verfing sein Argument, dass sich Benko auf seine weiteren Prozesse nur zu Hause angemessen vorbereiten könne. Für den Ex-Milliardär ist das nach rund 20 Monaten in Untersuchungshaft sicher eine gute Nachricht. Er soll schon in den nächsten Tagen das Gefängnis verlassen dürfen. Aus Wien, Matthias Röder.
1: Die CSU fordert erneut den sofortigen Abbruch der Sondierungsgespräche zwischen SPD, Grünen und Linkspartei in Berlin. CSU-Generalsekretär Martin Huber sagte, die Berliner Linken würden sich nicht um getroffene Vereinbarungen scheren und das Antisemitismusproblem in den eigenen Reihen nicht ernst nehmen. Die Sondierungen sind aktuell unterbrochen, weil die Linken-Fraktion eine inhaltlich abweichende Erklärung zu Antisemitismus unterzeichnet hatte.
4: Schleswig-Holstein und Hamburg-Wetter hier bei Ostseewelle. An der Pizzeria Portofino in Lübeck heute bis 17 Grad und Kiel an der Seebadeanstalt Holtenau bis 16. Der Wind kommt aus südwestlichen Richtungen, mäßiges Tempo an der Nordsee, auch ein bisschen frischer. Gut Sonne heute, auch morgen im Zwei-Tage-Trend freundlich. Freitagnachmittag gibt es dann erste Schauer, die von Nordfriesland in Richtung Herzogtum Lauenburg durchziehen. 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Da hören wir auf die A19 Richtung Rostock zwischen Röbel und Waren. Weiter gesperrt durch den brennenden Gelenkbus. Foto findet ihr auch bei Ostseewelle Instagram. Wow, das sieht bedrückend aus, doch. Umleitung geht Röbel abfahren, dann über Dambeck und Röbel nach Sito und von dort über die B192 nach Waren. A24 Richtung Hamburg zwischen Sarrentin und Wittenburg. Hier geht's einseitig an der Unfallstelle vorbei. Dann hören wir den Landkreis Ludwigslust-Parchim. B103 zwischen Ganzlin und Mainburg am Abzweiger Wendisch-Priborn. Ein Pannen-LKW. Hinweis: Fährverkehr Rügen zwischen Stahlbrode und Glewitz. Kein Fährverkehr mehr. Ist einfach zu windig und zu viel Strömung. Vor den Flitzerblitzern. Vermisstenmeldung der Polizei in Schwerin. Gesucht wird Mia Hoffmann. Mia ist 14. Zuletzt in der Helios-Klinik in Schwerin gesehen. Sie braucht dringend medizinische Hilfe. Ein Foto von ihr gibt es im Nachrichtenportal bei ostseewelle.de. Auffällig, sie trägt ein Halsband mit Nieten. Hinweise bitte an die Polizei. Flitzerblitzer. A20 Richtung Rostock hinter Grimmen-Ost in der Baustelle. Dann die B109 Ortseingang Greifswald von Anklam aus. B110 Siedenbrünn zu Ausbau Richtung Demmin. B111 Neppermin. B189 Richtung Wittenberg kurz hinter Perleberg. B191 Ortsausgang Spornitz Richtung Parchim und zwischen Karstädt und Eldena bei Güritz. Ortseingang Burg Stargard von Teschendorf. Krivitz-Settiner-Weg, Dolgen Richtung Richtenberg, Greifswald-Eldena Richtung Lubmin, Jennewitz beidseitig, Rostock-Tessiner-Straße stadteinwärts, die 30er, der Laser in Gehlsdorf in der Rostocker Straße immer noch, ne? Dann Schwerin-Ludwigsluster-Chaussee beidseitig, Richtung Altschwerin in Sparow, das ist eine 30er, Wismar-Rostocker Straße, Hochbrücke und Bürgermeister-Hauptstraße. Wo habt ihr noch was entdeckt? Hi!
5: Hallihallo, liebes Ostseewelle-Team. Ich wollte einen Blitzer melden auf der B104 Löcknitz Richtung Bismarck, Richtung polnische Grenze. Da steht der Caddy in der 100er Zone.
4: Dankeschön, immer 0381 49 78 110. Keiner meldet mehr aktuelle Flitzerblitzer.
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Manche powern sich brandneue Hits in der knallroten Ostseewelle-App bei der Arbeit direkt rein, weil alle aktuellen Beats, zum Beispiel auch Kamrad Be Mine, manche sagen, ich will das gerne gemixt haben. Herzlich willkommen hier im Livestream. Gleich 80er, vorher Kamrad.

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0: Bloß mal so nebenbei bemerkt, ab morgen ist dann in den Bussen und in den Straßenbahnen wieder mehr Platz, nicht? Das sind dann Herbstferien in Mecklenburg-Vorpommern und schwupp hast du wieder einen Sitzplatz um 6.43 Uhr in deiner Lieblingsbahn zum Beispiel. Und zu dieser Zeit hörst du natürlich dann auf deinem Sitzplatz in den Kopfhörern den Ostseewelle-Livestream über die Ostseewelle-App. Na klar, willst du ja immer wissen, was los ist. Deswegen rein in den guten Morgen und Spaß haben jeden Morgen bei Ostseewelle. Apropos Fun, Spice Girls, Wannabe, Let's Go, gleich die 90er im Job. Dazu Safri-Duo, Trommel die einen und Lady Gaga mit Abracadabra. So starten wir zauberhaft in die nächste halbe Stunde. Bleibt dran.
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6: Bisher absolviert an der Ostsee 5 Stunden Sonnenscheindauer. Da kann noch 2 oder 3 Stündchen dazukommen. Im Binnenland ist es halt weniger. Wetter bei Ostseewelle, trocken ist's auf jeden Fall. Auch morgen nochmal. Und dann dreht der Wind von Nordwest irgendwann mal auf Süd im 2-Tage-Trend. Und irgendwann gibt es dann am Freitagnachmittag auch nochmal ein bisschen Regen. Ein Hin und Her. Aber bis dahin 2 Tage trocken. Und zu diese 17 Grad als Topwert heute kriegen wir morgen auch nochmal. 2:30
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6: A19 Richtung Rostock zwischen Röbel und Waren ist noch gesperrt. Da hat ein Partybus gebrannt. Umleitung geht Röbel abfahren. Dann über Dambeck und Röbel nach Situ. Von dort über die B192. Zum Warenanschluss zur Autobahn. A24 Richtung Hamburg zwischen Zachentin und Wittenburg. Da gab es einen Unfall, nur eine Spur noch frei. Und im Landkreis Ludwigslust-Parchim ist von Heidhof, die Heidhofer Chaussee, zur B191 voll gesperrt. Da gab es einen Unfall. Umfahren geht eben über B191 und Neukalles und dann einen Bogen drumherum. Flitzerblitzer A20 Richtung Rostock hinter Grimmen-Ost. Bushaltestelle. In der Baustelle. B5, Ortseingang Ludwigslust von Redefin aus. B109, Ortseingang Greifswald von Anklam. B110, Siedenbrünn zur Ausbau Richtung Demmin. Und die B111 in Nepamin. Flitzerblitzer Anhänger, B191 Kleve Richtung Lübz. Ortsausgang Spornitz Richtung Parchim stehen sie. Lea sagt B192 hinter Wulkenzien Richtung Neubrandenburg. Danke fürs Hören und fürs Mitmachen. Ortseingang Burg Stargard von Teschendorf aus. Boltenhagen Richtung Tarnewitz, die Ostseeallee. Maximal 30, ne? Dolgen Richtung Richtenberg, Greifswald, Eldena Richtung Lubmin, Jennewitz beidseitig. Rostock, Gelsdorf, Rostocker Straße mit der 30er. Als Laser, ne? Sparo 30er Richtung Altschwerin, Wismar, Rostocker Straße, Hochbrücke und Bürgermeister Hauptstraße. Störtebecker Straße auch. Oh, echt 3 Flitzerblitzer gerade, Wismar.
8: Hallo, liebe Ostseewelle. Ich möchte einen Blitzer melden. Er steht in Neubrandenburg Richtung Altentreptow, Demminer Straße, kurz hinterm Lidl auf dem Bürgersteig.
6: Dankeschön, Peggy. Immer 0381 49 78 110. Denn keiner meldet mehr aktuelle Flitzerblitzer.
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0: Immer ein Kommen bei den Flitzerblitzern. Manche kommen, manche gehen. Ihr meldet immer 0381 49 78 110.
1: Hi, der René hier. Der Blitzer von Spornitz Richtung Parchen wird gerade abgebaut. Die Jungs haben Feierabend.
0: Hättest du auch gerne um die Zeit schon Feierabend, noch nicht mal 15 Uhr?
1: Hab ich schon seit um 12.
0: Ich wollte gerade sagen, du sagst, ja, hab ich gerade, weil ich hab abgebaut den Blitz.
1: Nee.
0: Guti, dann mach dir einen schönen Feierabend. Genieß es. Danke dir fürs Mitmachen und Hören.
1: Jo.
0: Ostseewelle, jetzt Dermot Kennedy.

0: Ostseewelle habt ihr an. Wir haben ja gesagt, Mensch, hey, jedes Jahr der zweite Mittwoch im Oktober ist Bring dein Kuscheltier mit zur Arbeit Tag. Für alle, die es heute früh noch nicht auf dem Schirm hatten, ja, wer der Spätschicht jetzt frönt und jetzt erst zur Arbeit gekommen ist, der konnte natürlich noch mitbringen, weil wir hatten es ja heute bei mir Spaß bei der Arbeit in der 11-Uhr-Stunde.
1: Spätschicht macht heute übrigens Sophie Dietrich, unsere Jüngste. Und sie kam vorhin um die Ecke mit einem Hundi auf dem Arm. Denkst du, oh, guck, das bringt ja schon ein Haustier mit nach Hause mit zur Arbeit. Und ich gucke genauer hin, denke so, nee, das ist ein Plüschtier.
0: Ja.
1: Und ich sage, wer ist das denn? Und sagt sie, das ist Maxi.
0: Maxi heute. Kriegen wir Maxi noch bei Instagram heute unter?
1: Bestimmt.
0: So zum Gucken.
1: Guck mal, winkt sie schon durch die Scheibe. Komm mal rein. Komm mal rein. Die 10 Sekunden nehmen wir uns. Guck mal hier. Kann dein Maxi auch bellen, sag mal?
2: Ja, ach so, klar. Wow, wow, wow. Das ist Maxi. Maxi schafft es ins Radio. Ich bin ganz stolz.
1: Wir machen gleich mal ein Foto. Wir posten das gleich mal bei Instagram. Story. Das machen wir. Und in der Zwischenzeit bringen wir euch in den Feierabend und das mit all euren Lieblingshits. Tame Impala und Jenny mit Dracula haben wir gleich für euch. Und vorher noch Olli Murs mit Dear Darlin'.

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15: Ich bin Thomas Bockt. Kinder unter 13 Jahren sollen in Deutschland künftig grundsätzlich keine sozialen Netzwerke wie TikTok, Snapchat oder Instagram mehr nutzen dürfen. Das Bundeskabinett hat dafür Eckpunkte beschlossen, die gelten sollen, bis es eine EU-weite Regelung gibt.
16: Die deutschen Social-Media-Beschränkungen müssen noch durchs Kabinett, dann durch Bundestag und Bundesrat. Das kann also noch Monate dauern, bis die in Kraft treten. Damit kommen sie aber vielleicht immer noch schneller als die EU-Regeln. Inhaltlich schält sich aber eine ungefähr gleiche Linie heraus. Unter 13 Jahren kein Social Media, danach nur eingeschränkt. Und es soll strengere Vorgaben für die Plattformen geben, insbesondere suchtfördernde Algorithmen für Jugendliche zu unterlassen. Solche Vorgaben an die Plattformen lassen sich allerdings nur von der EU wirksam durchsetzen. Ronny Thorau, Berlin.
15: Die Bundesregierung hat auch eine Steuer auf zuckerhaltige Getränke auf den Weg gebracht. Betroffen sind Softdrinks mit mindestens 5 Gramm Zucker pro 100 Milliliter, also Limonaden, Eistees, Energydrinks oder Fruchtsaftgetränke mit Zuckerzusatz. Die Steuer soll ab Juli 2027 gelten und in 2 Stufen je nach Zuckergehalt erhoben werden. Laut Finanzministerium könnte der Bund damit 690 Millionen Euro im kommenden Jahr einnehmen. Schwere Unwetter haben in vielen Regionen Griechenlands Schäden angerichtet. In einigen Gegenden fiel der Strom aus. Auch der Fährverkehr ist stark eingeschränkt.
2: Die heftigen Unwetter haben vielen Urlaubern die Ferien vermiest. Flüge nach Rhodos mussten nach Kreta umgeleitet werden. In zahlreichen Regionen fiel innerhalb von nur 12 Stunden so viel Regen wie sonst im gesamten Oktober. In der Ägäis peitschen schwere Stürme über das Meer. Die meisten Fähren bleiben in den Häfen. Takisaphos, Athen.
15: Rund 4 Jahre nach dem Anschlag auf die Nord Stream Pipelines in der Ostsee hat in Hamburg der Prozess gegen einen der mutmaßlichen Täter begonnen. Der Ukrainer muss sich unter anderem wegen des Vorwurfs eines Kriegsverbrechens verantworten. Die Bundesanwaltschaft wirft ihm außerdem die Herbeiführung von Sprengstoffexplosionen, Zerstörung von Bauwerken sowie die Störung öffentlicher Betriebe vor.
17: In Hamburg und Schleswig-Holstein bleibt es heute wechselnd bewölkt. Ganz vereinzelt kann es mal ein bisschen nass werden, aber auch nicht überall bei Temperaturen um 15 Grad. In der Nacht dann nur wenige Wolken unterwegs bei 10 Grad tiefstens. Und der Zwei-Tage-Trend, morgen insgesamt wechselnd bewölkt, überall trocken bei 18 Grad. Und übermorgen gibt es dann so einen Mix aus Sonne, Wolken, dann auch ein bisschen Regen mit dabei bei 19 Grad maximal.

0: 15.03 Uhr, Ostseewelle, der beste Verkehrsservice für unser Land. A19 Richtung Rostock, zwischen Röbel und Waren hat der Technobus gebrannt, hier noch bis 20 Uhr gesperrt. Unsere Ostseewelle Umleitungsempfehlung, fahrt Röbel runter, dann über Dambeck und Röbel nach Sito und von dort über die B192 nach Waren. A24 Richtung Hamburg, zwischen Zarentin und Wittenburg gab es einen Unfall, ihr kommt da ganz vorsichtig dran vorbei. Landkreis Rostock, B105, Kreuzung, Ortsausgang Gildensande. Hier gab es einen Unfall. Ihr kommt dran vorbei, aber es staut sich in beiden Richtungen. Plant hier mal so 10 Minuten mehr ein. Die Flitzerblitzer, die stehen aktuell an der A20 Richtung Rostock, hinter Grimmen-Ost in der Baustelle. B5, Ortseingang Ludwigslust aus Redefin kommend. B109 haben wir einen, am Ortseingang Greifswald aus Anklam kommend. B110, Siedenbrunn zu Ausbau Richtung Termin. B111 in Neppermin Richtung Mellenthin. B189 hinter Perleberg Richtung Wittenberge, B191 Kleve in Richtung Lübs, außerdem B192 hinter Wulkenzin Richtung Neubrandenburg, in Burg Stargard Ortseingang aus Teschendorf kommend, in Boltenhagen Richtung Tarnewitz an der Ostseeallee, in Dolgen Richtung Richtenberg, Jennewitz beidseitig, Neubrandenburg Richtung Altentreptow, das ist die Terminer Straße, in Rostock Tessiner Straße stadteinwärts, Flitzerblitzer in Schwerin, Ludwigsluster Chaussee beidseitig, in Sparow 30er Strecke Richtung Altschwerin und Wismar, einmal Rostocker Straße an der Hochbrücke, dann Bürgermeister Hauptstraße und Störtebeker Straße. Habt ihr auch noch welche gesehen? Immer her damit, ruft an, Studio Hotline ist die 0381 49 78 110, denn keiner meldet mehr aktuelle Flitzerblitzer.
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0: Ich bin Mike Rostas, Ross im Radio, kommt gut in Richtung Feierabend, hier mit Alle Farben und René Miller und Body Talk.

0: bin mir ganz sicher, das wird morgen früh hier wieder richtig, richtig lustig mit euch im Guten Morgen bei Ostseewelle. Andrea Sparmann und Uwe 169,5 Wollitzer haben ja jeden Morgen Sachen am Start, bei denen ihr immer ganz aktiv mitmachen könnt. Und ich glaube morgen, das wird geil, da müssen wir uns gleich einen Wecker stellen. WhatsApp kam rein vom Kurzen.
1: Hallo meine Lieben, morgen früh geht's bei uns um Kollegenstreiche. Ich liebe sie. Einfach den Kollegen mal so richtig reinlegen. Mal eine mitgeben, mal so eine kleine fiese Matente. Habt ihr da vielleicht mal eine Idee für uns, die wir auch gleich an alle weitersagen können? Dann gerne melden auf der 0381 49 78 110. Morgen kurz nach 6 posaunen wir sie dann an alle raus. Also, reingehauen. Wir freuen uns.

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1: Guck mal, die Hälfte der Arbeitswoche habt ihr schon fast geschafft. Mittwochnachmittag, ihr hört Ostseewelle. Wir begleiten euch in Richtung Feierabend mit all euren Lieblingshits. Da haben wir gleich Where is my husband am Start von Ray. Wir können uns freuen auf Cat's Eye und Animal, absoluter Überflieger aus den aktuellen Charts. Und Nico Santos, auch schon startklar hier. Kleinen Ohrenblick.
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7: 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Ingo Lorenz hat die Schlagzeilen für euch.
8: Auf der A19 bei Waren ist heute Nachmittag ein Bus ausgebrannt. Es war der bekannte Technobus. Während der Fahrt sind Flammen aus dem Motor gekommen. Die A19 wurde gesperrt, verletzt ist niemand. Die Bundesregierung hat die Zuckersteuer auf den Weg gebracht. Die Extraabgabe für Limonaden und Energydrinks soll ab dem kommenden Sommer kassiert werden.
9: Hier bei uns zwischen Kiel und Hamburg.
8: In Hamburg-Bilbrook ist ein schwarzer VW Polo diese Nacht von der Straße abgekommen und in ein Absperrgitter gekracht. Der Fahrer hat danach schnell die Kennzeichen abmontiert und ist dann zu Fuß geflüchtet. Zeugen haben ihn aber dabei beobachtet und die Polizei verständigt. Die hat den Polo beschlagnahmt und ermittelt jetzt.
7: 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Das Ostseewelle-Feierabendwetter für Hamburg und Schleswig-Holstein. 15 Grad haben wir rundherum, dazu einen richtig schönen Mix aus Sonne und Wolken. Heute bleibt es auch überwiegend trocken, nur ganz vereinzelt kann es mal ein bisschen nass werden. Im Zwei-Tage-Trend ist es dann sehr wechselhaft, morgen trocken, übermorgen gibt es dann wieder ein bisschen Regen. Das Ganze bei Temperaturen um 19 Grad. 15.31 Uhr, Ostseewelle, der beste Verkehrsservice für unser Land. A19 Richtung Rostock zwischen Röbel und Waren bis 20 Uhr ungefähr gesperrt. Hier hat ja der Technobus gebrannt. Umleitung, fahrt am besten Röbel runter, dann über Dambeck und Röbel nach Sito und von dort aus über die B192 nach Waren. Landkreis Rostock, B105, Kreuzung am Ortsausgang Gildensande, gab es einen Unfall, hier aktuell gesperrt. Fahrt hier am besten über Greil-Müritz und Rövershagen. Und Stadtverkehr Schwerin, B104 in Medewege Richtung Wismar, Unfall an der Kreuzung. Hier kommt er ganz gut dran vorbei, also ganz vorsichtig auch. Ne? B106, Umgehung Schwerin Richtung Lankow, dauert es 20 Minuten länger. Und die Flitzerblitzer, die stehen an der A20 Richtung Rostock hinter Grimmen-Ost in der Baustelle. B5, Ortseingang Ludwigslust aus Redefin kommend. B109, Ortseingang Greifswald aus Anklam kommend. Dann B110, Siedenbrunn zur Ausbau Richtung Termin. B111 in Neppermin Richtung Mellentin. B189 hinter Perleberg Richtung Wittenberge, B191 Kleber Richtung Lübs, Flitzerblitzer B192 hinter Wulkenzien Richtung Neubrandenburg, B196 in Zirkow Richtung Bergen, dann haben wir einen am Ortseingang Burg Stargard aus Teschendorf kommend, Boltenhagen Richtung Tarnewitz an der Ostseeallee, in Dolgen Richtung Richtenberg, Greifswald, Eldena Richtung Lubmin, außerdem in Jennewitz beidseitig, in Neubrandenburg Richtung Altentreptow, der Mina Straße, Rostock, Tessiner Straße stadteinwärts, Schwerin, Ludwigsluster Chaussee stehen sie beidseitig, außerdem in Stralsund, Maxim-Gorki-Straße, in Sparow, 30er Strecke Richtung Alt-Schwerin und in Wismar, einmal Rostocker Straße an der Hochbrücke, dann Bürgermeister Hauptstraße und Störtebeker Straße. Das waren eine ganze Menge, aber vielleicht habt ihr noch einen gesehen. Dann ruft einfach an. Studio Hotline ist die 0381 49 78 110, denn keiner meldet mehr aktuelle Flitzerblitzer.
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7: Jawohl, ich bin Mike Rostas, Ross im Radio. Und wir haben noch Nico Santos für euch.

Das ist Frauenpower bei Ostevella Icona Pop. I love it für euren Start in den Feierabend. Ach, ihr müsst noch ein bisschen, aber nur mit gute Laune-Vibes. Die gibt's jetzt auch von Ray. Aktueller Ohrwurm, Where's My Husband?

Unvergessen. Michael Jackson mit Thriller war aus der Welle. 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
15: Ohne unsere Vereine hier bei uns im Norden geht gar nichts. Deshalb hören wir hier bei Ostseewelle Hitradio Hamburg-Schleswig-Holstein mit Stolz auf die nächsten Vereinshelden, die richtig anpacken. Moin!
16: Moin! Hier ist Antje vom Capoeira-Verein Mea Lua in Terra Lübeck. Wenn euch das nichts sagt, Capoeira ist eine Kampfkunst, die zur Zeit der Sklaverei in Brasilien entstanden ist.
15: Was macht euren Verein denn so besonders?
16: Capoeira ist so vielfältig. Das sind ja nicht nur Tritte und Ausweichbewegungen, sondern Capoeira wird immer auch begleitet von Musik, von Tanz und Akrobatik und von ganz viel Kultur. Und das lernt man beim Training alles Schritt für Schritt. Unser Trainer Gabriel kommt aus dem Nordosten von Brasilien und übt mit uns nicht nur Capoeira-Techniken und Capoeira-Musik, sondern manchmal auch typisch brasilianische Tänze wie Forró, Frevo, Makulele oder eben auch Samba.
15: Na toll, da will man doch glatt mitmachen. Wo kann man das denn?
16: Wenn gerade nicht Ferien sind, dann trainieren die Erwachsenen montags, donnerstags und freitags in verschiedenen Schulsporthallen auf der Altstadtinsel von Lübeck. Wir haben außerdem Kindertrainings, das ist auch immer freitags. Und am besten schaut ihr auf unsere Website und sagt uns kurz Bescheid. Und dann könnt ihr jederzeit zum kostenlosen Probetraining vorbeikommen. Wir würden uns sehr freuen.
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18: Guten Tag, ich bin Ingo Lorenz. Der erste Prozesstag ist vorbei. Im ersten Prozess um die Sprengstoffanschläge auf die Nord Stream Gaspipelines nach Lubmin bei Greifswald durch die Ostsee. Angeklagt vor dem Landgericht Hamburg ist ein 50-jähriger Ukrainer. Er soll das Team des Anschlags geleitet haben. Ostseewelle-Reporter Axel Prokop.
19: 2 Stunden hat der erste Prozesstag gedauert. Zunächst hat der Staatsanwalt die Anklage verlesen. Sie lautet unter anderem auf Kriegsverbrechen wegen eines Anschlags auf zivile Anlagen. Der Anwalt des angeklagten Ukrainers fordert, das Verfahren einzustellen. Serhii K. könnte sich nicht richtig verteidigen, weil er als Offizier der ukrainischen Armee keine Aussagegenehmigung habe. Das passt wiederum zur Anklage, denn die geht davon aus, dass der Angeklagte nicht von sich aus die Rohre gesprengt hat, sondern im Auftrag von staatlichen Stellen.
18: Kreativ und kriminell hat wohl ein 17-Jähriger versucht, eine Verkehrskontrolle der Polizei auszubremsen. Die hatte in Bad Schwartau einen 20-Jährigen am Wickel, der ohne Führerschein am Steuer gesessen haben soll. Während der Kontrolle ist bei der Polizei ein Notruf eingegangen. Eine ältere Frau sollte mit einem Messer bedroht und ausgeraubt worden sein. Die Polizisten sind sofort dorthin gerast, haben aber weder Täter noch Opfer entdeckt. Der Notruf kam wohl von dem 17-Jährigen aus dem kontrollierten Auto. Sein Handy liegt jetzt zur Auswertung bei der Polizei. Bei Heidmoor in der Nähe von Bad Bramstedt sind schon wieder illegal entsorgte Kanister entdeckt worden. In einem Wald hat jemand etliche davon abgekippt. Schon vorige Woche waren Dutzende solcher Kanister aufgetaucht, ganz in der Nähe. Giftstoffe sind ausgetreten.
14: Deutschland und die Welt.
18: Unsere Limo könnte ab dem nächsten Sommer teurer werden oder anders schmecken. Die Bundesregierung hat die Zuckersteuer beschlossen. Sie soll für alle Getränke gelten, die mehr als 5 Gramm Zucker pro 100 Milliliter enthalten. Erfahrungen aus anderen Ländern zeigen, dass die Getränkeproduzenten dann teils ihre Rezepte ändern und weniger Zucker verwenden, um die Steuer zu vermeiden. Süßstoff soll von der Zuckersteuer ausgenommen sein. Der frühere Galeria-Chef und Immobiliengroßunternehmer René Benko kommt aus der Haft frei. Er darf nach einem Gerichtsbeschluss in eine 60 Quadratmeter Wohnung in Innsbruck ziehen mit elektronischer Fußfessel. Nur hier könne er sich angemessen auf die nächsten Wirtschaftsprozesse gegen ihn vorbereiten, so sein Anwalt. 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Und jetzt das Wetter.
2: In Hamburg und Schleswig-Holstein bleibt es heute wechselnd bewölkt. Ganz vereinzelt kann es mal ein bisschen nass werden, aber auch nicht überall bei Temperaturen um 15 Grad. In der Nacht dann nur wenige Wolken unterwegs, bei 10 Grad tiefstens. Und der Zwei-Tage-Trend, morgen insgesamt wechselnd bewölkt, überall trocken bei 18 Grad. Und übermorgen gibt es dann so einen Mix aus Sonne, Wolken, dann auch ein bisschen Regen mit dabei, bei 19 Grad maximal. 16.03 Uhr.
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2: A19 Richtung Rostock zwischen Röbel und Waren hat ja der Technobus gebrannt. Hier noch gesperrt bis ungefähr 20 Uhr. Umfahrt das Ganze am besten Röbel runter und dann über Dambeck und Röbel nach Sito. Von dort über die B192 nach Waren. Rostock, Markgrafenheide aus Hinrichshagen kommend. Bundeswehr-LKW im Graben, hier kommt er ganz vorsichtig dran vorbei. Dann schauen wir in den Stadtverkehr Rostock am Strande Richtung Reutershagen. Hinter der Vorpommernbrücke haben wir einen Unfall. Hier bitte schön vorsichtig dran vorbei. Und Stadtverkehr Schwerin, B106, Umgehungsstraße Richtung Lankow Baustelle. Hier 15 Minuten Zeitverlust. Die Flitzerblitzer stehen. Und zwar an der A20 Richtung Rostock hinter Grimmen Ost in der Baustelle. B5 Ortseingang Ludwigslust aus Redefin kommend. B109 Ortseingang Greifswald aus Anklam kommend. B110 Siedenbrunn zur Ausbau Richtung Termin. Dann B111 in Neppermin Richtung Mellenthin. B189 hinter Perleberg Richtung Wittenberge. B191 Kleve in Richtung Lübs. Außerdem B192 hinter Wulkenziehen Richtung Neubrandenburg und in Borkow Richtung Sternberg. B196 haben wir einen in Zirkow Richtung Bergen. Blitzerblitzer am Ortseingang Burg Stargard aus Teschendorf kommend. Boltenhagen Richtung Tarnewitz an der Ostseeallee. In Dolgen Richtung Richtenberg. Außerdem Neubrandenburg Richtung Alten Treptow der Minastraße. In Rostock Tessiner Straße stadteinwärts. In Schwerin, Ludwigsluster Chaussee beidseitig, außerdem in Stralsund, Maxim-Gorki-Straße und in Sparow, 30er Strecke Richtung Alt-Schwerin. Habt ihr auch noch welche gesehen? Dann ruft an, Studio-Hotline ist immer die 0381 49 78 110, denn keiner meldet mehr aktuelle Flitzerblitzer.
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16.13 Uhr, ihr hört Ostseewelle, hier ist der beste Verkehrsservice für unser Land. Immer sofort, wenn etwas passiert. Vorsicht bitte auf der A24 Richtung Berlin zwischen Kreuz Schwerin und Neustadt-Lewe liegen Reifenteile auf der Autobahn. Fahrt hier bitte schön vorsichtig. A24 Richtung Berlin zwischen Kreuz Schwerin und Neustadt-Lewe.

0: 16.20 Uhr.
1: Müssen wir nochmal stören beim Autofahren.
0: 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Immer sofort, wenn etwas passiert. Vorsicht bitte auf der A20 Richtung Stettin. Zwischen Grimmen West und Grimmen Ost liegen Gegenstände mitten auf der Autobahn. Auch hier bitte schön aufpassen. A20 Richtung Stettin. Zwischen Grimmen West und Grimmen Ost. Gegenstände auf der Fahrbahn. Fahrt hier bitte schön vorsichtig und kommt gut.

0: entspannt in den Feierabend. Ihr hört Ostseewelle. Hier gibt's die meiste Musik mit allen aktuellen Hits auch in der nächsten halben Stunde. Unter anderem mit Save My Love von Kygo und Khalid. Und wir haben kultige Mucke aus den 90ern dabei. Aerosmith. Werden auf jeden Fall Gänsehaut machen. Gleich.
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0: 16.31 Uhr, hört Ostseewelle mit dem Feierabend-Update für 16:30. Ingo Lorenz hat die Schlagzeilen für euch.
9: In Flammen aufgegangen ist der bekannte Technobus MV heute Nachmittag auf der A19 bei Waren. In voller Fahrt hat plötzlich der Motor gebrannt. Die Feuerwehr konnte das Fahrzeug auch nicht mehr retten. Verletzt wurde aber niemand. Die Bundesregierung hat den Entwurf für Social-Media-Regeln heute auf den Weg gebracht. Demnach sollen unter 13-Jährige keinen Account mehr bekommen, unter 18-Jährige nur mit Beschränkungen.
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9: In Hamburg-Bilbrook ist ein schwarzer VW Polo diese Nacht von der Straße abgekommen und in ein Absperrgitter gekracht. Der Fahrer hat danach schnell die Kennzeichen abmontiert und ist dann zu Fuß geflüchtet. Zeugen haben ihn aber dabei beobachtet und die Polizei verständigt. Die hat den Polo beschlagnahmt und ermittelt jetzt.
0: 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Das Ostseewelle Feierabendwetter für Hamburg und Schleswig-Holstein. Heute bleibt es wechselnd bewölkt und überall jetzt auch trocken. 15 Grad haben wir dazu am Holstentor in Lübeck, 14 am Rathaus in Kiel. Wind kommt hier und da ziemlich frisch um die Ecke. Und im Zwei-Tage-Trend wird es dann sehr wechselhaft. Morgen trocken, übermorgen gibt es dann wieder Regen. 16.33 Uhr schon, Ostseewelle, der beste Verkehrsservice für unser Land. A19 Richtung Rostock. Zwischen Röbel und Waren hat ja der Technobus gebrannt. Gesperrt hier noch bis ca. 20 Uhr. Umfahren geht ganz einfach, Röbel ab und dann über Dambeck und Röbel nach Sito. Dann von dort über die B192 nach Waren. Außerdem A19 Abfahrt Kavelsdorf, das Ganze in Richtung Rostock. Hier haben wir ein Pannenauto in der Abfahrt. Fahrt ihr bitte schön vorsichtig raus. A20 Richtung Stettin. Zwischen Grimmen West und Grimmen Ost liegen Gegenstände auf der Fahrbahn. A24 Richtung Berlin zwischen Kreuz Schwerin und Neustadt-Lewe, Reifenteile auf der Autobahn. Dann schauen wir nach Rostock, Markgrafenheide. Aus Hinrichshagen kommend haben wir Bundeswehr-LKW im Graben. Hier kommt er ganz vorsichtig dran vorbei. Und Stadtverkehr Schwerin, B106 Umgehung Richtung Lankow. Baustelle, hier 10 Minuten Zeitverlust. Die Flitzerblitzer stehen an der A20 Richtung Rostock hinter Grimmen Ost in der Baustelle. B5 Ortseingang Ludwigslust aus Redefin kommend. Dann B109 Ortseingang Greifswald aus Antlam kommend. B110 Siedenbrunn zur Ausbau Richtung Demmin, B189 Hinterperleberg Richtung Wittenberge, B191 Kleve in Richtung Lübs, B192 hinter Wulkenzien Richtung Neubrandenburg und auch in Borkow Richtung Sternberg. B196 Zirko Richtung Bergen kann es euch erwischen. Am Ortseingang Burg Stargard stehen sie aus Teschendorf kommend. Dann Boltenhagen Richtung Tarnewitz an der Ostseeallee, in Neubrandenburg Richtung Altentreptow, der Mina Straße, Rostock, Tessiner Straße stadteinwärts, Schwerin, Ludwigsluster Chaussee beidseitig und in Sparow 30er Strecke Richtung Alt-Schwerin. Habt ihr auch noch welche gesehen? Anrufen. Studio Hotline ist die 0381 49 78 110, denn keiner meldet mehr aktuelle Flitzerblitzer.
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0: Jawohl, ich bin Mike Rostas, Ross im Radio. Kommt gut in den Feierabend. Wir begleiten euch hier mit Kaigo und Khalid. Und safe.

Nacht um 11:30 ist in der Pro7-Show Duell um die Geld mit Joko und Klaas mit dabei. Ostseewelle mit Leonie gerade eben. Ihr Faded Love gehört. Kommt gut rein in den Feierabend. Bruno Mars haben wir jetzt für euch am Start. Das hier ist

0: passender Sound hier zum goldenen Oktober ist mit den vielen Sonnenschein dieser Tage, ne? Alvaro Soler, Con Calma bei Ostseewelle. Seid ihr schon drin im Feierabend? Nein, dann bringen wir euch über die Ziellinie gleich mal Baby Rexha und New Religion. Wir haben Michael Schulte mit dabei und was richtig Kultiges von Cher. Bei Ostseewelle geht's gleich zurück in die 90er.
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12: Guten Tag, ich bin Ingo Lorenz. Der erste Prozesstag ist vorbei. Im ersten Prozess um die Sprengstoffanschläge auf die Nord Stream Gaspipelines nach Lubmin bei Greifswald durch die Ostsee. Angeklagt vor dem Landgericht Hamburg ist ein 50-jähriger Ukrainer. Er soll das Team des Anschlags geleitet haben. Ostseewelle-Reporter Axel Prokop.
13: 2 Stunden hat der erste Prozesstag gedauert. Zunächst hat der Staatsanwalt die Anklage verlesen. Sie lautet unter anderem auf Kriegsverbrechen wegen eines Anschlags auf zivile Anlagen. Der Anwalt des angeklagten Ukrainers fordert, das Verfahren einzustellen. Serhi K. könnte sich nicht richtig verteidigen, weil er als Offizier der ukrainischen Armee keine Aussagegenehmigung habe. Das passt wiederum zur Anklage, denn die geht davon aus, dass der Angeklagte nicht von sich aus die Rohre gesprengt hat, sondern im Auftrag von staatlichen Stellen.
12: Kreativ und kriminell hat wohl ein 17-Jähriger versucht, eine Verkehrskontrolle der Polizei auszubremsen. Die hatte in Bad Schwartau einen 20-Jährigen am Wickel, der ohne Führerschein am Steuer gesessen haben soll. Während der Kontrolle ist bei der Polizei ein Notruf eingegangen. Eine ältere Frau sollte mit einem Messer bedroht und ausgeraubt worden sein. Die Polizisten sind sofort dorthin gerast, haben aber weder Täter noch Opfer entdeckt. Der Notruf kam wohl von dem 17-Jährigen aus dem kontrollierten Auto. Sein Handy liegt jetzt zur Auswertung bei der Polizei. Bei Heidmoor in der Nähe von Bad Bramstedt sind schon wieder illegal entsorgte Kanister entdeckt worden. In einem Wald hat jemand etliche davon abgekippt. Schon vorige Woche waren Dutzende solcher Kanister aufgetaucht, ganz in der Nähe. Giftstoffe sind ausgetreten.
11: Deutschland und die Welt.
12: Unsere Limo könnte ab dem nächsten Sommer teurer werden oder anders schmecken. Die Bundesregierung hat die Zuckersteuer beschlossen. Sie soll für alle Getränke gelten, die mehr als 5 Gramm Zucker pro 100 Milliliter enthalten. Erfahrungen aus anderen Ländern zeigen, dass die Getränkeproduzenten dann teils ihre Rezepte ändern und weniger Zucker verwenden, um die Steuer zu vermeiden. Süßstoff soll von der Zuckersteuer ausgenommen sein. Der frühere Galeria-Chef und Immobiliengroßunternehmer René Benko kommt aus der Haft frei. Er darf nach einem Gerichtsbeschluss in eine 60 Quadratmeter Wohnung in Innsbruck ziehen mit elektronischer Fußfessel. Nur hier könne er sich angemessen auf die nächsten Wirtschaftsprozesse gegen ihn vorbereiten, so sein Anwalt. 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Und jetzt das Wetter.
0: In Hamburg und Schleswig-Holstein bleibt es heute wechselnd bewölkt. Ganz vereinzelt kann es mal ein bisschen nass werden, aber auch nicht überall bei Temperaturen um 15 Grad. In der Nacht dann nur wenige Wolken unterwegs, bei 10 Grad tiefstens. Und der Zwei-Tage-Trend, morgen insgesamt wechselnd bewölkt, überall trocken bei 18 Grad. Und übermorgen gibt es dann so einen Mix aus Sonne, Wolken, dann auch ein bisschen Regen mit dabei, bei 19 Grad maximal. 17.03 Uhr, Ostseewelle, der beste Verkehrsservice für unser Land. A19 Richtung Rostock. Zwischen Röbel und Waren hat ja der Technobus gebrannt. Hier noch bis 20 Uhr ungefähr gesperrt. Umleitung fahrt am besten Röbel ab und dann über Dammbeck und Röbel nach Sito. Von dort über die B192 nach Waren. Dann haben wir die A19 Abfahrt Kavelsdorf in Richtung Rostock. Hier haben wir noch ein Pannenauto in der Abfahrt. Fahrt bitte schön vorsichtig raus. Und die Stadtverkehr Schwerin, B106, Umgehung Schwerin Richtung Lankow. Haben wir eine Baustelle. Hier ungefähr 10 Minuten Zeitverlust. Die Flitzerblitzer stehen an der B5 am Ortseingang Ludwigslust aus Redefin kommend. B109 Ortseingang Greifswald aus Antlam kommend. B111 in Neppermin Richtung Mellenthin. Außerdem B189 hinter Perleberg Richtung Wittenberge. B191 Kleber Richtung Lübs. B192 hinter Wulkenzien Richtung Neubrandenburg und dann nochmal in Borkow Richtung Sternberg. B196 in Zirko stehen sie Richtung Bergen. Außerdem am Ortseingang Burg Stargard aus Teschendorf kommend. Neubrandenburg Richtung Altentreptow, Terminer Straße ist das. Dann haben wir einen Rostock-Tessiner Straße stadteinwärts. Schwerin-Ludwigsluster Chaussee beidseitig und den Sparo 30er Strecke Richtung Alt-Schwerin. Habt ihr auch noch welche gesehen? Dann ruft an. Studio-Hotline ist die 0381 49 78 110. Denn keiner meldet mehr aktuelle Flitzerblitzer.
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0: Ostseewelle. Ich bin Mike Ross, das Ross im Radio. Und hier mein Nico Santos für euch.

Mittwochnachmittag, ihr seid auf dem Weg in den Feierabend und guckt in die glücklichen Gesichter eurer Kinder. Die Schüler in Mecklenburg-Vorpommern hatten ja heute erstmal letzten Schultag, ne, starten jetzt auch rein in die Herbstferien. Vielleicht habt ihr euch ja auch ein paar Tage Urlaub genommen. Genießt ihn. Ihr hört Ostseewelle, wir begleiten euch ja mit all euren Lieblingshits durch den Tag und machen jetzt mal so einen kleinen Abstecher ins Jahr 1998. Damals feierte Cher ihr großes Chart-Comeback mit diesem Hit hier, auch absoluter Tanzflächenfüller. Das ist Billy

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5: 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In der nächsten halben Stunde zum Beispiel Chris de Serendi mit seinem aktuellen Ohrwurm Good Old Days. Dazu haben wir Teddy Swims mit dabei und die Pointer Sisters als kleine Musiküberraschung gibt's dazu.
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1: Es wird 17.30 Uhr, ihr hört Ostseewelle mit dem Feierabend-Update für 17:30. Ingo Lorenz hat die Schlagzeilen für euch.
2: In Hamburg hat heute der erste Prozess um die Anschläge auf die Nord Stream Pipelines begonnen. Angeklagt ist der mutmaßliche Drahtzieher der Sprengungen, ein 50-jähriger Offizier der ukrainischen Armee. Er schweigt. Die Bundesregierung hat die Zuckersteuer auf den Weg gebracht. Die Extraabgabe für Limonaden und Energy Drinks soll ab dem kommenden Sommer kassiert werden.
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2: Die Deutsche Lebensrettungsgesellschaft Mölln bekommt über 300.000 Euro Fördergeld vom Land Schleswig-Holstein. Damit kann sie nun das Vereinsheim am Luisenbad am Möllner See modernisieren und erweitern. Hier sorgen die Freiwilligen im Sommer für die Badeaufsicht. Nötig wird die Erweiterung, weil die DLRG hier immer mehr Mitglieder bekommt.
1: 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Das Ostseewelle-Feierabendwetter für Hamburg und Schleswig-Holstein. 15 Grad haben wir rundherum, dazu einen richtig schönen Mix aus Sonne und Wolken. Heute bleibt es auch überwiegend trocken, nur ganz vereinzelt kann es mal ein bisschen nass werden. Im Zwei-Tage-Trend ist es dann sehr wechselhaft, morgen trocken, übermorgen gibt es dann wieder ein bisschen Regen. Das Ganze bei Temperaturen um 19 Grad. 17.31 Uhr.
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1: A19 Richtung Rostock, zwischen Röbel und Waren, noch bis 20 Uhr gesperrt. Hier hat ja heute der Technobus gebrannt. Unsere Ostseewelle-Umleitungsempfehlung, fahrt Röbel ab und dann über Dambeck und Röbel nach Sito. Von dort über die B192 nach Waren. Die Flitzerblitzer, die stehen an der B5, Ortseingang Ludwigslust aus Redefin kommend, B109, Ortseingang Greifswald aus Antlam kommend, dann B111 in Neppermin Richtung Mellenthin, B189 hinter Perleberg Richtung Wittenberge, B191 Kleve Richtung Lübs, B192 hinter Wolkenzien Richtung Neubrandenburg und in Borkow Richtung Sternberg, B196 Zirkow Richtung Bergen, Burg Stargard, Ortseingang aus Teschendorf kommend, Flitzerblitzer in Neubrandenburg Richtung Altentreptow, der Minastraße, in Rostock, Tessiner Straße stadteinwärts, dann in Schwerin, Ludwigsluster Chaussee beidseitig und in Sparow, 30er Strecke Richtung Alt-Schwerin. Habt ihr auch noch welche gesehen? Dann ruft an, Studio-Hotline ist die 0381 49 78 110, denn keiner meldet mehr aktuelle Flitzerblitzer.
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0: Mensch, alles so überraschend hier. Der Herbst überrascht mit spätsommerlichem Feeling. Hier überraschen wir euch gleich mit einem Kult-Hit von Gentleman und Michael Patrick Kelly. Jetzt nicht wundern, für mich ist das schon Kult-Hit. Wildfire, ja, absolut geiles Ding aus den aktuellen Charts. Und unsere Ostseewelle-Reporter, die überraschen euch jederzeit und überall beim Ostseewelle-Hören.
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0: Und was für ein Zufall. Heute ist irgendwie G-Tag. 500 Euro Hörprämie gab es heute schon in Güstrow, in Greifswald. Und jetzt meldet sich unser Reporter Eike Lange aus dem Kreis Ludwigslust-Parchim aus Goldberg.
2: Und wir sind hier gerade bei OmniPlus vorbeigefahren. Und das scheint ein Busservice zu sein. Und hier sitzen Menschen draußen vor einer Werkstatt. Hier stehen ganz viele Busse, das ist ja spannend. Moin!
3: Moin!
2: Wen haben wir hier eigentlich?
3: Achim.
2: Achim?
3: Ja.
2: Ich bin Tim. Tim, und du bist?
4: Manuel.
2: Grüß euch. Und ihr habt gerade auch noch so einen Kollegen, der hat sich gerade versteckt.
3: Das ist Laszlo.
2: Laszlo. Habt ihr bei euch im Radio stehen?
4: Mhm.
2: Ja. Oh, ich höre schon.
3: Ist auch ein immer. Grundsätzlich, wenn wir Mittagspause machen,
4: ja, warten
3: Musik
4: so.
3: Brauchen wir.
2: Das ist Ostseewelle.
3: Das ist Ostseewelle, genau.
4: Und war immer.
3: Ja, klar.
4: Spielt ja alles, ne? Die Alten und die Neuen. Das ist ja nur gemischtes Alter hier alle.
2: Und was seid ihr hier genau? Ihr seid ein Busreparaturservice.
5: Wir sind direkt von Daimler und reparieren eigentlich so die ganzen Busse hier in der Umgebung. Und fahren halt auch 24 Stunden Notdienst. Ne?
2: Wisst ihr, was das heißt, dass ihr gerade Ostseewelle hört und dass wir euch gerade beim Ostseewelle hören erwischen?
3: Na, ich glaube, ihr habt eine Prämie. Ne? Also ist
2: richtig, die Hörprämie. Läuft's bei dir, zahlen wir. Das gibt ja 500 Euro für euch.
4: Cool.
3: Geil.
4: Gibt ein schönes Fest.
2: Gibt ein schönes Fest?
4: Hm? Wir grillen dann was Schönes. Ne?
0: Oh, lasst es euch schmecken. Dankeschön, dass wir euch durch den ganzen Tag begleiten dürfen. Hört auch gern von morgens bis abends durchweg Ostseewelle, denn unsere Reporter, die sind ja jeden Tag den ganzen Tag im ganzen Land unterwegs. Und es kann natürlich jederzeit und überall passieren, dass sie plötzlich vor euch stehen. 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

0: Ostseewelle auf dem Weg in den Mittwochabend, auch gleich beim Abendessen mit der Familie. Habt eine richtig bunte Musikmischung im Ohr. Unter anderem brandneu Another und 54 Ultra mit dabei mit Talk to You. Wird ein bisschen kultiger mit Desireless und aus dies The Art of Letting Go. Das Ding feiere ich ja immer noch total. Machen wir gleich laut.
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12: Guten Tag, ich bin Ingo Lorenz. Der erste Prozesstag ist vorbei. Im ersten Prozess um die Sprengstoffanschläge auf die Nord Stream Gaspipelines nach Lubmin bei Greifswald durch die Ostsee. Angeklagt vor dem Landgericht Hamburg ist ein 50-jähriger Ukrainer. Er soll das Team des Anschlags geleitet haben. Ostseewelle-Reporter Axel Prokop.
13: 2 Stunden hat der erste Prozesstag gedauert. Zunächst hat der Staatsanwalt die Anklage verlesen. Sie lautet unter anderem auf Kriegsverbrechen wegen eines Anschlags auf zivile Anlagen. Der Anwalt des angeklagten Ukrainers fordert, das Verfahren einzustellen. Serhii K. könnte sich nicht richtig verteidigen, weil er als Offizier der ukrainischen Armee keine Aussagegenehmigung habe. Das passt wiederum zur Anklage, denn die geht davon aus, dass der Angeklagte nicht von sich aus die Rohre gesprengt hat, sondern im Auftrag von staatlichen Stellen.
12: Kreativ und kriminell hat wohl ein 17-Jähriger versucht, eine Verkehrskontrolle der Polizei auszubremsen. Die hatte in Bad Schwartau einen 20-Jährigen am Wickel, der ohne Führerschein am Steuer gesessen haben soll. Während der Kontrolle ist bei der Polizei ein Notruf eingegangen. Eine ältere Frau sollte mit einem Messer bedroht und ausgeraubt worden sein. Die Polizisten sind sofort dorthin gerast, haben aber weder Täter noch Opfer entdeckt. Der Notruf kam wohl von dem 17-Jährigen aus dem kontrollierten Auto. Sein Handy liegt jetzt zur Auswertung bei der Polizei. Bei Heidmoor in der Nähe von Bad Bramstedt sind schon wieder illegal entsorgte Kanister entdeckt worden. In einem Wald hat jemand etliche davon abgekippt. Schon vorige Woche waren Dutzende solcher Kanister aufgetaucht, ganz in der Nähe. Giftstoffe sind ausgetreten.
9: Deutschland und die Welt.
12: Unsere Limo könnte ab dem nächsten Sommer teurer werden oder anders schmecken. Die Bundesregierung hat die Zuckersteuer beschlossen. Sie soll für alle Getränke gelten, die mehr als 5 Gramm Zucker pro 100 Milliliter enthalten. Erfahrungen aus anderen Ländern zeigen, dass die Getränkeproduzenten dann teils ihre Rezepte ändern und weniger Zucker verwenden, um die Steuer zu vermeiden. Süßstoff soll von der Zuckersteuer ausgenommen sein. Der frühere Galeria-Chef und Immobiliengroßunternehmer René Benko kommt aus der Haft frei. Er darf nach einem Gerichtsbeschluss in eine 60 Quadratmeter Wohnung in Innsbruck ziehen mit elektronischer Fußfessel. Nur hier könne er sich angemessen auf die nächsten Wirtschaftsprozesse gegen ihn vorbereiten, so sein Anwalt. 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Und jetzt das Wetter.
0: In Hamburg und Schleswig-Holstein bleibt es heute wechselnd bewölkt. Ganz vereinzelt kann es mal ein bisschen nass werden, aber auch nicht überall bei Temperaturen um 15 Grad. In der Nacht dann nur wenige Wolken unterwegs, bei 10 Grad tiefstens. Und der Zwei-Tage-Trend, morgen insgesamt wechselnd bewölkt, überall trocken bei 18 Grad. Und übermorgen gibt es dann so einen Mix aus Sonne, Wolken, dann auch ein bisschen Regen mit dabei, bei 19 Grad maximal.
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0: A19 Richtung Rostock. Zwischen Röbel und Waren ist ja der Technobus heute ausgebrannt. Hier noch gesperrt bis ungefähr 20 Uhr. Unsere Ostseewelle Umleitungsempfehlung: fahrt Röbel ab, dann über Dambeck und Röbel nach Sito und von dort über die B192 nach Waren. Die Flitzerblitzer stehen an der B5, Ortseingang Ludwigslust aus Redefin kommend, B109, Ortseingang Greifswald aus Antlam kommend, dann B111 in Neppermin Richtung Mellenthin, B189 hinter Perleberg Richtung Wittenberge, dann haben wir einen an der B191 Kleve Richtung Lübs, B192 hinter Wolkenzien Richtung Neubrandenburg und in Borkow Richtung Sternberg, B196 Zirko Richtung Bergen, außerdem am Ortseingang Burg Stargard aus Teschendorf kommend, Neubrandenburg Richtung Altentreptow, der Minastraße. Ihr habt auch noch was?
4: Hallo liebes Ostseewelle-Team, ich wollte einen Blitzer verpetzen zwischen Quassel und Lübten in der 70er-Zone in Richtung Lübten.
0: Dankeschön, außerdem haben wir einen in Rostock, Tessiner Straße stadteinwärts, in Schwerin, Ludwigsluster-Chaussee beidseitig und in Sparow, 30er-Strecke Richtung Alt-Schwerin. Habt ihr auch noch welche gesehen? Immer her damit. Ruft an, Studio-Hotline ist die 0381 49 78 110. Denn keiner meldet mehr aktuelle Flitzerblitzer.
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0: Und ich bin Mike Ross, das Ross im Radio. Und hier haben wir Ausdienst für euch. The Art of Letting Go.

Auch bei der Spätschicht ist Ostseewelle eure Jukebox. Nur ohne Geld einwerfen. Hier ist alles gratis. Auch jeder einzelne Musikwunsch von euch, der hier für eine richtig bunte Mischung sorgt. Die Anna in Neubrandenburg muss noch bis 20 Uhr durchhalten. Dann kann sie ihren Laden auch zumachen und in Feierabend starten. Und die Seile ist mit Voyage, Voyage sollen jetzt noch mal motivieren.

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5: Ihr hört jeden Tag, den ganzen Tag Ostseewelle. Dankeschön dafür. Hier gibt's die meiste Musik mit allen aktuellen Hits, auch in der nächsten halben Stunde. Dann können wir uns unter anderem freuen auf Ügel mit Moving to the Sun. Wir haben was Grooviges von First Boy und Ruff für euch und was sehr Kultiges von Chumbawamba.
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5: 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Ingo Lorenz hat

0: Schlagzeilen für euch.
1: In Hamburg hat heute der erste Prozess um die Anschläge auf die Nord Stream Pipelines begonnen. Angeklagt ist der mutmaßliche Drahtzieher der Sprengungen, ein 50-jähriger Offizier der ukrainischen Armee. Er schweigt. Die Bundesregierung hat den Entwurf für Social-Media-Regeln auf den Weg gebracht. Demnach sollen unter 13-Jährige keinen Account mehr bekommen, unter 18-Jährige nur mit Beschränkungen.
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1: Die Deutsche Lebensrettungsgesellschaft Mölln bekommt über 300.000 Euro Fördergeld vom Land Schleswig-Holstein. Damit kann sie nun das Vereinsheim am Luisenbad am Möllner See modernisieren und erweitern. Hier sorgen die Freiwilligen im Sommer für die Badeaufsicht. Nötig wird die Erweiterung, weil die DLRG hier immer mehr Mitglieder bekommt.
3: 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Das Ostseewelle-Feierabendwetter für Hamburg und Schleswig-Holstein. Heute bleibt es wechselnd bewölkt und überall jetzt auch trocken. 15 Grad haben wir dazu am Holstentor in Lübeck, 14 am Rathaus in Kiel. Wind kommt hier und da ziemlich frisch um die Ecke. Und im Zwei-Tage-Trend wird es dann sehr wechselhaft. Morgen trocken, übermorgen gibt es dann wieder Regen. 18.31 Uhr, Ostseewelle, der beste Verkehrsservice für unser Land. A19 Richtung Rostock, zwischen Röbel und Waren hat ja heute der Technobus gebrannt. Noch gesperrt hier bis ungefähr 20 Uhr. Fahrt am besten Röbel runter, dann über Dambeck und Röbel nach Sito und von dort über die B192 nach Waren. Landkreis Vorpommern-Greifswald, B109 Greifswald. Aus Greifswald kommend Richtung Anklam haben wir aktuell Behinderungen durch den Abschleppdienst. Und die Flitzerblitzer, die stehen an der B5 Ortseingang. Eingang Ludwigslust aus Redefin kommend, B191 Kleve Richtung Lübs, B192 hinter Wulkenzien Richtung Neubrandenburg und in Borkow Richtung Sternberg. B196 in Zirkow Richtung Bergen kann es euch erwischen. Dann haben wir einen am Ortseingang Burgstargard aus Teschendorf kommend, Neubrandenburg Richtung Altentreptow, der Mina Straße, hinter Quassel Richtung Lübten, Rostock Tessiner Straße stadteinwärts, in Schwerin, Ludwigsluster Chaussee beidseitig und in Sparow 30er Strecke Richtung Alt-Schwerin. Habt ihr auch noch welche gesehen? Dann ruft an. Studio Hotline ist die 0381 49 78 110, denn keiner meldet mehr aktuelle Flitzerblitzer.
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0: glaube, das wird morgen früh wieder richtig, richtig lustig mit euch im Guten Morgen hier bei Ostseewelle. Andrea Sparmann und Uwe 169,5 Wollitzer haben ja jeden Morgen Sachen am Start, bei denen ihr ganz aktiv mitmachen könnt. WhatsApp kam rein vom Kurzen.
1: Hallo meine Lieben, morgen früh geht's bei uns um Kollegen streicheln. Ich liebe sie. Einfach den Kollegen mal so richtig reinlegen, mal eine mitgeben, mal so eine kleine fiese Matente. Habt ihr da vielleicht mal eine Idee für uns, die wir auch gleich an alle weitersagen können? Dann gerne melden auf der 0381 49 78 110. Morgen kurz nach 6 posaunen wir sie dann an alle raus. Also, reingehauen. Wir freuen uns.
0: Also ich stell mir den Wecker.

0: Oh, Lucy aus Gülzow bei Staffenhagen ist gerade mit Mama Katja im Camper auf dem Weg nach Dänemark. Herbstferien genießen. Und beide hören unterwegs natürlich Ostseewelle. Dankeschön. Wir schicken Grüße raus. Habt einen schönen Urlaub. Und wir begleiten euch natürlich mit der meisten Musik, mit allen aktuellen Hits auch durch die nächste halbe Stunde auf eurer Strecke. Das machen wir mit The Bowser, Magnetic aus den aktuellen Charts. Wir haben Alex Warren gleich mit dabei, mit Fever Dream. Und es wird ein bisschen kultiger mit Alanis Morissette. Das und mehr gleich nach 19 Uhr.
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1: Ich bin Thomas Brockt. Immer mehr Menschen in Deutschland werden pflegebedürftig, darum sind die Pflegekassen in einer historischen Finanzkrise. Eine Expertenkommission soll in den kommenden Monaten Vorschläge machen, wie sich die Lage bessern könnte. Die Bundesregierung hat das Gremium heute eingesetzt.
2: Die erste Hilfe für die Pflegekassen hat noch die Regierung geleistet. Nach einer langen Nacht beschloss die Koalition unter anderem, Kinderlose stärker zu belasten. Den ganz großen Wurf soll jetzt die Kommission vorbereiten. Im Kern will die Regierung die häusliche Pflege stärken und die Finanzen stabilisieren. Leistungen sollen zielgenauer werden. Gesundheitsminister Linnemann will den Fokus auf diejenigen legen, die jeden Tag zu Hause Verantwortung für Angehörige übernehmen. Nach seinem Willen soll die Reform schon im Januar in Kraft treten. Thomas Bremser, Nachrichtenredaktion.
1: Plattformen wie TikTok, Snapchat oder Instagram sollen für Kinder unter 13 Jahren in Deutschland künftig tabu sein. Das Bundeskabinett beschloss in Berlin Eckpunkte für Übergangsregeln, bis entsprechende EU-weite Social-Media-Beschränkungen in Kraft sind. Diese hatte die EU-Kommission im September angekündigt. Wegen der Abstimmungen im EU-Parlament und zwischen den Mitgliedstaaten könnte es theoretisch lange dauern, bis es tatsächlich dazu kommt. Bundeskanzler Merz will, dass sich die EU stärker gegen unfaire Handelspraktiken anderer Staaten wehrt. Beim bevorstehenden EU-Gipfel soll deshalb über ein neues Instrument zum Schutz von Industrie- und Lieferketten beraten werden.
3: Merz nannte China zwar nicht ausdrücklich, sein Ärger dürfte sich aber vor allem gegen Peking richten. Denn er sprach von hohen staatlichen Subventionen, künstlich niedrigen Preisen und Überkapazitäten. All das wirft die Bundesregierung den Chinesen immer wieder vor. Der Kanzler forderte, dass die EU bei gezielten Angriffen auf einzelne Branchen künftig schneller reagieren kann. Deutschland und Frankreich haben laut Merz dafür Vorschläge gemacht, über die beim Gipfel möglichst zügig entschieden werden soll. Thomas Bleskin, Nachrichtenredaktion.
1: Schwere Unwetter haben auf der griechischen Urlaubsinsel Rhodos ein Todesopfer gefordert. An der Küste wurde ein Mann leblos aufgefunden. Er soll von den Wassermassen mitgerissen worden sein. Sein Auto wurde im Meer gefunden. Auch in anderen Teilen Griechenlands richteten Starkregen und heftige Sturmböen schwere Schäden an. In einigen Gegenden fiel der Strom aus. Auch der Fährverkehr ist stark eingeschränkt.
4: In Hamburg und Schleswig-Holstein bleibt es heute wechselnd bewölkt. Ganz vereinzelt kann es mal ein bisschen nass werden, aber auch nicht überall bei Temperaturen um 15 Grad. In der Nacht dann nur wenige Wolken unterwegs, bei 10 Grad tiefstens. Und der Zwei-Tage-Trend, morgen insgesamt wechselnd bewölkt, überall trocken bei 18 Grad. Und übermorgen gibt es dann so einen Mix aus Sonne, Wolken, dann auch ein bisschen Regen mit dabei, bei 19 Grad maximal.

0: 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A19 Richtung Rostock noch bis ungefähr 20 Uhr gesperrt. Zwischen Röbel und Waren hat heute der Technobus gebrannt. Unsere Ostseewelle Umleitungsempfehlung: fahrt Röbel ab, dann über Dambeck und Röbel nach Sito und von dort über die B192 nach Waren. Landkreis Vorpommern-Greifswald, B109, von Greifswald kommend Richtung Anklam gibt es noch Behinderungen, gibt es einen Abschleppdienst und die Flitzerblitzer. Die stehen an der B5, Ortseingang Ludwigslust aus Redefin kommend, B191 Kleve in Richtung Lübs, B192 hinter Wulkenzehn Richtung Neubrandenburg und in Borkow Richtung Sternberg, B196 in Zirkow Richtung Bergen, am Ortseingang Burg Stargard aus Teschendorf kommend, außerdem Neubrandenburg Richtung Altentreptow, der Minastraße, hinter Quassel Richtung Lübtheen, das ist eine 70er-Strecke, in Rostock, Tessiner Straße stadteinwärts, in Schwerin, Ludwigsluster Chaussee beidseitig und in Sparow, 30er-Strecke Richtung Alt-Schwerin. Habt ihr auch noch welche gesehen? Dann ruft an, Studio Hotline ist die 0381 49 78 110, denn keiner meldet mehr aktuelle Flitzerblitzer.
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0: Jawohl, ich bin Mike Ross, das Ross im Radio. Euch einen schönen Mittwochabend, jetzt mit aktueller Mucke aus den Charts von The Bowser. Das hier ist Magnetic.

Ja, das ist der beste Beweis. Wir können mal ein bisschen entspannter, wir können mal ein bisschen rockiger. Hey, das ist Ostseewelle. Immer vom Aufstehen bis zum Schlafen gehen, alles dabei, was Spaß macht in der Musik. Für euren Mittwochabend haben wir jetzt Leonie und G-Eazy zum Beispiel.

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Im Feierabend, bei der Spätschicht, bei mentalen Einstimmungen, auf die Nachtschicht, die da vielleicht heute noch kommt, hört ihr Ostseewelle. Schickt mal Grüße durch die Lautsprecher, jetzt ganz entspannt mit Harry Styles. Einmal durchatmen. Das hier ist ein aktueller Hit American Girls bei Ostseewelle für euren Mittwochabend.

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7: Gleich wird's 19.30 Uhr hier in Ostseewelle mit dem Feierabend-Update für 7:30. Ingo Lorenz hat die Schlagzeilen für euch.
8: In Flammen aufgegangen ist der Technobus MV heute Nachmittag auf der A19 bei Waren. In voller Fahrt hat plötzlich der Motor gebrannt. Die Feuerwehr konnte das Fahrzeug auch nicht mehr retten. Verletzt wurde aber niemand. Die Bundesregierung hat die Zuckersteuer auf den Weg gebracht. Die Extraabgabe für Limonaden und Energy Drinks soll ab dem kommenden Sommer kassiert werden. Sie soll unseren Zuckerkonsum bremsen und ordentlich Geld in die Staatskasse spülen.
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8: In Hamburg-Bilbrook ist ein schwarzer VW Polo diese Nacht von der Straße abgekommen und in ein Absperrgitter gekracht. Der Fahrer hat danach schnell die Kennzeichen abmontiert und ist dann zu Fuß geflüchtet. Zeugen haben ihn aber dabei beobachtet und die Polizei verständigt. Die hat den Polo beschlagnahmt und ermittelt jetzt.
7: 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Aufs Abendwetter hier bei Ostseewelle. Temperaturen liegen jetzt bei 11 Grad. Das geht heute Nacht noch runter auf 5. Bis dahin bleibt es meist sternklar, überall trocken. Es gibt hier und da mal ein paar Wolken, aber keinen Regen. Auch über Nacht geht es genauso weiter. Und dann gibt es hier und da ein bisschen Nebel vor die Linse. 2-Tage-Trend. Morgen erst Nebel, später wieder sehr freundlich bei 17 Grad. Übermorgen auch richtig schön bei 19 Grad. 19.30 Uhr.
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7: So, wir haben soeben die Info bekommen, A19 Richtung Rostock ist jetzt wieder frei zwischen Röbel und Waren.

0: Vollsperrung aufgehoben. Hier hat ja der Technobus gebrannt. Alle Aufräumarbeiten beendet. Landkreis Rostock zwischen Markgrafenheide und Rövershagen gab es einen Unfall. Hier gibt es aktuell Behinderungen. Und Stadtverkehr Neustrelitz, B198, Ortsausgang Neustrelitz Richtung Karpin. Unfall hier voll gesperrt. Die Flitzerblitzer, die stehen an der A24 Richtung Hamburg zwischen Zarentin und Gallin und Richtung Berlin hinter Meinburg. B5 in Dersenow Richtung Villan, B105 in Altheide Richtung Rostock, B191 Kleve in Richtung Lübs. Außerdem B192 in Neuendorf Richtung Neubrandenburg und in Borkow Richtung Starnberg. B196 in Zirkow Richtung Bergen. Burg Stargard, Ortseingang aus Teschendorf kommend. Außerdem haben wir einen zwischen Oppenwalde und Ringwalde. In Lübeck, Bräulingstraße. Hinter Quassel Richtung Lübten, 70er Strecke. Außerdem am Ortsausgang Röbel in Richtung Dambeck. Und in Rostock, Tessiner Straße, stadteinwärts. Habt ihr auch noch welche gesehen? Dann ruft an, Studio-Hotline ist die 0381 49 78 110. Dann keiner meldet mehr aktuelle Flitzerblitzer.
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Dankeschön, dass wir euch durch den ganzen Tag begleiten dürfen. Ostseewelle steht mit euch morgens unter der Dusche, motiviert euch bei der Arbeit und sorgt im Feierabend natürlich auch für die richtige Entspannung. Hier kommt jetzt quasi eure Nackenmassage durch den Lautsprecher nach einem stressigen Arbeitstag. Marie hat sich über die knallrote Ostseewelle Olivia Dietl gewünscht mit

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0: Brandneue Musik bei Ostseewelle von Kamrat Love Sober für euren Mittwochabend. Hier übernimmt jetzt wieder unsere jüngste Kollegin Sophie Dietrich.
1: Ja, Kuckuck.
0: Na? Neue Runde, was ist das? Hast du Bock drauf?
1: Ich hab richtig Lust, ich bin bereit. Ja? Du kicherst dir ja schon den ganzen Abend einen ab.
0: Ja.
1: Mike freut sich schon.
0: Ich verrate ja auch immer vorher nicht, worum es geht.
1: Ja, nee, deswegen.
0: Heute freue ich mich ganz besonders. Wir müssen mal kurz für alle anderen erklären, es gibt ja so Begrifflichkeiten von früher, die bei mir noch so drin sind, mit denen du aber kaum noch was anfangen kannst. Und deshalb habe ich mir überlegt, wir werden dich mal ein bisschen fit machen. Ne? Und deswegen gibt es ab und zu mal so ein paar Fragen an dich. Nach dem Motto, was ist das? Und heute möchte ich gern wissen, was ist Bückware?
1: Ja. Bückware? Bückware?
0: Ja. Bückware.
1: Das, was ich direkt gedacht habe, möchte ich nicht sagen.
0: Ich zwing dich zu nichts.
1: Bückware ist... Das ist ein... Das ist im Supermarkt.
0: Aha.
1: Im Supermarkt ist es die Ware unten im Regal, nach der man sich bücken muss. Kann es sein?
0: Könnte man heute so sagen,
1: die ein bisschen
0: ja.
1: günstiger ist so?
0: Ja, die meine ich aber nicht.
1: Die meinst du nicht?
0: Nee. Gib mal so einen Tipp Richtung DDR. DDR-Bückware.
1: Bückware?
0: Was war unsere Bückware?
1: Hat es was mit Bücken zu tun? So, ich muss mich körperlich dafür bücken.
0: Du nicht, nee.
1: Ich nicht?
0: Nee.
1: Aber ich bin nicht so klein.
0: Ja.
1: Hä?
0: Soll ich das, es hat wirklich was mit dem Supermarkt auch zu tun. Also, ne? Ich verrat's dir.
1: Ja, bitte.
0: In der DDR gab es ja nicht immer alles zu kaufen. Vieles war ja relativ zügig auch vergriffen.
1: Ja,
0: weil
1: ja.
0: andere schneller waren. Du kommst von der Arbeit, dann gehst einkaufen, zack,
1: ja.
0: weg. Und wenn du gute Kontakte zu den Verkäufern hattest, haben die dir bestimmte Sachen auch weggelegt. Unter den Ladentisch.
1: Ah.
0: Wenn du dann gekommen bist, für alle was ausverkauft, aber du hattest ja die guten Kontakte.
1: Ui.
0: Dann hat sich die Verkäuferin gebückt und hat dir diese Ware verkauft. Das war
1: Schlau.
0: Die sogenannte Bückware.
1: Okay, ja, das ergibt Sinn. Ja, vielen Dank. Wieder was gelernt.
0: Yay. Dann wünschen wir dir jetzt viel Spaß heute
1: Dankeschön.
0: Abend.
1: Dankeschön, los geht's.
0: Und Britney Spears ist auch dabei.

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1: Eine rote Ape ist seit diesem Jahr unterwegs in den 38 Orten, die zur Kirchengemeinde Lohmen gehören. Lohmen, das liegt südlich von Güstrow. Eine Ape, das sagt euch vom Namen her vielleicht nichts, aber ihr kennt das bestimmt. Das ist so ein italienisches Rollermobil mit 3 Rädern. Und die Kirchengemeinde Lohmen nutzt sie als mobiles Café, mit dem sie Begegnungsräume eröffnet, erzählt Projektleiter André Schulz.
2: Ziel ist es, gemeinsam mit den Menschen diese Räume zu entwickeln und zu schaffen. Wir wollen einfach, dass Menschen Zugang haben und einfach mit Menschen reden. Und wir wollen dahin fahren, wo nichts mehr präsent ist.
1: Für dieses tolle Projekt hat die Kirchengemeinde jetzt den Nachbarschaftspreis gewonnen und sich durchgesetzt gegen andere tolle Projekte bei uns im Land. Weil es Orte schafft, an denen Freundschaften entstehen können, wie Sozialministerin Stefanie Drese es so schön sagte bei der Preisverleihung. Die Kaffee-Ape bringt Kaffeespezialitäten mit, kostenlos für alle. Das Projekt finanziert sich aus Fördermitteln und Spenden.
2: Die Ape selber von 1970 circa ist wirklich in Italien rumgefahren und hat im Gesamtpreis so fast 36.000 Euro gekostet. Ne? Plus jetzt natürlich die Unterhaltskosten, Benzin, Versicherung, Kaffee, Getränke. Ne? Unser Ziel ist es ja, kostenlos auszugeben.
1: Mit den 2.000 Euro Preisgeld will die Kirchengemeinde jetzt einen Anhänger anschaffen, um künftig auch Tische und Stühle zu den Treffpunkten transportieren zu können. Und es sind weitere Projekte geplant. Die Kirchengemeinde kann sich zum Beispiel vorstellen, die Ape auch als After-Hour-Bar zu nutzen oder als Suppenmobil. Aus der Ostseewelle Kirchenredaktion, Jana Kagnette.
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8: Ich bin Thomas Brockt. Immer mehr Menschen in Deutschland werden pflegebedürftig. Darum sind die Pflegekassen in einer historischen Finanzkrise. Eine Expertenkommission soll in den kommenden Monaten Vorschläge machen, wie sich die Lage bessern könnte. Die Bundesregierung hat das Gremium heute eingesetzt.
9: Die erste Hilfe für die Pflegekassen hat noch die Regierung geleistet. Nach einer langen Nacht beschloss die Koalition unter anderem, Kinderlose stärker zu belasten. Den ganz großen Wurf soll jetzt die Kommission vorbereiten. Im Kern will die Regierung die häusliche Pflege stärken und die Finanzen stabilisieren. Leistungen sollen zielgenauer werden. Gesundheitsminister Linnemann will den Fokus auf diejenigen legen, die jeden Tag zu Hause Verantwortung für Angehörige übernehmen. Nach seinem Willen soll die Reform schon im Januar in Kraft treten. Thomas Bremser, Nachrichtenredaktion.
8: Plattformen wie TikTok, Snapchat oder Instagram sollen für Kinder unter 13 Jahren in Deutschland künftig tabu sein. Das Bundeskabinett beschloss in Berlin Eckpunkte für Übergangsregeln, bis entsprechende EU-weite Social-Media-Beschränkungen in Kraft sind. Diese hatte die EU-Kommission im September angekündigt. Wegen der Abstimmungen im EU-Parlament und zwischen den Mitgliedstaaten könnte es theoretisch lange dauern, bis es tatsächlich dazu kommt. Bundeskanzler Merz will, dass sich die EU stärker gegen unfaire Handelspraktiken anderer Staaten wehrt. Beim bevorstehenden EU-Gipfel soll deshalb über ein neues Instrument zum Schutz von Industrie- und Lieferketten beraten werden.
10: Merz nannte China zwar nicht ausdrücklich, sein Ärger dürfte sich aber vor allem gegen Peking richten. Denn er sprach von hohen staatlichen Subventionen, künstlich niedrigen Preisen und Überkapazitäten. All das wirft die Bundesregierung den Chinesen immer wieder vor. Der Kanzler forderte, dass die EU bei gezielten Angriffen auf einzelne Branchen künftig schneller reagieren kann. Deutschland und Frankreich haben laut Merz dafür Vorschläge gemacht, über die beim Gipfel möglichst zügig entschieden werden soll. Thomas Bleskin, Nachrichtenredaktion.
8: Schwere Unwetter haben auf der griechischen Urlaubsinsel Rhodos ein Todesopfer gefordert. An der Küste wurde ein Mann leblos aufgefunden. Er soll von den Wassermassen mitgerissen worden sein. Sein Auto wurde im Meer gefunden. Auch in anderen Teilen Griechenlands richteten Starkregen und heftige Sturmböen schwere Schäden an. In einigen Gegenden fiel der Strom aus. Auch der Fährverkehr ist stark eingeschränkt.
1: 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Ja, und da haben wir heute Abend ja sogar meist freie Sicht in die Sterne. 12 bis 14 Grad die Abendtemperaturen. Im Laufe der Nacht bleibt es auch meistens so, bloß ein paar Grad weniger, 10 Grad Minimum. Der Zwei-Tage-Trend. Morgen am Donnerstag, da kriegen wir einen Mix aus Sonne und Wolken. Naja, eher bewölkter. Dafür bleibt es aber wohl den ganzen Tag trocken bei bis zu 8. 20.02 Uhr, Ostseewelle, der beste Verkehrsservice für unser Land. Landkreis Rostock, zwischen Markgrafenheide und Rövershagen. Achtung, hier gab es einen Unfall. Rechnet hier unbedingt mit Verzögerung. Stadtverkehr Neustrelitz, B198, Ortsausgang Neustrelitz Richtung Kapin. Auch hier ein Unfall. Aktuell ist da voll gesperrt. Die Flitzerblitzer stehen auf der A24 Richtung Hamburg zwischen Zarrentin und Gallin und Richtung Berlin hinter Mainburg. Und auf der B5 in Dersenow Richtung Villan, B105 in Altheide Richtung Rostock, B191 Kleve Richtung Lübz, B192 zwei Stück, einmal in Neuendorf Richtung Neubrandenburg und in Borkow Richtung Sternberg. Dann die B196 dabei in Zirkow Richtung Bergen, zwischen Hohenwalde und Ringwalde, in Lübeck in der Bräulingstraße, hinter Quassel Richtung Lübten in der 70er-Zone, Ortsausgang Röbel Richtung Dambeck und noch einer in Rostock in der Tessiner Straße, Stadt einwärts. Habt ihr auch noch welche gesehen? Dann ruft gerne an. Studio Hotline ist die 0381 49 78 110. Denn keiner meldet mehr aktuelle Flitzerblitzer.
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Hüften fest, die fliegen euch jetzt davon. Ihr hört Ostseewelle Mittwoch, 20:15. Willkommen zu Hit oder Shit. Eine eurer liebsten Mitmachrubriken hier bei Ostseewelle, weil ihr nämlich einfach auf direktem Wege mitentscheiden könnt, welche Musik wir spielen. Und heute ist es ein Song, der mir persönlich total gut gefällt. Der klingt irgendwie so nach Ausbrechen, Neuanfang. Der heißt Stop the Wedding, also Stopp die Hochzeit. Aber ich glaube, es geht um weit mehr als das. So Richtung Leben nicht verschwenden, jede einzelne Sekunde nutzen und so. Ich bin gespannt, wie ihr ihn findet. Hit oder Shit? Gleich gerne durchklingeln. Das ist die 0381 49 78 110. Das ist Stop the Wedding von Ash bei Ostseewelle Hit oder Shit.

0: Ihr hört Ostseewelle am Mittwoch mittendrin in einer Runde Hit oder Shit. Das war er gerade, Stop the Wedding von Ash. Und wer mag jetzt super gerne mitmachen, ist das ein Hit oder ist es Shit? 0381 49 78 110. Meine Strichliste liegt bereit. Wer ist denn hier in der Leitung? Hallo?
1: Hallöchen, hola Chica, Mike ist hier aus Berlin.
0: Na Mike, wie geht's?
1: Ja, super, selbst.
0: Und sagst du Hit oder Shit?
1: Also ich sag definitiv, ist ein Hit.
0: Ist ein Hit, der fetzt, wa?
1: Gut. Ja, auf jeden Fall, Mutter sagt, oh, ist ein Hit.
0: Oh, das ist ja cool. Dann machen wir 1-0 für Hit. Dankeschön. Hier die nächste Leitung. Wer ist denn da dran? Hi.
2: Also, das ist Thomas aus Lübeck. Ich möchte auch schöne Grüße stellen. Darf ich noch kurz?
0: Mama, schnell, ja.
2: Meine Mama, meine Schwester, weil ich morgen ins Krankenhaus muss. Ich werde morgen operiert an der Hand.
0: Uiuiui, ja, alles Gute dir, ne? Und was sagst du? Sagst du jetzt Hit oder Shit?
2: Ich sage ein Hit.
0: Du sagst ein Hit? Okay,
2: dann hören wir uns nächste Woche wieder. Ich bin morgen nicht mehr da.
0: So machen wir das. In Ordnung, dann alles Gute dir und deiner Hand, ja?
2: Ja, danke schön.
0: Bis dann. Dann also 2-0 soweit für Hit, Stop the Wedding. Wer ist hier in der Leitung?
3: Wo ist der denn jetzt? Ich sag Hit.
0: Du sagst Hit, okay. 3-0. Ihr seid euch bisher ziemlich einig. Dankeschön. Und wer ist hier dran? Hi.
4: Hallo, hier ist der Steffen aus Wilhelmshusen.
0: Na,
4: ich mach spannend. Ich sag, das ist ein Shit.
0: Du sagst Shit. Okay, mal eine Stimme für die andere Seite. Ich danke dir. 3-1 dann für Hit. Und hier ist noch jemand dran. Hallo.
5: Hallo, hier ist Franzi. Ich sag, es ist ein Hit.
0: Franzi sagt, es ist ein Hit. Okay, dankeschön. 4-0 für Hit. Dann ist hier noch jemand in der Leitung. Hi.
6: Hier ist der aus Wien-Rosenberg aus Hagen, ich sage Shit.
0: Du sagst Shit, okay. Dankeschön fürs Mitmachen, dann haben wir 4-2 für Hit soweit. Wer ist denn hier dran, hallo?
7: Ja, hier ist Christian aus Hagen, du schmeißt eine Tonne.
0: Schmeißt
7: eine,
0: warum? Was sagst du, warum ist das Shit?
7: Ja, weil ich das nicht besonders gut finde.
0: Ja.
7: Oder wir finden das nicht besonders gut.
0: Ui, ihr seid da in größerer Runde.
7: Wir sind eine große Familie, genau. Und deswegen haben wir uns abgestimmt, dass wir Shit nehmen.
0: Na gut, dann haben wir soweit 4-3 für Hit trotzdem noch. Hier ist nochmal einer an der Leitung. Hallo?
8: Ja, hallo Sophie, hier ist Thorsten wieder.
0: Na?
8: Ich sage auf jeden Fall einen Hit.
0: Ein Hit. So, Thorsten, ich bedanke mich fürs Mitmachen und würde sagen, damit hast du es gerade auch einfach tatsächlich entschieden. Ihr sagt, Stop the Wedding von Ash ist mit 5-3 ein Hit. Dankeschön fürs Mitmachen. Gebe ich genauso, wie es ist, an unsere Musikredaktion weiter. Dann jetzt viel Spaß beim Tag ausklingen lassen. In der Spätschicht oder auf dem Weg zur Nachtschicht. Ihr hört Ostseewelle mit dem Lieblings-80er von den Pet Shop Boys. Das ist It's a Sin.

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1: Ihr hört Ostseewelle mit dem Blick aufs Wetter und da haben wir heute einen meist sternklaren Abend, später dann auch eine sternklare Nacht. Aktuell Temperaturen so um die 12, 13 Grad, je nachdem wo ihr seid. Ansonsten wird es im Laufe der Nacht noch ein bisschen frischer, 5 Grad haben wir dann tiefstens. Der Zwei-Tage-Trend, morgen am Donnerstag, da starten wir mit Nebel in den Tag, also schön aufpassen auf dem Weg zur Arbeit. Später, naja, sehen wir zwar weiter, aber nicht unbedingt besser, viele dicke Wolken, also ganz viel Grau. Nur wenig Sonne bei bis zu 17 Grad. Und übermorgen am Freitag dann andersrum, mehr Sonne als Wolken bei 19 Grad an der Spitze. 20.30 Uhr, Ostseewelle, der beste Verkehrsservice für unser Land. Da haben wir gerade im Landkreis Rostock einen Unfall gehabt zwischen Markgrafenheide und Rövershagen. Rechnet hier mit Verzögerungen. Stadtverkehr Neustrelitz noch, B198, Ortsausgang Neustrelitz Richtung Karpinen. Auch dort gab es einen Unfall, da ist jetzt voll gesperrt. Die Flitzerblitzer stehen auf der A24 Richtung Hamburg zwischen Zarrentin und Galin und Richtung Berlin hinter Mainburg. Auf der B5 in Dersenow Richtung Villan, B105 in Altheide Richtung Rostock, B191 Kleve Richtung Lübz, B192 in Neuendorf Richtung Neubrandenburg, B196 Zirkow Richtung Bergen zwischen Hohenwalde und Ringwalde, in Lübeck in der Bräulingstraße, hinter Quasseleiner Richtung Lübtheen, Ortsausgang Röbel Richtung Dambeck und noch ein Blitzer in Rostock in der Tessiner Straße, wenn ihr in die Stadt reinfahrt. Habt ihr auch noch welche entdeckt? Dann gerne her damit. Studio Hotline ist die 0381 49 78 110. Denn keiner meldet mehr aktuelle Flitzerblitzer.
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Ihr hört Ostseewelle auf dem Heimweg vom Vereinstreffen, vielleicht in eurem kleinen Knutscherauto. Damit seid ihr ganz nah dran an OneRepublic-Frontmann Ryan Tedder. Der steht nämlich auch einfach auf kleine, simple, schnelle Autos. Das ist OneRepublic jetzt mit ihrem aktuellen Hit Need Your Love.

0: hört Ostseewelle am Mittwochabend. Gleich ein Hit, der uns noch die letzte Kraft verleiht, die Küche fix durchzuwischen. Und danach dann der perfekte Sound, um den Tag gut gelaunt und ruhig ausklingen zu lassen. Worshipping the Sun von Moskina. Das ist einer eurer liebsten Chart-Hits aktuell. Gern dranbleiben, das ist die meiste Musik mit allen aktuellen Hits.
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4: Ich bin Thomas Brockt. Immer mehr Menschen in Deutschland werden pflegebedürftig. Darum sind die Pflegekassen in einer historischen Finanzkrise. Eine Expertenkommission soll in den kommenden Monaten Vorschläge machen, wie sich die Lage bessern könnte. Die Bundesregierung hat das Gremium heute eingesetzt.
5: Die erste Hilfe für die Pflegekassen hat noch die Regierung geleistet. Nach einer langen Nacht beschloss die Koalition unter anderem, Kinderlose stärker zu belasten. Den ganz großen Wurf soll jetzt die Kommission vorbereiten. Im Kern will die Regierung die häusliche Pflege stärken und die Finanzen stabilisieren. Leistungen sollen zielgenauer werden. Gesundheitsminister Linnemann will den Fokus auf diejenigen legen, die jeden Tag zu Hause Verantwortung für Angehörige übernehmen. Thomas Bremser, Nachrichtenredaktion.
4: Die Koalitionsfraktionen von Union und SPD haben die Einführung einer Frühstartrente vereinbart. Der Finanzausschuss beschloss einen entsprechenden Entwurf, der am Freitag vom Bundestag verabschiedet werden soll. Auch der Bundesrat muss noch zustimmen. Kinder sollen künftig Geld vom Staat bekommen, um Vermögen fürs Alter aufzubauen. Konkret soll der Bund für jedes Kind, das 6 Jahre alt wird, bis zum 18. Lebensjahr monatlich 10 Euro in ein Vorsorgedepot einzahlen. Papst Leo hat Krebs und erholt sich nach seiner OP weiter in einem Krankenhaus in Rom. Dem 71-Jährigen wurde ein bösartiger Tumor aus seiner rechten Lunge entfernt. Wie es nun für ihn weitergeht, ist unklar.
6: Das wird schon alles gut gehen, sagt Leos Bruder in den USA optimistisch. Auch er hat Krebs und wird von Papstmitarbeitern hier auf dem Laufenden gehalten. Danach geht's Leo offenbar gut, er hat keine Schmerzen. Doch ob die OP den Krebs komplett entfernt hat, ob weitere Therapien notwendig sind, das checken Ärzte hier gerade. Die Ungewissheit bleibt also, auch wenn Leo die erste Hürde seiner Krankheit genommen hat. Claudia Wächter, Rom.
4: Schwere Unwetter haben auf der griechischen Urlaubsinsel Rhodos ein Todesopfer gefordert. An der Küste wurde ein Mann leblos aufgefunden. Er soll von den Wassermassen mitgerissen worden sein. Sein Auto wurde im Meer gefunden. Auch in anderen Teilen Griechenlands richteten Starkregen und heftige Sturmböen schwere Schäden an. In einigen Gegenden fiel der Strom aus. Auch der Fährverkehr ist stark eingeschränkt.
0: 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Ja, und da haben wir heute Abend ja sogar meist freie Sicht in die Sterne. 12 bis 14 Grad die Abendtemperaturen. Im Laufe der Nacht bleibt es auch meistens so, bloß ein paar Grad weniger, 10 Grad Minimum. Der Zwei-Tage-Trend. Morgen am Donnerstag, da kriegen wir einen Mix aus Sonne und Wolken. Naja, eher bewölkter. Dafür bleibt es aber wohl den ganzen Tag trocken bei bis zu 18 Grad. Und übermorgen am Freitag insgesamt dick bewölkt, nur wenig Sonne. Gern Nachmittag hin auch mal ein Schauer dabei bei bis 21.03 Uhr, Ostseewelle, der beste Verkehrsservice für unser Land. Landkreis Rostock zwischen Markgrafenheide und Rövershagen, da gab es einen Unfall. Da ist aktuell voll gesperrt, wahrscheinlich jetzt noch eine Stunde bis 22 Uhr. Stadtverkehr Neustrelitz, B198, Ortsausgang Neustrelitz Richtung Kappien. Auch hier ein Unfall, auch hier voll gesperrt. Die Flitzerblitzer stehen auf der A24 Richtung Hamburg zwischen Zarrentin und Galin und Richtung Berlin hinter Mainburg. Dann auf der B5 in Dersenow Richtung Villan, B105 in Altheide Richtung Rostock, B191 Kleve Richtung Lübz, B192 in Neuendorf Richtung Neubrandenburg, B196 in Zirkow Richtung Bergen, zwischen Hohenwalde und Ringwalde, in Lübeck in der Bräulingstraße, hinter Quassel Richtung Lübtheen, da sind 70 erlaubt, Ortsausgang Röbel noch einer Richtung Dambeck und in Rostock in der Tessiner Straße, stadteinwärts. Habt ihr auch noch welche entdeckt? dann ruft gerne an. Studio-Hotline ist die 0381 49 78 110. Denn keiner meldet mehr aktuelle Flitzerblitzer.
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0: Mit Sophie. Und ich verrate euch gleich mal, welcher unangekündigte Hausbesuch doch wirklich, wirklich der angenehmste Hausbesuch ist. Hier hat Ostseewelle.

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Ganz frisch in der Ostseewelle Playlist Worshipping the Sun von Moskina. Weiter geht's jetzt ein bisschen ruhiger. 90er, das ist Torn. Macht euch einen schönen Abend.

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4: Ihr hört Ostseewelle mit dem Wetter und da starten wir aktuell in eine sternenklare Nacht. Aktuell noch Temperaturen so um die 10 Grad. Das wird noch ein kleines bisschen frischer. Wen es raustreibt, würde ich sagen, schön Pulli überziehen. 5 Grad haben wir heute Nacht nämlich tiefstens. Der Zwei-Tage-Trend. Morgen am Donnerstag, da wird es morgens erst noch ziemlich doll neblig. Später haben wir dann einfach nur viele dicke Wolken über dem ganzen Land. Sonne ist dann eher die Ausnahme bei Temperaturen bis 17 Grad. Und übermorgen am Freitag dann insgesamt wieder sonniger, kaum Wolken und 19 Grad maximal. 21.31 Uhr, Ostseewelle, der beste Verkehrsservice für unser Land. Landkreis Rostock. Zwischen Markgrafenheide und Rövershagen gab es einen Unfall. Da ist aktuell noch voll gesperrt, wahrscheinlich bis 22 Uhr. Stadtverkehr Neustrelitz, die B198, Ortsausgang Neustrelitz Richtung Karpin. Selbes Spiel, auch ein Unfall, auch dort aktuell noch voll gesperrt. Die Flitzerblitzer stehen auf der A24 Richtung Hamburg zwischen Sarrentin und Galien und Richtung Berlin hinter Mainburg. Dann die B5 in Dersenow Richtung Villan, B105 in Altheide Richtung Rostock, B191 Kleve Richtung Lübz, B192 mit dabei in Neuendorf Richtung Neubrandenburg, aufpassen auf der B196, Zirkow Richtung Bergen, zwischen Hohenwalde und Ringwalde noch einer. In

0: Lübeck in der Bräulingstraße, hinter Quassel Richtung Lübten in der 70er, Ortsausgang Röbel Richtung Dambeck und noch einer in Rostock in der Tessiner Straße, Stadt einwärts. Habt ihr noch mehr entdeckt? Dann ruft gerne an. Studio Hotline ist die 0381 49 78 110. Denn keiner meldet mehr aktuelle Flitzerblitzer.
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0: Mit Sophie. Kuckuck.
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Ihr hört Ostseewelle am Mittwoch, 9:45. So, jetzt in den Abendstunden ist es ja auch bei vielen so, die Umgebung wird ruhiger, der Kopf dafür lauter. Was ist es? Was hält euch nachts wach? Irgendwelche Familiengeschichten? Irgendwas mit der besten Freundin? Oder beschäftigt euch was im Job? Ich bin Sophie und ich würde gern helfen. Schreibt mir euer Dilemma sehr gerne. Studio Hotline 0381 49 78 110. Oder ihr ruft persönlich an. Wir können das natürlich dann auch anonym machen. Wir würden nämlich dann gern so helfen, dass wir euer Dilemma ans ganze Land rantragen. Was würde Mecklenburg-Vorpommern tun? 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Ich hab das gemacht. Ich hab das übrigens gemacht. Was draus geworden ist, kann ich noch nicht verraten. Das gibt's dann am nächsten Sonntag. 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Mit mir. Ich bin Sophie.

0: Ihr hört Ostseewelle um 21:59 Uhr, der beste Verkehrsservice für unser Land, immer sofort, wenn etwas passiert. Die A19 Richtung Rostock, Achtung, zwischen Rostock Nord und Rostock Überseehafen ist ein Falschfahrer unterwegs, also hier in beiden Richtungen aufpassen. Fahrt unbedingt weit rechts und nicht überholen. Ich wiederhole nochmal, A19 Richtung Rostock, zwischen Rostock Nord und Rostock Überseehafen in beiden Richtungen aufpassen. Hier ist ein Falschfahrer unterwegs. Fahrt unbedingt weit rechts und nicht überholen.
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3: Ich bin David Riemer. Gute Nachricht für alle gesetzlich Versicherten. Die Zusatzbeiträge zur Krankenkasse bleiben im kommenden Jahr wohl stabil. Das teilte Gesundheitsminister Linnemann auf Grundlage einer Finanzprognose mit.
4: Der Schätzerkreis hat errechnet, im Schnitt können die Zusatzbeiträge so bleiben, wie sie aktuell sind, bei 2,9%. Die tatsächlichen Beiträge legt aber jede Krankenkasse selbst fest. Die Schätzung ist auch ein Realitätscheck gewesen für die Bundesregierung, denn die will ja mit ihrem Sparpaket verhindern, dass die Beiträge steigen. Gesundheitsminister Linnemann betont, die Finanzlage der Krankenkasse bleibe trotz Reform angespannt. Die Politik müsse die Finanzierung dauerhaft sichern. Thomas Bremser, Nachrichtenredaktion.
3: Die Bundesregierung hat eine Expertenkommission für eine umfassende Pflegereform eingesetzt, die Mitte kommenden Jahres in Kraft treten soll. Bundesgesundheitsminister Linnemann sagte, der Auftrag als Koalition sei klar. Pflege müsse bezahlbar und zielgerichtet sein und dort ankommen, wo sie gebraucht wird. Ziel ist es laut Ministerium, eine gute pflegerische Versorgung sicherzustellen und den Beitragssatz zur sozialen Pflegeversicherung bis in die Jahre nach 2030 stabil zu halten. Limonaden, Eistees und Energydrinks könnten ab dem kommenden Sommer teurer werden. Die Bundesregierung will gesüßte Getränke ab 5 Gramm Zucker pro 100 Milliliter zusätzlich besteuern. Jetzt geht der Vorschlag in den Bundestag.
5: Was die neue Steuer für Verbraucher konkret heißt, ist noch offen. Je nach Zuckergehalt werden zwar 26 oder 32 Cent Steuer pro Liter fällig, aber ob die Getränke genau um diesen Betrag teurer werden, steht nicht fest. Die Hersteller könnten die Kosten weitergeben, aber unter Konkurrenzdruck auch selbst tragen oder ihre Rezepturen ändern. Reine Säfte, ungesüßte Schorlen oder Zero-Getränke bleiben von der Steuer ausgenommen. Thomas Bleskin, Nachrichtenredaktion.
3: In Hamburg hat der Prozess um den Anschlag auf die Nord Stream Pipelines in der Ostsee begonnen. Angeklagt ist ein Ex-Offizier der ukrainischen Armee. Er soll die wohl spektakulärste Sabotageaktion der deutschen Nachkriegsgeschichte vor rund 4 Jahren geplant und überwacht haben. Die Bundesanwaltschaft wirft ihm unter anderem ein Kriegsverbrechen vor. Im September 2022 explodierten vor der dänischen Insel Bornholm mehrere Sprengsätze. Dabei wurden die beiden Nord Stream Gaspipelines beschädigt.
0: 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Ja, und da haben wir heute Abend ja sogar meist freie Sicht in die Sterne. 12 bis 14 Grad die Abendtemperaturen. Im Laufe der Nacht bleibt es auch meistens so, bloß ein paar Grad weniger, 10 Grad Minimum. Der Zwei-Tage-Trend. Morgen am Donnerstag, da kriegen wir einen Mix aus Sonne und Wolken. Naja, eher bewölkter. Dafür bleibt es aber wohl den ganzen Tag trocken bei bis zu 18 Grad. Und übermorgen am Freitag insgesamt dick bewölkt, nur wenig Sonne. Gen Nachmittag hin auch mal ein Schauer dabei bei bis zu 19 Grad. 22.03 Uhr, Ostseewelle, der beste Verkehrsservice für unser Land. Habe ich euch gerade gemeldet, die A19 Richtung Rostock, Falschfahrer. Diese Gefahr besteht nicht mehr. Der ist schon wieder weg. Umso besser. Dann Landkreis Rostock zwischen Markgrafenheide und Rövershagen. Da gab es einen Unfall. Da war jetzt voll gesperrt, sollte jetzt wieder aufgemacht werden. Stadtverkehr Neustrelitz, B198, Ortsausgang Neustrelitz Richtung Karpin. Auch dort gab es einen Unfall. Da ist immer noch aktuell voll gesperrt. Die Flitzerblitzer stehen auf der A24 Richtung Hamburg zwischen Zarrentin und Galin und Richtung Berlin noch einer hinter Mainburg. Auf der B5 im Ortseingang Ludwigslust, wenn ihr aus Kummer kommt. B105 in Altheide Richtung Rostock. B191 Kleve Richtung Lübz. B192 in Neuendorf Richtung Neubrandenburg. B196 in Zirkow Richtung Bergen. Zwischen Hohenwalde und Ringwalde. In Lübeck in der Bräulingstraße. hinter Quassel Richtung Lübtheen in der 70er-Zone. Ortsausgang Röbel noch einer Richtung Dambeck und in Rostock in der Tessiner Straße, Stadt einwärts. Keiner meldet mehr aktuelle Flitzerblitzer.
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1: Take That und Michael Patrick Kelly, Feel My Love.

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1: Ich bin David Riemer. Gesetzlich Versicherte müssen im kommenden Jahr voraussichtlich keine höheren Zusatzbeiträge zahlen. Das geht aus einer amtlichen Schätzung hervor. Demnach bleibt der durchschnittliche Zusatzbeitrag 2027 bei 2,9%. Gesundheitsminister Linnemann sprach von einem erreichten Ziel. Ob die einzelnen Krankenkassen ihre Beiträge tatsächlich stabil halten, ist allerdings noch offen. Die Finanzlage der Kassen bleibe angespannt, sagte Linnemann. Union und SPD haben die Einführung einer Frühstartrente vereinbart. Der Finanzausschuss beschloss einen entsprechenden Entwurf, dem Bundestag und Bundesrat noch zustimmen müssen. Kinder sollen künftig Geld vom Staat bekommen, um Vermögen fürs Alter aufzubauen.
2: Schon früh an die Rente denken. Diesen Anreiz will die Regierung schaffen. Man wolle junge Menschen sehr früh an den Kapitalmarkt heranführen, so drückt es ein Finanzexperte der Union aus. Denn wer früh anfängt, profitiert lange vom Zinseszinseffekt und hat im Alter mehr Geld auf der hohen Kante. Konkret soll der Bund für jedes Kind, das 6 Jahre alt wird, bis zum 18. Lebensjahr monatlich 10 Euro einzahlen in ein Altersvorsorgedepot. Eltern können freiwillig aufstocken. Thomas Bremse, Nachrichtenredaktion.
1: Neue Waschmaschine, neuer Föhn, neues Smartphone. In der EU kommen immer mehr Elektrogeräte auf den Markt, weit mehr als entsorgt werden. In Deutschland wird besonders viel gehortet.
3: Mehr als 32 Kilogramm pro Kopf, so viele Elektrogeräte wurden 2024 im Schnitt angeschafft in der EU. Das zeigen neue Zahlen der Europäischen Statistikbehörde. In Deutschland waren es sogar noch mehr. Gleichzeitig wurden EU-weit aber nur gut 12 Kilo Elektroschrott pro Person gesammelt, um ihn zu entsorgen oder zu recyceln. Das heißt, viele nutzen ihre Geräte jahrelang oder entsorgen sie illegal, etwa im Hausmüll. Thomas Brock, Nachrichtenredaktion.
1: Plattformen wie TikTok, Snapchat oder Instagram sollen für Kinder unter 13 Jahren in Deutschland künftig tabu sein. Das Bundeskabinett beschloss in Berlin Eckpunkte für Übergangsregeln, bis entsprechende EU-weite Social-Media-Beschränkungen in Kraft sind. Diese hatte die EU-Kommission im September angekündigt. Wegen der Abstimmungen im EU-Parlament und zwischen den Mitgliedstaaten könnte es theoretisch lange dauern, bis es tatsächlich dazu kommt.
4: Ihr hört Ostseewelle mit dem Wetter. Ja, da haben wir heute Abend meist freie Sicht in die Sterne. Aktuell noch Temperaturen so 8, 9 Grad. Das kühlt sich im Laufe der Nacht aber echt noch ordentlich ab. Dann haben wir schon 5 Grad Minimum. Der Zwei-Tage-Trend morgen am Donnerstag. Da starten wir mit viel Nebel erstmal in den Tag. Schön aufpassen dann auf dem Weg zur Arbeit. Später sehen wir zwar weiter, aber nicht unbedingt besser. Viele dicke graue Wolken über ganz Mecklenburg-Vorpommern. Sonne ist dann morgen am Donnerstag eher die Ausnahme. Bei Top-Temperaturen bis 17 Grad. Und übermorgen am Freitag dann, naja, wieder andersrum. Mehr Sonne als Wolken und 19 Grad an der Spitze.
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1: Ich bin David Riemer. Gute Nachricht für alle gesetzlich Versicherten. Die Zusatzbeiträge zur Krankenkasse bleiben im kommenden Jahr wohl stabil. Das teilte Gesundheitsminister Linnemann auf Grundlage einer Finanzprognose mit.
2: Der Schätzerkreis hat errechnet, im Schnitt können die Zusatzbeiträge so bleiben, wie sie aktuell sind, bei 2,9%. Die tatsächlichen Beiträge legt aber jede Krankenkasse selbst fest. Die Schätzung ist auch ein Realitätscheck gewesen für die Bundesregierung, denn die will ja mit ihrem Sparpaket verhindern, dass die Beiträge steigen. Gesundheitsminister Linnemann betont, die Finanzlage der Krankenkasse bleibe trotz Reform angespannt. Die Politik müsse die Finanzierung dauerhaft sichern. Thomas Bremser, Nachrichtenredaktion.
1: Die Bundesregierung hat eine Expertenkommission für eine umfassende Pflegereform eingesetzt, die Mitte kommenden Jahres in Kraft treten soll. Bundesgesundheitsminister Linnemann sagte, der Auftrag als Koalition sei klar. Pflege müsse bezahlbar und zielgerichtet sein und dort ankommen, wo sie gebraucht wird. Ziel ist es laut Ministerium, eine gute pflegerische Versorgung sicherzustellen und den Beitragssatz zur sozialen Pflegeversicherung bis in die Jahre nach 2030 stabil zu halten. Limonaden, Eistees und Energydrinks könnten ab dem kommenden Sommer teurer werden. Die Bundesregierung will gesüßte Getränke ab 5 Gramm Zucker pro 100 Milliliter zusätzlich besteuern. Jetzt geht der Vorschlag in den Bundestag.
3: Was die neue Steuer für Verbraucher konkret heißt, ist noch offen. Je nach Zuckergehalt werden zwar 26 oder 32 Cent Steuer pro Liter fällig, aber ob die Getränke genau um diesen Betrag teurer werden, steht nicht fest. Die Hersteller könnten die Kosten weitergeben, aber unter Konkurrenzdruck auch selbst tragen oder ihre Rezepturen ändern. Reine Säfte, ungesüßte Schorlen oder Zero-Getränke bleiben von der Steuer ausgenommen. Thomas Bleskin, Nachrichtenredaktion.
1: Zum Fußball. Borussia Dortmund hat in der Champions League beim norwegischen Außenseiter FK Bodø Glimt eine Niederlage kassiert. Der BVB verlor 0:1 und ließ wichtige Punkte liegen. Dortmund fand erst nach mehreren Wechseln besser ins Spiel, blieb am Ende aber ohne Tor. Der VfB Stuttgart hat dagegen seine Pflichtaufgabe souverän gelöst. Die Schwaben gewannen beim slowakischen Außenseiter Slovan Bratislava mit 3:0. Für Stuttgart ist es der zweite Sieg im zweiten Spiel in der Königsklasse.
4: Ihr hört Ostseewelle in der Nachtschicht und wir starten gemeinsam in diesen Donnerstag rein. Wir haben den Blick aufs Wetter für euch. Ja, da haben wir heute Nacht eine sternenklare Nacht und vor allem eine frische Nacht, 5 Grad tiefstens. Im Laufe des Donnerstags heute, da wird es morgens ganz schön neblig, später dann aber auch einfach nur grau. Dafür bleibt es aber meist trocken und ab und an kommt die Sonne auch mal raus, bei Temperaturen bis 17 Grad. Der Zwei-Tage-Trend. Morgen am Freitag, da kriegen wir jede Menge Sonne zu Gesicht. Ja, weniger Wolken und 19 Grad maximal. Und übermorgen am Samstag, dann wieder einfach grau bis 15 Grad.
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1: Ich bin David Riemer. Gute Nachricht für Versicherte. Die Beiträge für die Krankenversicherung sollen 2027 stabil bleiben. Das teilte Gesundheitsminister Linnemann nach Bekanntgabe der Schätzung in Berlin mit. Demnach ergibt sich für 2027 ein durchschnittlicher Zusatzbeitragssatz von unverändert 2,9%. Ob die Krankenkassen dem folgen oder höhere Zusatzbeiträge bei ihren Mitgliedern und deren Arbeitgebern verlangen, ist aber noch offen. Immer mehr Menschen in Deutschland werden pflegebedürftig, darum sind die Pflegekassen in einer historischen Finanzkrise. Eine Expertenkommission soll in den kommenden Monaten Vorschläge machen, wie sich die Lage bessern könnte. Die Bundesregierung hat das Gremium eingesetzt.
2: Die erste Hilfe für die Pflegekassen hat noch die Regierung geleistet. Nach einer langen Nacht beschloss die Koalition unter anderem, Kinderlose stärker zu belasten. Den ganz großen Wurf soll jetzt die Kommission vorbereiten. Im Kern will die Regierung die häusliche Pflege stärken und die Finanzen stabilisieren. Leistungen sollen zielgenauer werden. Gesundheitsminister Linnemann will den Fokus auf diejenigen legen, die jeden Tag zu Hause Verantwortung für Angehörige übernehmen. Nach seinem Willen soll die Reform schon im Januar in Kraft treten. Thomas Bremser, Nachrichtenredaktion.
1: Plattformen wie TikTok, Snapchat oder Instagram sollen für Kinder unter 13 Jahren in Deutschland künftig tabu sein. Das Bundeskabinett beschloss in Berlin Eckpunkte für Übergangsregeln, bis entsprechende EU-weite Social-Media-Beschränkungen in Kraft sind. Diese hatte die EU-Kommission im September angekündigt. Zum Fußball. Borussia Dortmund hat in der Champions League beim norwegischen Außenseiter FK Bodø Glimt eine Niederlage kassiert. Der BVB verlor 0:1 und ließ wichtige Punkte liegen. BVB-Trainer Kovac sagte nach dem Spiel bei The Zone:
3: Wir haben in der ersten Halbzeit die Leidenschaft, die Intensität, den Fußball nicht gespielt, den wir brauchen, um hier zu gewinnen. Erst nach dem Vierfachwechsel sind wir besser ins Spiel gekommen, beziehungsweise haben dann schon das Heft in die Hand genommen, aber bis zu diesem Zeitpunkt war der Gegner klar besser und deswegen müssen wir uns nicht beklagen. Wir haben das Spiel dann auch zu Recht verloren.
1: Der VfB Stuttgart hat dagegen seine Pflichtaufgabe souverän gelöst. Die Schwaben gewannen beim slowakischen Außenseiter Slovan Bratislava mit 3:0.
4: Ostseewelle in der Nachtschicht und wir starten gemeinsam in diesen Donnerstag rein. Wir haben den Blick aufs Wetter für euch. Ja, da haben wir heute Nacht eine sternenklare Nacht und vor allem eine frische Nacht. 5 Grad tiefstens. Im Laufe des Donnerstags heute, da wird es morgens ganz schön neblig, später dann aber auch einfach nur grau. Dafür bleibt es aber meist trocken und ab und an kommt die Sonne auch mal raus. Bei Temperaturen bis 17 Grad. Der 2-Tage-Trend. Morgen am Freitag, da kriegen wir jede Menge Sonne zu Gesicht. Ja, weniger Wolken und 19 Grad maximal. Und übermorgen am Samstag, dann wieder einfach grau bis 15 Grad.
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